0: zu schließen, die es hier gibt beim Besitz von Vergewaltigungsvideos. Die Versendung, die Verbreitung ist bereits strafbar. Im Bereich des Kindesmissbrauchs ist auch der Besitz strafbar. Und diese Lücke werden wir jetzt schließen im Rahmen dieser Reform des Sexualstrafrechts.
1: Sagt Justizministerin Anna Sporrer am Abend in der ZIP 2. Die EU-Kommission stellt Spanien für die Bewältigung der Situation in Ceuta knapp 115 Millionen Euro bereit. Außerdem gibt es Unterstützung durch Frontex und die EU-Asylagentur. Gestern hat der Regionalpräsident von Ceuta auf die prekäre Lage in seiner kleinen Stadt an der Küste Nordafrikas aufmerksam gemacht. Aus Brüssel berichtet Verena Sophie Meyer.
2: Knapp 115 Millionen Euro Soforthilfe fließen nun von Brüssel nach Ceuta, um die Folgen der Grenzverletzungen zu bewältigen. Das Geld kommt aus zwei EU-Töpfen für Migrations- und Grenzmanagement. Spanien hatte erst vor zwei Wochen offiziell um die Hilfe angesucht. Das Geld ist nun dafür gedacht, die Grenze zwischen der spanischen Stadt und Marokko besser zu überwachen und noch weiter aufzurüsten. Durch Wärmebildkameras, Bewegungssensoren, schwimmende Bojen oder Unterwasserdrohnen. Das gibt die EU-Kommission heute nach der Entscheidung in einer Aussendung bekannt. Außerdem geht es um die Finanzierung von mehr Personal, um Migrantinnen und Migranten, die sich noch in Ceuta aufhalten, zu überprüfen und in weiterer Folge zurückzuführen. Diese Rückführungen hätten nun oberste Priorität, heißt es auch von Migrationskommissar Magnus Brunner.
1: Wegen der extremen Hitze in diesem Sommer darf Champagner in Frankreich heuer bis zu 15% Alkohol enthalten. Die Trauben haben bereits bei der Ernte einen höheren Alkoholgehalt gehabt. Der Branchenverband genehmigt deshalb eine Ausnahme. Normalerweise hat Champagner nur 12% Alkohol. Jetzt zum Wetter und zu Michael Mattern.
3: Der Donnerstag bringt jede Menge Wolken und speziell im Bergland sowie im Süden regnet es heute zeitweise ein wenig, in und rund um Kärnten eventuell sogar kräftig. Ab und zu sonnig ist es am ehesten ganz im Westen und nördlich der Donau, hier bleibt es auch weitgehend trocken. Der anfangs lebhafte Nordwestwind lässt bald nach und die Temperaturen erreichen nur noch 14 bis 22 in 2000 Meter um 6 Grad. Morgen Freitag noch ein bisschen frischer und erneut oft bewölkt mit ein paar Regenschauern, am Nachmittag dann aber doch auch einige Sonnenfenster.
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1: Im Studio Daniel Theissl, es ist 3 Uhr. Niedrigwasser und Bauarbeiten sorgen für schlechte Stimmung zwischen Österreich und Ungarn. Der internationale Schiffsverkehr läuft wegen des niedrigen Pegelstands der Donau ohnehin eingeschränkt. Jetzt kommt noch eine mehrmonatige Sperre in Ungarn dazu, berichtet Claudia Peintner-Schmidt.
2: Im Sommer musste das Atomkraftwerk Paks aufgrund fehlender Kühlwasserversorgung runtergefahren werden. Nun lässt Ungarn dort an der Donau in einem großen Bauprojekt Wasser aufstauen. Durchfahrt monatelang verboten. Für die Schiffsfahrt sei das eine Herausforderung, sagt Herfried Leitner, Österreich-Geschäftsführer des internationalen Logistikers DTS.
3: Es ist eine massive Einschränkung der Möglichkeiten für den Export und Import für österreichische Unternehmen. Das betrifft Rohmaterialien, Stahlprodukte oder Düngemittel.
2: Auch die Voestalpine ist betroffen. Die Eingriffe bei Paks würden Lieferketten gefährden und Mehrkosten verursachen, heißt es vom Stahlkonzern. Unter den Donau-Anrainerstaaten herrscht Unmut. Die Donaukommission, in der neben Bulgarien oder Deutschland auch Österreich Mitglied ist, hat Ungarn nun mitgeteilt, dass eine Sperrung der Fahrrinne bis Ende November nicht akzeptabel sei.
1: In Österreich

0: gibt es derzeit so viele Seeadler wie seit 25 Jahren nicht mehr. 123 Paare hat die Tierschutzorganisation WWF kürzlich gezählt. Christian Hofmann berichtet.
1: Die heimische Tierwelt erlebt den Höhenflug des Seeadlers. Vor 25 Jahren galt Österreichs Wappentier hierzulande als ausgerottet. Die Rückkehr bezeichnet Christian Pichler vom WWF nicht als Zufall, sondern als Ergebnis jahrelanger gezielter Bemühungen.
2: Hier haben wir zum Beispiel Maßnahmen gegen die illegale Verfolgung gesetzt, weil noch immer werden Seeadler mit Giftködern oder durch direkten Abschuss getötet.
1: Auch künftig gilt es,
2: aufzuklären, um Fälle zu melden, zusammenzuarbeiten mit der Polizei, aber auch mit der Jägerschaft.
1: 123 Seeadlerpaare sind es aktuell in Österreich, eben ein Höchstwert. 82 davon haben heuer gebrütet. Die Greifvögel fühlen sich übrigens in Niederösterreich und im Burgenland besonders wohl.
0: Und die deutsch-österreichische ORF und ARD-Fernsehserie 113 ist beim Deutschen Fernsehpreis als beste Dramaserie ausgezeichnet worden. Jetzt zum Wetter und zu Michael Mattern.
3: Heute geht es im Großteil Österreichs trüb durch den Tag mit etwas Regen im Bergland sowie im Süden, wobei es in und rund um Kärnten vielleicht sogar kräftig regnen kann. Ganz im Westen und nördlich der Donau bleibt es dagegen meist trocken und hier zeigt sich zumindest ab und zu die Sonne. Der Wind lässt bald wieder nach, es ist aber deutlich frischer als zuletzt, Höchstwerte nur noch 14 bis 22 in 2000 Meter um 6 Grad. Morgen Freitag noch ein bisschen kühler und erneut viele Wolken samt etwas Regen, im Laufe des Tages dann aber zumindest ab und zu auch sonnig.
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1: Im Studio Daniel Theissl. Es ist 4 Uhr. Mit dem ORF Zukunftsforum erfolgt heute in Wien der Startschuss für die im Regierungsprogramm vorgesehene ORF-Reform. 5 Arbeitsgruppen sollen die wesentlichen Zukunftsfelder für den ORF diskutieren und Vorschläge aufbereiten. Stefan Kappacher berichtet.
2: In den Arbeitsgruppen geht es um den Programmauftrag des ORF, um Jugend- und Medienkompetenz, um Digitalisierung, Plattformen und KI, um ORF-Gremien und Unternehmensführung sowie um Kooperationen und Medienstandort. Die Ergebnisse und Vorschläge werden morgen präsentiert. Heute sprechen Medienminister Andreas Babler von der SPÖ und Vertreter der anderen Parteien. Generaldirektorin Ingrid Thurnherr und ihr Nachfolger Clemens Pick werden die Positionen des ORF darlegen. Den öffentlich-rechtlichen Blick von außen bringt SRG-Chefin Susanne Wille ein. Und zum Abschluss des ersten Tages gibt es heute auch eine Runde mit der Musikerin Anna Buchecker, der Kabarettistin Malarina, ÖFB-Teamchef Ralf Rangnick und dem mehrfachen Kletter-Weltmeister Jakob Schubert. Sie reden darüber, wie sie sich im ORF abgebildet sehen.
1: Die eigene europäische Weltraumindustrie voranbringen und unabhängiger von den USA werden. Das sind die 2 Top-Themen beim 2-tägigen internationalen Weltraumgipfel in Paris, berichtet Ernst Kermeyer.
3: Europa hat beim internationalen Wettlauf in den Weltraum vieles verschlafen, sind sich Experten einig. Etwa wenn es darum geht, Satelliten für Kommunikation und Aufklärung in ihre Umlaufbahn zu bringen. Bei den nötigen Trägerraketen dafür ist Europa abhängig von den USA und könnte demnächst auf Engpässe stoßen. Der Weltraumgipfel in Paris werde die europäische Industrie und Forschung voranbringen, sagt Frankreichs

0: Präsident Emmanuel Macron.
1: Space Industry and Space Research.
0: Mehr als 1000 Firmen sind hier vertreten. Einige große Unternehmen aus den USA, wie zum Beispiel SpaceX von Elon Musk, haben die Teilnahme aber kurzfristig abgesagt. Auf Druck des Weißen Hauses, um Frankreichs Politik nicht zu stärken, berichten US-Medien.
2: Kantersieg am Abend in der Fußball-Champions League für Barcelona und Paris Saint-Germain. Der Titelverteidiger aus Frankreich gewinnt gegen Slovan Bratislava 6:1. Drei Tore schießt Neuzugang Ferran Torres. Barcelona gewinnt gegen Feyenoord Rotterdam 5:1. Jetzt zum Wetter und zu Michael Mattern.
3: Der Donnerstag bringt jede Menge Wolken und speziell im Bergland sowie im Süden regnet es heute zeitweise ein wenig in und rund um Kärnten, eventuell sogar kräftig. Ab und zu sonnig ist es am ehesten ganz im Westen und nördlich der Donau, hier bleibt es auch weitgehend trocken. Der anfangs lebhafte Nordwestwind lässt bald nach und die Temperaturen erreichen nur noch 14 bis 22 in 2000 Meter um 6 Grad. Morgen Freitag noch ein bisschen frischer und erneut oft bewölkt mit ein paar Regenschauern, am Nachmittag dann aber doch auch einige Sonnenfenster.
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3: Im Nachrichtenstudio ist Miriam Reichel. Nach Trockenheit und Niedrigwasser ist der Schiffs- und Handelsverkehr in der Donau jetzt durch eine neue Herausforderung massiv eingeschränkt. Wegen Bauarbeiten können Schiffe seit Mitte August gar nicht mehr durch Ungarn fahren. Die Sperre soll monatelang andauern. Das sorgt nicht nur für Ärger bei heimischen Firmen, sondern auch für diplomatische Verstimmung. Claudia Peintner-Schmidt berichtet.
4: Im Sommer musste das Atomkraftwerk Paksch aufgrund fehlender Kühlwasserversorgung runtergefahren werden. Nun lässt Ungarn dort an der Donau in einem großen Bauprojekt Wasser aufstauen. Durchfahrt monatelang verboten. Für die Schiffsfahrt sei das eine Herausforderung, sagt Herfried Leitner, Österreich-Geschäftsführer des internationalen Logistikers DTS.
5: Es ist eine massive Einschränkung der Möglichkeiten für den Export und Import für österreichische Unternehmen. Das betrifft den Rohmaterialien, Stahlprodukte oder Düngemittel.
4: Auch die Voestalpine ist betroffen. Die Eingriffe bei Paksch würden Lieferketten gefährden und Mehrkosten verursachen, heißt es vom Stahlkonzern. Unter den Donau-Anrainerstaaten herrscht Unmut. Die Donaukommission, in der neben Bulgarien oder Deutschland auch Österreich Mitglied ist, hat Ungarn nun mitgeteilt, dass eine Sperrung der Fahrrinne bis Ende November nicht akzeptabel sei.
3: Der spanische Geheimdienst hat die Behörden vor der Massenankunft von Migranten in Ceuta gewarnt. Das zeigen Unterlagen, die die Regierung jetzt veröffentlicht hat. Demnach informierte der Geheimdienst am Tag davor über Aufrufe in sozialen Medien, am nächsten Tag die Grenze zu überqueren und einem möglichen, Zitat, Überfall über Land und Meer. Am 30. und 31. Juli kamen rund 80.000 Migranten aus Marokko in die spanische Enklave. Die Ukraine hat nach eigenen Angaben zwei russische Erdgasanlagen in Westsibirien angegriffen. Der ukrainische Präsident Zelensky spricht von einem Schlag gegen die russische Wirtschaft. Tote oder Verletzte soll es nicht geben. Vom betroffenen Energiekonzern Gazprom gibt es bisher kein Statement dazu. In Österreich gibt es derzeit so viele Seeadler wie seit langem nicht mehr. 123 Paare hat die Tierschutzorganisation WWF kürzlich gezählt. 82 davon haben heuer gebrütet. Der größte europäische Greifvogel galt vor 25 Jahren noch als ausgestorben. Durch intensive Schutzbemühungen konnte die Population wieder wachsen. Das waren die Nachrichten mit Miriam Reichel. Das Wetter.

0: Nach dem heißesten Sommer seit Messbeginn hat auch der September viel zu warm begonnen. Bis gestern lagen die Temperaturen um knapp 5 Grad über dem langjährigen Durchschnitt mit mehreren Stationsrekorden. Über Nacht hat sich das Wetter jetzt aber mit einer Kaltfront nachhaltig umgestellt. In den nächsten Tagen geht es wechselhaft und deutlich frischer weiter. Heute erreichen die Temperaturen nur noch 14 bis 22 Grad. In 2000 Meter hat es zu Mittag um die 6 Grad. Dazu geht es im Großteil Österreichs grau in grau durch den Tag mit etwas Regen im Bergland sowie im Süden, wobei es in und rund um Kärnten eventuell sogar kräftig regnen kann. Ganz im Westen und nördlich der Donau bleibt es dagegen weitgehend trocken und hier zeigt sich zumindest ab und zu die Sonne. Morgen Freitag noch 1-2 Grad kühler und erneut viele Wolken mit ein paar Regenschauern, am Nachmittag dann aber doch auch einige Sonnenfenster. Am Wochenende deutlich freundlicher, mehr Sonne, höchstens einzelne Schauer und auch die Temperaturen legen zu auf spätsommerliche 18 bis 26 Grad. Soviel zum Wetter von Michael Mattern.
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2: Gilt rund um den Farkasee eine Einbahnregelung gegen den Uhrzeigersinn. Grund dafür ist das Halli-Treffen. Und auf der A11 der Karawankenautobahn Richtung Villach besteht vor dem Karawankentunnel Blockabfertigung. Rechnen Sie mit 20 Minuten Zeitverlust. Sonst kommen Sie gut voran. Gute Fahrt.

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1: Moin Steffi.
2: Guten Morgen Mike.
1: Wie war deine heutige Nacht?
2: Super, wie war deine?
1: Na, wieder nicht so besonders. Kennst du das, wenn man immer wieder aufwacht und sich denkt, so im Halbschlaf, jetzt muss eigentlich eh gleich der Wecker bimmeln, zahlt sich ja gar nicht mehr aus, richtig einzuschlafen, aber aus irgendeinem Grund nicht in der Lage ist, den Wecker zu konsultieren, wie spät es denn wirklich ist?
2: Wirklich? Nein, das habe ich überhaupt nicht. Ich habe eher Angst, dass ich verschlafe.
1: Nein, die Angst habe ich überhaupt nicht. Aber immer gedacht, es zahlt sich jetzt überhaupt nicht aus. Und dann wehrt sich der Körper direkt gegen das Einschlafen. Nein, sagt er, das war... Und dann endlich bimmelt er weg und dann sagst du, ich hab's eh gewusst. Ne?
2: Genau, dann denkst du, jetzt wäre endlich Zeit zum Ausrasten.
1: Es ist, die Schlaferei, das ist manchmal was Verrücktes. Wurscht, jetzt sind wir da, den ersten Kaffee haben wir auch.
2: Perfekt.
1: Jetzt bringen wir uns gut in den Tag.
2: Genau.
1: Ja, schönen guten Morgen.

0: 5:10, 5:05. Das Wetter heute?
1: Es ist heute bewölkt und es regnet immer wieder, teilweise auch anhaltend und kräftig. Die Tageshöchstwerte erreichen 14 bis 18 Grad. 16 Grad hat es aktuell in Klagenfurt, 15 Grad messen wir in St. Veit an der Glan, aktuell 13 Grad in Lienz und Gmünd, 12 Grad hat es bei Ihnen in Bad Bleiberg, derzeit 10 Grad im Breiteneck und 5 Grad hat es am Dobratsch.
0: Wir wollen miteinander quatschen.
1: Anrufen unter 0463 511 005.
0: Ja, rufen Sie mir an, erzählen Sie mir was, plaudern wir miteinander, das Thema bestimmen. Wie immer Sie und dann geht's schon dahin.
1: 0463 511 005.

5:15, viertel sechs hören die Morgenshow von Radio Kärnten. Das sind die Jutzis, die jungen Zillertaler, droben auf dem Berg. Gibt's kein Sünd, bekanntlich. Viertel sechs hören die Morgenshow und da ist es wichtig, dass Sie bei uns anrufen, denn Sie sind das Wichtigste. 0463 511 005, unsere Telefonnummer. 0463 511 005.

0: 11 Minuten noch, dann ist es 6 Uhr, sicher unterwegs mit Radio Kärnten. Ah, dann ist es 5:30, Verzeihung. 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
1: Gilt rund um den Fahrkassier eine Einbahnregelung gegen den Uhrzeigersinn. Grund dafür ist das Harley-Treffen. Und auf der A11 der Karawankenautobahn Richtung Villach besteht vor dem Karawankentunnel Blockabfertigung. Rechnen Sie mit 20 Minuten Zeitverlust. Gute Fahrt.
0: Ja, guten Morgen, Hans.
2: Guten Morgen.
0: Morgen, servus, wie geht's?
2: Geht. Ich habe schon lange gewartet, bis du redest, weil ich bin schon seit 3:30 unterwegs mit dem Auto Richtung Niederösterreich.
0: Okay. Ja, was macht der Rangersdorfer in Niederösterreich? Da gibt's ja keine Berg.
2: Ja, schauen. Nein, ich hole meine Tochter ab, die war jetzt 5 Wochen auf Reha.
0: Okay.
2: In Bad Erlach in Kokon, ja.
0: Mhm.
2: Ich bin gestern von München reingefahren, von der Arbeit, und jetzt fahre ich gerade wieder weiter. Und bin froh, dass ich sie wiederholen kann.
0: Ja, das kann ich mir vorstellen. Ja, das ist eine lange Zeit, gell?
2: Ja.
0: Du, wie lang fährst du dorthin? Weil Niederösterreich ist auch nicht gerade der nächste Weg, gell?
2: Ja, 4 Stunden laut dem Navi, aber durch das schöne Mölltal, da ist in der Früh kein Verkehr, aber es ist viel Wildwechsel. Das ist ein bisschen bescheiden, muss ein bisschen langsam fahren.
0: Das ist bei euch aber wirklich immer das Problem. Ich bin da irgendwann einmal, weiß ich nicht mehr, das war im November oder Dezember, von Heiligenblut in der Nacht nach Hause gefahren. Und da haben sie mir alle in Heiligenblut dann direkt ganz entsetzt angeschaut, dass ich jetzt noch nach Hause fahre, weil das große Problem bei euch wirklich der Wildwechsel ist, gell?
2: Ja, das ist schlimm, ja.
0: Da passiert.
2: Ich habe schon dreimal am Wildschaden gehabt letztes Jahr, weil ich viel unterwegs bin, aber Gott sei Dank ist nie was passiert.
0: Ja, Gott sei es gedankt, weil wenn du ein bisschen zu schnell unterwegs bist, wobei zu schnell heißt nicht einmal zu schnell für die Straßenverkehrsordnung, sondern da können 60 km/h schon zu viel sein, gell?
2: Ja, genau.
0: Wenn die so ein Teufel aus der Spur bringt, ja.
2: Deswegen fährt man ein bisschen früher weg, man hat ja Zeit.
0: Da hast du
2: nicht rasen.
0: Nein, da hast du völlig recht, Hans. Dann wünsche ich dir eine gute Fahrt nach Niederösterreich.
2: Vielen Dank. Und ich hoffe dann noch ein bisschen zu.
0: Fein.
2: Dann geht die Zeit schnell um.
0: Ich werde mich bemühen.
2: Alles klar.
0: Ciao, servus.
2: Danke nochmal. Danke, servus.
0: Danke dir, Papa, servus. Lorenz, guten Morgen.
3: Ja, guten Morgen, Mike, servus.
0: Eines der best dokumentierten Täler im Radio ist das Mettnitztal, weil du hältst uns immer am Laufenden.
3: Ja, weißt du, so wie gestern in der Früh habe ich zugehört, verzweifelt, weil man dachte, nein, immer kann ich nicht anrufen, was sonst sagen sie, es gibt uns kein Toll mehr aus Mettnitztal.
0: Ja, Maria, gut, das ist die Schuld von den anderen. Nicht
3: ja, genau. Und jetzt haben wir gerade gehört, dass im Mölltal aber so schön ist und viel Wildwechsel ist. Ich meine, das ist ja wohl bei uns auch oben auch, aber in den Wildregionen ist das halt so.
0: Ja, das kannst du nicht ändern. Ja. Aber ich glaube in der Tat, dass das Mölltal da noch einmal ein bisschen hervorsticht. Ich meine, Wild haben wir überall, in allen Tälern, so ein bisschen abseits der Ballungszentren. Aber mir kommt in der Tat vor, im Mölltal ist es besonders stark.
3: Ja, es ist ja wohl appetitend länger als wir uns.
0: Stimmt, das ist auch wiederum richtig. Es wird wohl auch damit zu tun haben, ja.
3: In 13 Kilometer bis die Frieser hat man hört die Wilderei auf.
0: Dann ist wieder Schluss, ja. Aber
3: dann ist wieder Schluss, ja.
0: Ja, das ist in der Tat so.
3: Warum ich heute angerufen habe, es ist am Sonntag, den 13. feiern wir in Gradis unser Erntedank.
0: Mhm.
3: Und sollte jemand in Kärnten jetzt noch nicht wissen, was er am Sonntag tut, ist er gern bei uns eingeladen. Wir beginnen mit einer heiligen Messe in unserer schönen St. Wolfgang-Kirche. Ziehen dann auf dem Marktplatz, machen ein kommodes Erntedankfest, keinen Krawall, kommod zusammensitzen, kommod drehen, ein bisschen was essen und der Fall passt wieder.
0: Ja, finde ich gut. Lorenz, grüß mir das Mettnitztal.
3: Wer ich grüßen und grüß du mir auch bitte alle, die in Kärnten dich kennen, mich kennen und uns kennen. Und ich hoffe, dass alles so gut weiterläuft, wie es jetzt ist.
0: Also ihr alle. Passt. Danke dir.
3: Alle.
0: Servus.
3: Danke, alle. Ja, genau.
0: Servus, Lorenz. Baba. Ciao.
3: Ja,
0: das sind die Stimmen der Polizei Klagenfurt. Junger Tag.

0: Isolde Notlage steht neben mir. Schönen guten Morgen, Isolde.
1: Guten Morgen.
0: Eine Minute nach 5:30, es gibt Neuigkeiten.
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1: Seit Wochen ringen Kabeck, Land und Ärztekammer um eine Lösung für die interventionelle Radiologie am Klinikum Klagenfurt. Wie berichtet, haben ja alle 4 Ärzte dieser Spezialabteilung wegen Überlastung ihre Kündigung eingereicht. Im September stehen nun an 15 Tagen interventionelle Radiologen nur eingeschränkt zur Verfügung. Bei Bedarf werden Notfallpatienten vorübergehend ins Uniklinikum Graz gebracht. Gegen die geplante 380 kV Stromleitung quer durch Kärnten gibt es weiterhin Widerstand. Mehrere Bürgerinitiativen wollen eine Volksbefragung, bei der kärntenweit über die Errichtung des Projekts abgestimmt wird. Dafür nötig sind mindestens 7500 Unterstützungserklärungen. Seit gestern werden Unterschriften gesammelt. Und einen Polizeieinsatz hat es gestern in Villach-Warmbad gegeben, nachdem ein Anrainer eine schlafende Person in einem kleinen LKW auf einem Parkplatz gemeldet hatte. Die Polizei konnte beim 30 Jahre alten Lenker eine starke Beeinträchtigung offenbar durch Suchtmittel feststellen. Auch eine geringe Menge Heroin wurde sichergestellt. Der Mann hatte keinen Führerschein und wie sich herausstellte, gehörte das Fahrzeug auch nicht ihm. Er wird angezeigt. Stefanie, wie wird das Wetter heute?
3: Heute ist es bewölkt und es regnet immer wieder, teilweise auch anhaltend und kräftig. Die Tageshöchstwerte reichen bis zu 18 Grad. 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Der Blick auf unsere Straßen rund um den Fahrkassee gilt eine Einbahnregelung, nämlich gegen den Uhrzeigersinn. Grund dafür ist das Harley-Treffen. Und auf der A11 der Karawankenautobahn Richtung Villach besteht vor dem Karawankentunnel Blockabfertigung. Rechnen Sie dort mit 20 Minuten Zeitverlust. Und die Neuigkeiten aus der Sportredaktion hat Christian Doblitsch für uns.
4: In der Champions Hockey League ist der EC KAC heute zu Gast beim norwegischen Meister Storhamar Hamar. Das Spiel können Sie ab 18.55 Uhr live im ORF Sport Plus mitverfolgen. Und der VSV trifft morgen in einem Testspiel zu Hause auf die deutsche Mannschaft Augsburger Panther. Fußball in der Champions League heute die Spiele BSW Eindhoven gegen Schachtja Donetsk, Fenerbahce Istanbul gegen die AS Roma, Como gegen RB Leipzig, Manchester United gegen Sabah, Bayern München gegen Bodø Glimt und Slavia Prag empfängt den FC Lens. Kanusport. Beim Wildwasserslalom im spanischen La Sardugel sind aus Kärntner Sicht heute Felix Oschmautz und Mario Leitner mit am Start. Handball. Der SC Ferlach gewinnt auch das zweite Spiel der neuen Ligasaison auswärts beim HC Hart mit 28:26. Bereits am Wochenende geht es für die Ferlacher daheim im Europacup weiter. Samstag und Sonntag trifft man dabei auf Kyndil Torshavn von den Färöerinseln. Und noch Radsport. Bei der Vuelta a España steht heute die 18. Etappe von Santa Maria nach Jerez de la Frontera auf dem Programm. Der Osttiroler Felix Geil liegt nach wie vor auf Gesamtrang 2.
0: Danke dir, Christian. 5:56. Morgen Rank Neues Nächstes. Und rufen Sie mir an.
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1: Wir kommen in dieser Woche von Mutter Oberin Miriam Schmädler.
2: Wir haben die Liebe, die Gott zu uns hat, erkannt und gläubig angenommen. Gott ist Liebe. Und wer in der Liebe bleibt, bleibt in Gott und Gott bleibt in ihm. So lesen wir im 1. Johannesbrief. Die Gottes- und Nächstenliebe bilden im Christentum das doppelte Hauptgebot. Jesus Christus verbindet die Liebe zu Gott untrennbar mit der Liebe zum Mitmenschen. Wer Gott liebt, muss auch den anderen Menschen helfen und Gutes tun. Diese Liebe zu Gott, die im Dienst an den Kranken und Notleidenden sichtbar und konkret wird, verwirklichte auch Barbara Sicherter, die Spitals- und Ordensgründerin der Vorarau Marienschwestern, in ihrem Leben. Die Chronik der Schwestern schreibt: Wenn das Größte die Liebe ist, dann war Schwester Barbara sehr groß. Sie war ganz Güte und Liebe. Für alle hatte sie ein freundliches Lächeln, ein liebevolles Wort, eine helfende Hand und ein mitfühlendes Herz. Es war gleichsam ihre vorherrschende Leidenschaft, gegen alle gut zu sein. Liebe ist eine Entscheidung und kein Gefühl. Wenn ich lieben will, dann liebe ich bereits. Entscheiden wir uns heute zu lieben, vielleicht durch liebevolle Gedanken, ein gutes Wort oder ein Lächeln. Bitten wir Gott, uns seine Liebe zu schenken, damit auch wir fähig sind zu lieben.
1: Vom Marienkrankenhaus Vorarau, die Leiterin Mutter Oberin Miriam Schmädler in den Morgengedanken. Und wenn Sie uns auch was zum Erzählen haben, 0463 511 005.

0: 9 Minuten noch, dann ist es 6 Uhr, das Wetter heute.
1: Es ist bewölkt und es regnet immer wieder, teilweise auch anhaltend und kräftig. Die Tageshöchstwerte erreichen 14 bis 18 Grad. Aktuell 15 Grad messen wir in Börtschach und St. André im Lavantal. 13 Grad hat es in Millstatt und Bad Eisenkappel. In Battergasten und Villach regnet es bei 11 Grad und 0 Grad aktuell am Sonnblick.
0: Ja, gern hätten wir mit Ihnen telefoniert, aber es hat sich keiner bei uns gemeldet. Dann rennen halt wir einfach noch ein bisschen weiter.
1: Unbedingt.
0: Heute ist der Herbst da.
1: Gell? Ja, man merkt es auch von den Temperaturen her. Ist schon ein bisschen frischer. Ich jetzt bin schon ein bisschen besser angezogen.
0: 15 Grad. Ich weigere mich, das Leibel auszuziehen. Also ich meine nicht... Ich
1: verstehe dich schon richtig.
0: Den Pulli übers Leibel zu ziehen. Ich will noch nicht. Es ist noch Sommer.
1: Also ich bin schon im Herbstmodus.
0: Ja, merke ich bei dir. Man hat gedacht, wie ich da herkommen bin und gesehen habe, ja, jetzt so, jetzt ist er da. Der Hirwest.
1: Der Winter zieht noch nicht ein, aber der Herbst ist schon ein bisschen.
0: Der Hirwest ist da. Ja, 6:08, es hilft alles nichts. Wir bringen Sie in diesen Donnerstag. Das garantieren wir, ob es regnet, ob es stürmt oder schneit, ganz egal. Wir machen das schon.

0: Ja, die hat sich schon verlässlich am Schlager immer etabliert, Melissa Naschemeng. Und das Gefühl. Kurz vor sechs, Donnerstag, 10.09. Ein regnerischer Donnerstag, gerade rechts um auf die andere Seite drin, aber hey, nix, raus aus den Federn.
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2: Im Nachrichtenstudio ist Miriam Reichel. Guten Morgen. Im Medienministerium in Wien beginnt heute das ORF-Zukunftsforum. Es ist der Startschuss für die im Regierungsprogramm geplante ORF-Reform. Neben Vizekanzler Andreas Babler von der SPÖ werden auch die Mediensprecher der anderen Parteien teilnehmen. Nur die FPÖ dürfte trotz Einladung nicht kommen. 5 Arbeitsgruppen sollen die wesentlichen Zukunftsbereiche für den ORF und den ganzen Medienstandort diskutieren und Vorschläge ausarbeiten. Stefan Kappacher berichtet.
3: In den Arbeitsgruppen geht es um den Programmauftrag des ORF, um Jugend- und Medienkompetenz, um Digitalisierung, Plattformen und KI, um ORF-Gremien und Unternehmensführung sowie um Kooperationen und Medienstandort. Die Ergebnisse und Vorschläge werden morgen präsentiert. Heute sprechen Medienminister Andreas Babler von der SPÖ und Vertreter der anderen Parteien. Generaldirektorin Ingrid Thurnherr und ihr Nachfolger Clemens Pick werden die Positionen des ORF darlegen. Den öffentlich-rechtlichen Blick von außen bringt SRG-Chefin Susanne Wille ein. Und zum Abschluss des ersten Tages gibt es heute auch eine Runde mit der Musikerin Anna Buchecker, der Kabarettistin Malarina, ÖFB-Teamchef Ralf Rangnick und dem mehrfachen Kletterweltmeister Jakob Schubert. Sie reden darüber, wie sie sich im ORF abgebildet sehen.
2: US-Präsident Trump hat allen erwachsenen US-Bürgern je 5.000 US-Dollar versprochen, wenn die Republikaner bei den Kongresswahlen in beiden Kammern die Mehrheit behalten. Beim Parteitag in Dallas sprach er von einer Trump-Dividende. Das Wahlversprechen würde geschätzt mehr als 1 Billion US-Dollar kosten und damit etwas so viel wie das gesamte Verteidigungsbudget des Landes. Die Kongresswahlen in den USA finden am 3. November statt. Die Europäische Zentralbank dürfte heute ihren Leitzins im Euroraum anheben, zum zweiten Mal in diesem Jahr. Fachleute gehen von einer Anhebung um 0,25 Prozentpunkte aus auf insgesamt 2,5%. Eine solche Erhöhung kann die Inflation abschwächen, aber auch die Wirtschaft dämpfen. Der Beschluss soll um 14.15 Uhr verkündet werden. Zum Schluss noch zum Fußball. Bei den 6 Spielen in der Champions League-Ligaphase sind am Abend insgesamt 25 Tore gefallen. Paris Saint-Germain und Barcelona haben besonders oft getroffen. Wolfgang Eichinger.
4: Titelverteidiger Paris Saint-Germain ist beim 6:1 gegen Slovan Bratislava so richtig in Torlaune, vor allem der Neuzugang aus Spanien, Ferran Torres, der gleich 3 Treffer erzielt. 5:1 gewinnt Barcelona im Heimspiel gegen Feyenoord Rotterdam. Der nächste Gegner vom LASK, Liverpool, dreht gegen Atletico Madrid ein 0:1 in einen 2:1 Erfolg. Arsenal siegt in Neapel durch ein Tor von Kapitän Ødegaard 1:0 und Sporting Lissabon gewinnt gegen Galatasaray Istanbul ebenso 3:1 wie der VfB Stuttgart gegen Viking Stavanger aus Norwegen.
2: Das waren die Nachrichten mit Miriam Reichel. Das Wetter.
5: Das hochsommerliche Wetter ist zu Ende. Heute ist es überall deutlich kühler als in den letzten Tagen. Am Wochenende wird es dann ein paar Grad wärmer. Zu den aktuellen Temperaturen.

0: Temperaturen der Landeshauptstädte: Wien momentan 15 Grad, Eisenstadt 16, St. Pölten und Linz 14, Salzburg und Innsbruck 12, Bregenz 11 und in Graz und Klagenfurt hat es jetzt 16 Grad. Im Großteil von Österreich bleiben die Wolken heute dicht und häufig regnet es, im Süden zeitweise stark. Größtenteils trocken und gelegentlich sonnig ist es heute am ehesten im Donauraum und nördlich davon und auch in Vorarlberg. Der Wind im Osten lässt im Laufe des Tages nach. Es ist überall deutlich kühler als zuletzt. Die Höchstwerte liegen heute nur zwischen 14 und 22 Grad. Morgen am Freitag viele Wolken und zeitweise Regen. Trocken und etwas Sonne am ehesten in Vorarlberg und im Tiroler Oberland. Am Wochenende überall freundlicher, zumindest zeitweise sonnig. Einzelne Schauer am ehesten noch im Osten. So viel zum Wetter mit Thomas Wostal.
1: Danke, Thomas. Neues aus der Radio Kärnten Nachrichtenredaktion von und mit Isolde Notnagel.
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3: Seit der Kündigung von 4 Ärzten der interventionellen Radiologie am Klinikum Klagenfurt wird um eine Lösung gerungen. In der Spezialabteilung stehen im September nun an 15 Tagen Fachärzte nur eingeschränkt zur Verfügung. Bei Bedarf werden Notfallpatienten vorübergehend ins Uniklinikum Graz gebracht. Nach wie vor gibt es Widerstand gegen die geplante 380 kV Stromleitung quer durch Kärnten. Mehrere Bürgerinitiativen wollen eine Volksbefragung, bei der kärntenweit über die Errichtung des Projekts abgestimmt wird. Seit gestern werden Unterschriften gesammelt, mindestens 7500 Unterstützungserklärungen sind nötig. Einen Polizeieinsatz hat es gestern in Villach-Warmbad gegeben, nachdem ein Anrainer eine schlafende Person in einem kleinen LKW auf einem Parkplatz gemeldet hatte. Die Polizei konnte beim 30 Jahre alten Lenker eine starke Beeinträchtigung offenbar durch Suchtmittel feststellen. Auch eine geringe Menge Heroin wurde sichergestellt. Der Mann hatte keinen Führerschein und wie sich herausstellte, gehörte das Fahrzeug auch nicht ihm. Er wird angezeigt. Stefanie, wie schaut's auf den Straßen aus?
4: Sicher unterwegs mit Radio Kärnten. Es ist 6:05 auf den Straßen. Rund um den Farkassee gilt eine Einbahnregelung gegen den Uhrzeigersinn. Grund dafür ist das Halitreffen. Auf den Hauptverbindungen kommen Sie gut voran, gute Fahrt.

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1: Moin Steffi.
2: Guten Morgen, Mike.
1: Es ist ein bisschen ein unangenehmes Thema, mit dem wir uns in dieser Stunde auseinandersetzen werden müssten, aber es hilft nichts.
2: Und zwar, wie man mit digitalem Nachlass umgeht.
1: Ja, also wir haben ja alle einen Haufen Accounts für Social Media und für irgendwelche Cloud-Speicher und. So, was tust du jetzt damit?
2: Hast du dir darüber eigentlich schon Gedanken gemacht?
1: Gedanken schon, aber ich bin noch zu keiner zufriedenstellenden Lösung gekommen.
2: Okay.
1: Ja? Drum hoffe ich, dass mir da jetzt ein zündender Gedanke kommt. Ja, in dieser Stunde in der Morgenshow von Radio Kärnten. Schönen guten Morgen.
2: Morgen.

0: The Heart of Every Girl. Dieser Mann hat sich ja leider ins Privatleben zurückgezogen. Ich meine, nicht ganz. Ich bin überzeugt, dass Elton schon immer wieder mal so mit kleineren Konzerten oder Einzelkonzerten von sich reden machen wird. Und vielleicht kommt ja auch noch einmal ein Album. Ich würde jetzt sagen, der hat noch immer was zum Erzählen in musikalischer, aber wahrscheinlich auch in sonstiger Hinsicht. Das Wetter heute?
1: Es ist bewölkt und es regnet immer wieder, teilweise auch anhaltend und kräftig. Die Tageshöchstwerte reichen 14 bis 18 Grad. 16 Grad hat es aktuell in Klagenfurt, 14 Grad messen wir in Villach und Hermagor, aktuell 13 Grad bei Ihnen in Dellach im Trautal, Lienz und Weidensfeld, 11 Grad hat es in Breiteneck und auf der Turach regnet es bei 5 Grad.
0: So, dann haben wir auch noch was, nämlich das da hier.
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0: Von wem man schon seit Ewigkeiten nichts mehr gehört hat, ist Lady Gaga. Das hat aber mit größter Wahrscheinlichkeit einen Grund.
1: Anscheinend kann es sein, dass sie ihren Partner Michael Polanski geheiratet hat, heimlich.
0: Naja, es gibt nämlich diesbezügliche Gerüchte, auch aus dem Freundeskreis, die auch sagen, sie hören seit einer Ewigkeit nichts mehr. Und wenn die beiden schon geheiratet haben, haben die Freunde auch eine Vorstellung davon, was die beiden jetzt so in ihrer, wie soll ich sagen, in ihrer Einsiedlerei tun?
1: Sie arbeiten an einem Baby.
0: Ja, wir machen Familienplanung, weil sie wünscht sich ganz sehnlich ein paar Kinder und das könnte jetzt soweit sein. Sie ist mit einem Unternehmer verheiratet, den hat man irgendwie überhaupt nicht, oder möglicherweise verheiratet, den hat man überhaupt nicht so richtig am Schirm gehabt.
1: Ja, aber ich glaube, das ist irgendwie gut, sie ist die Kreative, er ist so ein bisschen der Strukturiertere. Ja. Oft braucht es diese Gegensätze.
0: Ich mag die ja brutal gern.
1: Voll.
0: Ich finde die ganz,
1: und
0: ganz,
1: ich finde, sie
0: ganz
1: hat recht, dass sie sich jetzt auf Familie konzentriert, weil sie hat wirklich richtig, ja, Gas gegeben in diesem Pop-Business.
0: Ja, und alles erreicht, was man da erreichen kann, wenn man dann einmal sagt, so, jetzt ist auch mal, lassen wir es einmal gut sein, das ist auch verständlich. Nicht gut sein lassen es Westlife aus Irland, die kommen nach Österreich.
1: Am 28. November treten sie in Ischgl auf. Das wäre für mich eigentlich ein cooler Termin, muss ich wirklich sagen. Ich habe das nicht gewusst, dass die kommen. Also.
0: Bist du ein Westlife-Fan?
1: Ein großer Fan nicht, aber ich finde die Nummern schon cool. Alles, was so in den 90ern passiert ist,
0: da, ist schon etliches.
1: Da fühle ich mich schon, ja, ein Stück weit,
0: ja,
1: zu Hause.
0: Ja, ja, ich muss auch sagen, mir haben die immer nicht mehr gut gefallen. Und darum denke ich mir, wir sollten was von Westlife spielen.
1: Erzähl einmal, an was hättest du gedacht?
0: Ich habe mich für, das ist zwar jetzt natürlich ziemlich abgedroschen, ein ziemlicher Lamour-Hatscher, aber ich finde es ein schönes Lied, You Raise Me Up.
1: Ja, gerne.
0: Ehrlich?
1: Ja,
0: ja. Auch wieder mal schön, Frau. Oh. Dass ich nicht der Einzige bin. 6:16. Ich bin ja mehr so ein bisschen der Schnulzenfuzzi. Das ist so. 14 vor halb 7.

0: Ja, du machst aus mir eigentlich einen besseren Menschen. Ja, bringst mich weiter hinauf, als ich eigentlich selber kann.
1: Da geht das Herz auf.
0: Schöner Text, das ist eine toll gesungene Nummer, die können es einfach, die Burschen, es hilft nichts. Und sie kommen nach Ischgl, haben wir gehört. Sicher unterwegs mit Radio Kärnten auf den Straßen.
1: Gilt rund um den Farkasee eine Einbahnregelung gegen den Uhrzeigersinn. Grund dafür ist das Harley-Treffen. Sonst kommen sie gut voran, gute Fahrt.
0: Man muss eines der Firma Apple ja lassen. Ja. Jede andere Firma, die irgendwas Neues auf den Markt bringt, die schreibt Journalisten an und wollt's nicht kommen und wollt's nicht erzählen. Mhm. Bei der Firma aus Cupertino ist es umgekehrt. Ja. Einmal im Jahr erläutern die, wohin die Reise geht, und alle kommen und alle berichten darüber. Ich meine, wir sind auch nichts anderes. Der neue Apple-Chef hat gestern erläutert, wie es denn da weitergeht, und hat sich den Kracher, wie sie es halt immer so recht tun, and there's one other thing, für den Schluss aufgehoben.
2: Höhepunkte hebt man sich ja bekanntlich bis zum Schluss auf, und das war bei der jährlichen Apple-Produktpräsentation am Firmensitz im kalifornischen Cupertino natürlich die Vorstellung des ersten faltbaren iPhones. Der neue Apple-Chef John Ternus, seit Monatsbeginn im Amt, ließ das aber erstmal mit etwas Understatement anklingen.
3: Actually, there is one more thing.
2: Ach ja, eins noch.
3: The all-new iPhone Duo.
2: Um dann selbstbewusst zu verkünden, mit dem iPhone Duo werde Apple das Klapp-Smartphone neu definieren.
3: We'll redefine the experience of using a foldable phone.
2: Es ist 7 Jahre her, dass Konkurrent Samsung sein erstes Falt-Smartphone auf den Markt brachte. Apple hat sich wie so oft Zeit gelassen, um aus den Schwachstellen der anderen zu lernen.
3: Others have created foldables that just feel like two phones awkwardly stuck together.
2: Bisher entwickelte Falt-Phones hätten einfach wie zwei aneinander geklatschte Handys gewirkt, so Ternus. Das iPhone Duo spiele dagegen die größere Fläche des inneren Displays aus, während das Gerät trotzdem noch in die Hosentasche passe. Apples Falt-Handy hat Displays außen und innen und ungefähr die Abmessungen eines Reisepasses. Aufgefaltet erreicht der Bildschirm fast die Größe eines iPad Mini. Bei der optischen Problemzone von Klapphandys, dem Scharnier im Bildschirm, rühmt sich Apple, es so gut wie unsichtbar gemacht zu haben. Und Tech-Analystin Carolina Milanese, die das iPhone Duo direkt in Cupertino unter die Lupe nehmen konnte, zeigte sich bei X tatsächlich beeindruckt.
4: There is no crease whatsoever.
2: Wirklich keine Falte zu sehen. Ab dem 23. Oktober soll das iPhone Duo in 70 Ländern erhältlich sein und in Deutschland ab 2.299 € kosten. Vorgestellt wurden auch die neuen iPhones 18 Pro und 18 Pro Max mit verbesserter Kamera, leistungsstärkerem Chip und besserem Akku. Wobei Spötter meinen, die neue Farbpalette dieser Handys sei die überraschendste Innovation gegenüber den Vorgängermodellen.
3: Incredibly deep black. A fresh new color we call Glacier. And we're excited to introduce Burgundy.
2: Tiefes Schwarz, neu entwickelt Gletscher und aufregendes Burgunderrot. Ungewöhnlich war, dass das reguläre iPhone 18 Modell nicht wie bisher gemeinsam mit den iPhone Pro Modellen an den Markt geht. Vielleicht kommt es im Frühjahr, Apple äußerte sich dazu nicht.
0: Wenn die Gletscher schon schmelzen, hast du wenigstens am iPhone. Aber eins muss ich auch sagen, was haben wir gehört? 2.299 für dieses Klapptelefon da.
1: Wahnsinn, also das sind für mich schon utopische Preise.
0: Ja, ich sag da was. Ich kauf's nicht, gell?
1: Ja, nicht.
0: 7:30.

0: knappe Minute, dann ist es 6:30.
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0: Mir noch nicht, es ist 6:30. Kurz vorher, ein paar Sekunden noch, ich soll den Notnagel mit den News.
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5: Die KABEK, das Land und die Ärztekammer ringen um eine Lösung für die interventionelle Radiologie am Klinikum Klagenfurt. Wie berichtet, haben alle 4 Ärzte der Spezialabteilung wegen Überlastung ihre Kündigung eingereicht. Weil im September nun an 15 Tagen interventionelle Radiologie nur eingeschränkt zur Verfügung steht, werden Notfallpatienten bei Bedarf ins Uniklinikum Graz gebracht. Wir berichten gleich im Frühjournal. Außerdem berichten wir über eine geplante Volksbefragung zur 380 KV-Stromleitung quer durch Kärnten. Seit gestern werden Unterschriften gesammelt. 7.500 Unterstützungserklärungen sind dafür nötig. Die Polizei wurde gestern zu einem Parkplatz in Villach-Warmbad gerufen. Einem Anrainer war eine schlafende Person in einem Klein-LKW aufgefallen. Die Polizei konnte beim 30 Jahre alten Lenker eine starke Beeinträchtigung offenbar durch Suchtmittel feststellen. Auch eine geringe Menge Heroin wurde gefunden. Der Mann hatte keinen Führerschein und, wie sich herausstellte, auch keine Zulassungsberechtigung für das Auto. Stefanie, du hast die Wetteraussichten für uns.
6: Heute ist es bewölkt und es regnet immer wieder. Am meisten Regen fällt in den südlichen und östlichen Regionen. Die Sonne zeigt sich kaum und die Tageshöchstwerte erreichen bis zu 17 Grad. Sicher unterwegs mit Radio Kärnten, es ist 6.31 Uhr. Auf den Straßen rund um den Farkassee gilt eine Einbahnregelung gegen den Uhrzeigersinn. Grund dafür ist das Harley-Treffen, sonst kommen sie gut voran. Und nun zum Sport mit Christian Doblitsch.
7: Zweites Spiel, zweiter Sieg für den SC Ferlach in der neuen Saison der Handballliga. Die Ferlacher gewinnen auswärts beim HC Hart mit 28:26. Bereits am Wochenende geht es für die Ferlacher daheim im Europacup weiter. Samstag und Sonntag trifft man dabei auf Kindil Torshorn von den Färöerinseln. Eishockey. In der Champions Hockey League ist der ECKC heute zu Gast beim norwegischen Meister Storhamar Hamar. Das Spiel können Sie ab 18.55 Uhr live in ORF Sport Plus mitverfolgen. Und der VSV trifft morgen in einem Testspiel zu Hause auf die deutsche Mannschaft Augsburger Panther. Fußball. In der Champions League heute die Spiele BSW Eindhoven gegen Schachtja Donetsk, Fenerbahce Istanbul gegen die AS Roma, Como gegen RB Leipzig, Manchester United gegen Sabah, Bayern München gegen Bodø Glimt und Slavia Prag empfängt den FC Lens. Kanusport. Beim Wildwasserslalom im spanischen La Sau d'Urgell sind aus Kärntner Sicht heute Felix Oschmatz und Mario Leitner mit am Start. Und noch Radsport. Bei der Vuelta a España steht heute die 18. Etappe von Santa Maria nach Jerez de la Frontera auf dem Programm. Der Osttiroler Felix Gall liegt nach wie vor auf Gesamtrang 2.
0: Dankeschön, Christian Toplitsch. 3 Minuten nach 6:30. Der digitale Nachlass, unser heikles, nächstes, aber sehr, sehr wichtiges Thema. Und da gibt es nämlich ein Lied, das jetzt dazu passt. If tomorrow never comes, aber es kommt halt irgendwann einmal tomorrow. Und darum müssen wir jetzt schon heute über tomorrow nachdenken.

6.36, 4 vor, ah, Blödsinn, 4 vor, so ein Blödsinn. 6 Minuten nach 6:30, Toto, I'll be over here.

0: Toto, I'll be over you. Um 10 Minuten nach 6:30. Social Media, E-Mail, Streamingdienste, Dating-Apps, was auch immer. All diese digitalen Profile, die wir da im Internet haben, die werden weiter bestehen, wenn wir einmal nicht mehr sind. Forschende aus Oxford gehen davon aus, dass allein auf Facebook bis zum Jahr 2100, jetzt halten Sie sich fest, rund 1,4 Milliarden Profile von Verstorbenen zurückbleiben könnten. Maximilian Handl von unserem Verifikationsteam ORF de facto. Wie sollten Menschen deshalb schon zu Lebzeiten was genau regeln?
1: Am besten ist es, sich einen Überblick über die eigenen Konten, Zugänge und laufenden Abos zu verschaffen und festzulegen, was später gelöscht, weitergeführt oder zum Beispiel in einen Gedenkzustand, das ist so eine Art digitales Kondolenzbuch, versetzt werden soll. Stefan Ebenberger von den österreichischen Internet-Service-Providern hat mir dazu gesagt:
2: Erstellen Sie eine Liste mit den Accounts, die Sie haben, speichern Sie Ihre Passwörter dazu in einem Passwortmanager oder ähnlichen, benennen Sie einen Nachlasskontakt.
1: Diese Liste sollte man dann auch regelmäßig aktualisieren.
0: Ja, wahrscheinlich, das wäre genau das Richtige. Und wie können sich Verwandte helfen, wenn ich meinen digitalen Nachlass eben nicht geregelt habe?
1: Dann müssen Angehörige oft erst einmal herausfinden, wo ich überall angemeldet war. Ein guter Ausgangspunkt sind dann E-Mails und Kontoauszüge. Auch eine Suche nach dem Namen kann helfen. Und man sollte nicht nur an Social Media denken. Streaming-Abos könnten weiterlaufen, in Cloud-Speichern könnten wichtige Fotos liegen oder etwa Kryptowährungen, die könnten noch Vermögenswerte haben. Aber gerade diese Recherche kann für Angehörige zur wirklichen Belastung werden.
0: Das kann ich mir vorstellen. Ich meine, es ist natürlich auch emotional eine ziemliche Belastung, genau dieses zu tun, aus welchem Grund es wahrscheinlich wirklich klug ist, wenn man sich da zu Lebzeiten, und da nehme ich mich jetzt genau selber bei der Nase, damit einmal auseinandersetzt, damit man weiß, was dann zu tun ist. Möglichkeiten auch elektronischer Art gäbe es da ja zuhauf. 3:45.

0: Klassiker. Allgemeines Kulturgut in Österreich, muss man definitiv sagen. Peter Cornelius, du entschuldige, ich kenne die 6:45 das Wetter heute, ja.
1: Es ist bewölkt und es regnet immer wieder. Am meisten Regen fällt heute in den südlichen und östlichen Regionen. Die Sonne zeigt sich kaum und die Tageshöchstwerte erreichen bis zu 17 Grad. 15 Grad hat es derzeit in Klagenfurt, 14 Grad messen wir in Villach, Feldkirchen und Völkermarkt und in Heiligenblut ist es bewölkt bei 7 Grad.
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3: Schönen guten Morgen. Seit Wochen ringen Kabeck, Land und Ärztekammer um eine Lösung für die interventionelle Radiologie am Klinikum Klagenfurt. Wie berichtet, haben alle 4 Ärzte der Spezialabteilung wegen Überlastung ihre Kündigung eingereicht. Im September stehen nun an 15 Tagen interventionelle Radiologen nur eingeschränkt zur Verfügung. Bei Bedarf werden Notfallpatienten vorübergehend ins Uniklinikum Graz gebracht. Mehr von Christoph Glanschnick.
4: Eines vorweg, die Versorgungssicherheit sei für alle Patienten gewährleistet, sagt der medizinische Direktor des Klinikum Klagenfurt, Hans-Jörg Galowitsch. Auch wenn interventionelle Radiologen an 15 Septembertagen nur zwischen 7 und 14.30 Uhr verfügbar sind, ist ein Eingreifen dieser hochspezialisierten Mediziner außerhalb dieser Zeit notwendig, dann werden betroffene Patienten vorübergehend ins Universitätsklinikum Graz geflogen. Laut Galowitsch betreffe das etwa 10% aller Schlaganfälle.
5: Die Patienten kommen zu uns ins Haus, die Vorbehandlung ist so wie üblich und dann, wenn es die Indikation gibt, wird Graz entsprechend kontaktiert und der Patient nach Graz mit dem Hubschrauber verstellt. Das Zeitfenster erlaubt uns, das zu tun. Also wir hatten auch in den letzten paar Tagen schon einen Einsatz, das hat recht gut funktioniert.
4: Das sei auch sichergestellt, wenn kein Hubschrauber fliegen kann.
5: Mit dem Intensivtransportwagen, der steht uns 24 Stunden zur Verfügung, damit ist auch bei schlechtem Wetter ein Transport gewährleistet.
4: Die Übernahme von Kärntner Notfallpatienten in Graz sei aber nur eine Übergangslösung, um eine dauerhafte Ringen, Kabeck, Land und Ärztekammer noch. Die Kündigungen der 4 interventionellen Radiologen am Klinikum treten mit Oktober bzw. Ende Jänner in Kraft. Gesundheitsreferentin Beate Brettner, SPÖ.
6: Wir sind hier in Österreich, aber auch international in Gesprächen mit Personen, die das erfüllen könnten, um möglichst rasch wieder die Dienstplanstabilität herzustellen, weil klares Ziel ist, dass die interventionelle Radiologie in Kärnten weiterhin stattfinden soll.
5: Wir arbeiten auch an einem speziellen Hybridmodell, wo wir einerseits ein Team intern ergänzt durch externe Experten dann vorhalten können, um diese Situation möglichst bald wieder zu beheben.
4: Sagt der medizinische Direktor, alle Seiten geben sich zuversichtlich, in den kommenden Wochen eine Lösung zu erreichen.
3: Gegen die geplante 380 kV Stromleitung quer durch Kärnten gibt es weiterhin Widerstand. Mehrere Bürgerinitiativen wollen eine Volksbefragung, bei der kärntenweit über die Errichtung des Projekts abgestimmt wird. Dafür nötig sind mindestens 7.500 Unterstützungserklärungen. Seit gestern werden Unterschriften gesammelt. Adrian Mikula berichtet.
7: Über knapp 200 Kilometer soll sich die Trasse der 380 kV-Leitung erstrecken, von Lienz bis nach Obersilach im Bezirk Völkermarkt. Die Unternehmen hinter dem Projekt, die Austrian Power Grid und Kärntennetz, möchten damit einen Lückenschluss im österreichischen Hochspannungsstromnetz erreichen. Gegen das Projekt gibt es seit Monaten aber auch Widerstand. Mehrere Bürgerinitiativen kritisieren vor allem die Umsetzung des Projekts als Freileitung und Eingriffe in die Natur. Sie möchten deshalb eine Volksbefragung zur Errichtung der Leitung erwirken. Seit gestern können alle Kärntnerinnen und Kärntner, die wahlberechtigt sind, in ihrem Magistrat oder Gemeindeamt eine Unterstützungserklärung unterschreiben. Mindestens 7.500 gültige Unterschriften sind für einen Antrag für eine Volksbefragung bei der Landeswahlbehörde nötig. Kommt eine Volksbefragung zustande, wäre ihr Ergebnis nicht bindend. Die Initiatoren erhoffen sich damit aber ein politisches Signal gegen das Projekt. Genehmigt ist der Bau der 380 kV-Leitung noch nicht. Bis Ende Herbst soll der genaue Verlauf der Trasse noch verhandelt werden, so der aktuelle Zeitplan.
3: Einen Polizeieinsatz hat es gestern in Villach-Warmbad gegeben, nachdem ein Anrainer eine schlafende Person in einem Klein-LKW auf einem Parkplatz gemeldet hatte. Die Polizei konnte beim 30 Jahre alten Lenker eine starke Beeinträchtigung, offenbar durch Suchtmittel, feststellen. Auch eine geringe Menge Heroin wurde sichergestellt. Der Mann hatte keinen Führerschein und wie sich herausstellte, gehörte das Fahrzeug auch nicht ihm. Er wird angezeigt. Ungebrochen ist das Interesse am Harley-Treffen, das bis Sonntag rund um den Farkasee zum 28. Mal stattfindet. Es bringt für den Kärntner Tourismus 200.000 Nächtigungen. Höhepunkt ist am Samstag, womöglich bei besserem Wetter als heute, die große Harley-Parade mit knapp 20.000 Motorrädern. Das war das Frühjournal, jetzt wieder zu dir, Mike.
0: Danke für mal, Isolde, 10 vor 7. Schönen guten Morgen, Kärnten.

0: 5 Minuten noch, dann ist es 7 Uhr.
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0: hatte mit dem Tag des Teddybären zu tun und wir haben die älteste mögliche Teddybär-Besitzer-Kombination gesucht. Also wir haben gesagt, jemand, der noch immer seinen Teddybär aus Kindheitstagen hat und die Benchmark war mal mein Alter, also 60 plus. Da hatten wir aber etwas, das weit darüber lag, ein süßer Teddybär von Ingeborg Wels nämlich.
3: Ich habe im Album jetzt nachgeschaut, am 12. Februar 1939 hat mein Vater ein Foto von meinem Bruder und von mir gemacht mit Teddybär und Schaukelpferd.
0: Wahnsinn, ja. Diese Teddybär-Besitzer-Kombination, die ist also knappe 90 Jahre jung.
3: Ja, mein Teddybär, der ist circa 60 Zentimeter groß und die Augen sind noch immer dieselben und die Nase auch, nur er hat halt etwas weniger Haare.
0: Ja gut, das haben wir alle. Ich habe dasselbe Problem wie der Teddybär. Jetzt müssen Sie mir sagen, wenn ein Teddybär so lange hält, ist er nie irgendwann einmal geflickt worden, dass der noch immer hält, ja. Finde ich toll.
3: Ja, er hat auf den Händen, also wo früher dieser Stoff, dieser gelbe Stoff ja. war, der wurde erneuert und bei den Füßen unten, die Fußsohle, das wurde auch erneuert. Das sind meine Kindheitserinnerungen. Mhm. Und meine Kinder haben auch diese speziellen Teddybären bekommen.
0: Hat uns Irmgard Wels gestern erzählt, ein ganz besonders süßer Luftikus, wie ich gefunden habe. Guten Morgen, Kärnten.

0: Marco Antonio Solis macht den Abschluss zur Halbzeit, kurz vor 7 Uhr an diesem 10. September.
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2: Im Nachrichtenstudio ist Miriam Reichel. Guten Morgen. Auf den spanischen Premier Sanchez steigt der Druck. Wie von der Regierung selbst veröffentlichte Dokumente zeigen, dürfte ihn der Geheimdienst vor dem Migrantenansturm auf Ceuta gewarnt haben. Sanchez selbst sagte aber weiterhin, dass das nicht absehbar gewesen sei. Teresa Kulovic berichtet.
3: Am Abend des 29. Juli, einen Tag vor dem Ansturm, hat der spanische Geheimdienst sowohl die Regierung in Ceuta und Madrid als auch in Marokko darüber informiert, dass ein Massenansturm von marokkanischen Migranten kurz bevorstünde. Es ist die Rede von einem Überfall über Land und Meer. Das geht aus Dokumenten hervor, die die Regierung unter Premier Sanchez nun veröffentlicht hat. Damit wollte man eigentlich belegen, dass der Ansturm von knapp 80.000 Migranten auf die spanische Exklave nicht vorhersehbar war. Auch in einem langen Interview betont der Premier gestern Abend nochmal: Natürlich wurde ein massiver Zustrom so vieler Migranten überhaupt nicht erwartet. Die Berichte belegen nun eben anderes. Ein Umstand, der Premier Sanchez erneut unter Druck bringen dürfte. Denn von der Opposition heißt es schon länger, dass die Regierung in Spanien informiert war.
2: Das Flugzeug des ukrainischen Präsidenten Zelensky ist offenbar fast von einer Drohne getroffen worden. Laut Norwegens Premier Støre kam es zu dem Vorfall während Zelenskys Reise aus Moldau nach Oslo. Zelensky besuchte dort die Trauerfeier für den verstorbenen norwegischen König Harald. Nach dem erschreckenden Fall von extremer sexueller Gewalt gegen eine Frau in Oberösterreich kündigt Justizministerin Sporer von der SPÖ eine weitere Änderung im Sexualstrafrecht an. Vergewaltigung ist in Österreich strafbar, aber der Besitz von Videos einer solchen Tat bisher nicht. Das soll sich ändern.
4: Ich bin wirklich fassungslos, dass ich als Justizministerin mehr oder weniger jedes halbe Jahr vor neuen Phänomenen stehe, die jetzt auch geregelt werden müssen. Ja, der Fall Bellico war natürlich aufrüttelnd und wir werden uns jetzt daran machen, hier auch diese Lücken zu schließen, die es hier gibt beim Besitz von Vergewaltigungsvideos. Die Versendung, die Verbreitung ist bereits strafbar. Im Bereich des Kindesmissbrauchs ist auch der Besitz strafbar und diese Lücke werden wir jetzt schließen im Rahmen dieser Reform des Sexualstrafrechts.
2: Sagt Justizministerin Anna Sporer in der ZIP 2. Im Medienministerium findet heute und morgen das ORF-Zukunftsforum statt. Dort sollen Grundlagen für eine ORF-Reform ausgearbeitet werden. In mehreren Arbeitsgruppen geht es etwa um den Umgang mit Digitalisierung und künstlicher Intelligenz oder Kooperationsmöglichkeiten mit anderen österreichischen Medien. Livestreams vom Zukunftsforum gibt es auf ORF On und ORF 3. Der vergangene August war laut EU-Klimadienst Copernicus der wärmste August der Messgeschichte. Weltweit lag die Durchschnittstemperatur demnach bei 16,96 Grad. Damit wurde der bisherige Höchstwert aus dem Jahr 2023 noch überschritten. Hauptursache ist laut Copernicus der Ausstoß von Treibhausgasen durch die Verbrennung von Öl, Kohle oder Gas. Das waren die Nachrichten mit Miriam Reichel. Das Wetter.
5: Im Vergleich zu den letzten sommerlichen bis hochsommerlichen Tagen ist es heute recht kühl. Die Temperaturen liegen aber in etwa in dem für die Jahreszeit typischen Bereich. Am Wochenende wird es dann ein paar Grad wärmer. Zu den aktuellen Temperaturen der Landeshauptstädte: Wien jetzt 15 Grad, Eisenstadt 16, St. Pölten und Linz 14, Salzburg 12, Innsbruck und Bregenz 11 Grad und Graz und Klagenfurt jetzt 16 Grad. Im Großteil von Österreich bleibt der Himmel heute grau in grau und häufig regnet es, besonders in Kärnten zeitweise auch stark. Größtenteils trocken und gelegentlich sonnig ist es am ehesten im Donauraum und nördlich davon sowie in Vorarlberg. Der Wind im Osten lässt im Laufe des Tages nach.

0: Höchsttemperaturen heute nur 14 bis 22 Grad. Morgen am Freitag viele Wolken und zeitweise Regen, trocken und etwas Sonne, am ehesten in Vorarlberg und im Tiroler Oberland. Am Wochenende überall freundlicher, zumindest zeitweise sonnig mit nur einzelnen Schauern und etwas wärmer. So viel zum Wetter mit Thomas Wostal.
1: Sicher unterwegs mit Radio Kärnten auf den Straßen?
2: Besteht rund um den Fahrkassee eine Einbahnregelung gegen den Uhrzeigersinn. Grund dafür ist das Harley-Treffen. Auf den Hauptverbindungen sind uns soweit keine Störungen gemeldet worden. Gute und vor allem sichere Fahrt.
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1: Morgen, Steffi.
2: Guten Morgen, Mike.
1: Heute schlage ich vor, wir machen einen Kinderluftikus.
2: Gute Idee.
1: Ja? Okay.
2: Ja.
1: Gut, mir schwebt noch was vor.
2: Willst du schon in irgendeine Richtung gehen oder warten wir noch ein paar Minuten? Halten wir die Spannung am Höhepunkt.
1: Hat mit dem Wetter zu tun und... Aber mehr verrate ich dann auch wirklich nicht mit den Ferien.
2: Ich bin gespannt wie ein Regenschirm.
1: Ja, das passt auch gut. Mehr dazu?
2: In ein paar Minuten, in 5 Minuten.
1: Das ist Ryan Paris. Der hatte mit diesem Titel einen Riesenhit im Jahr 1983. Dojo Vita. Schönen guten Morgen.
2: Morgen.

0: 7, 12, 3 vor Viertel 8, das Wetter heute.
1: Heute ist es bewölkt und es regnet immer wieder. Im Süden des Landes regnet es vorübergehend auch sehr intensiv. Am meisten Regen fällt in den südlichen und östlichen Regionen des Bundeslandes. Deutlich geringere Mengen gibt es im Mölltal. Die Sonne zeigt sich heute nur kaum und nach Frühwerten zwischen 12 und 15 Grad erreichen die Tageshöchstwerte 12 bis 17 Grad. 14 Grad hat es aktuell in Börtschach, 13 Grad messen wir in Friesach, Bad Eisenkappel und Lienz. Derzeit 12 Grad hat es bei Ihnen in Ariach und Kötschach-Mauthen und 9 Grad messen wir in Malnitz. Der Blick auf unsere Berge, aktuell 6 Grad am Katschberg, 5 Grad am Dobratsch und 0 Grad am Sonnblick. Und die Temperaturen bei unseren Nachbarn, in Venedig ist es wolkig bei 20 Grad und in Maribor regnet es bei 16 Grad.
0: Der Luftikus gleich hier in der Morgenshow.
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6: Ja, da haben wir uns gedacht, heute wollen wir Kinder mal zu Wort kommen lassen. Ja? Schulpflichtige Kinder zu Wort kommen lassen. Beziehungsweise, nicht schulpflichtig ist vielleicht nicht das richtige Wort. Junge Menschen, die noch in die Schule gehen. Könnt ihr auch einen 17-Jähriger anrufen. Ne?
2: Genau, und die der aktuell noch in den Ferien sind.
6: Ja, genau. Jetzt ist aber das Wetter so schlecht. Ja? Also Strandbad ist heute einmal kein Thema. Eis essen auf der steinernen Brücke auch nicht.
2: Radfahren vielleicht auch nicht.
6: Auch keine so besonders gute Idee. Fußball spielen, ja, ich meine, okay, kann man, aber ist jetzt vielleicht nicht sonderlich witzig. Daher, liebe Kinder,
2: haben wir uns gedacht, wir suchen heute das Kind, den Schüler, die Schülerin mit dem originellsten Schlechtwetterprogramm.
6: Ja, also PlayStation einschalten ist mir jetzt irgendwie zu wenig. Originell fände ich, wenn jemand sagt, ich wiederhole alle Lateinvokabeln der letzten, ja.
2: Du hast ein bisschen einen anderen Zugang.
6: Ich war nur ein Vorschlag. Okay. Man könnte auch ein bisschen Gleichungen üben. Zwecks der Hetz machen wir Gleichungen.
2: Aber ist das originell?
6: Das finde ich schon originell.
2: Wirklich?
6: Naja, originell im Sinne von ungewöhnlich, ja. Aber es könnte sein, dass irgendeinem Kind schon so fad ist, dass sagt, okay, sogar die Französisch-Vokabeln sind weniger langweilig, ne?
2: Ja, ich bin gespannt, ob es solche Kinder in Kärnten gibt.
6: Muss nicht sein. Ja, muss nicht sein. Man könnte auch sagen, man hilft der Mama im Haushalt oder dem Papa im Haushalt und putzt das ganze Haus durch.
2: Das finde ich eine gute Idee. Oder vielleicht sagt jemand, ich bin gerade dabei, mein erstes Werk zu komponieren. Was weiß man?
6: Ja, okay. Das wäre jetzt nicht kommen, aber Sockelstricke. Könntest auch sagen, Sockelstricke.
2: Ja.
6: Ich stricke einen Pullover.
2: Stimmt, das
6: ist
2: recht.
6: Ich stricke mal einen KC-Schal oder einen VSV-Schal oder was auch immer. Liebe Kinder, die ihr in die Schule geht, ja, Kinder, Jugendliche, die ihr in die Schule geht und euch sagt, ja, heute ist Regenwetter. Ich habe irgendwie schon mir überlegt, folgende originelle Regen-Ferienzeit-Beschäftigung. Man könnte auch einen Kasten aufräumen, Schreibtisch aufräumen und bereit machen, ausmisten, was man immer braucht, verstehst, fürs neue Schuljahr.
2: Du weißt, es gibt einiges zu tun.
6: Oh
2: gell?
6: Ja, 0463
2: 511 005.
6: Wenn ihr sagt, ja, heute ist Regenwetter und sind Ferien und ich habe originelle Regenbeschäftigung in den Ferien für den heutigen Tag mir überlegt, ruft mich an, 0463
2: 511 005.
6: Und lasst mich nicht hängen.
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6: Gehört euch, liebe Kinder, wenn ihr bei uns anruft und uns erzählt, wie denn euer originelles Regenprogramm heute aussieht. 0463
2: 511 005.
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0: Time of My Life, Bill Medley und Jennifer Warnes um 7:45 sicher unterwegs mit Radio Kärnten auf den Straßen.
1: Gilt rund um den Wackersee eine Einbahnregelung gegen den Uhrzeigersinn. Grund dafür ist das Harley-Treffen. Auf den Hauptverbindungen sind uns soweit keine Störungen gemeldet worden. Gute Fahrt.
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0: Morgen Daniela, wo bist du heute?
3: Einen schönen guten Morgen vom Markt in Spital, wo ich diesmal bei der Silvia Tauchhammer bin. Der Hof zu Hause hat natürlich einen Vulgo-Namen.
4: Schlierzerhof, ja.
3: Und ist wo genau?
4: In Ariach, Berg ob Ariach.
3: Berg klingt schon nach weit oben.
4: Ja, wir sind auf 12:30.
3: Meine Vermutung wäre jetzt, in der Höhe hat man eher Tiere am Hof und baut weniger an, oder?
4: Genau so ist es, ja. Die Höhenlage ist zum Umbau nicht gerade geeignet. Oder halt, ja, früher haben sie das auch gemacht eigentlich, gell?
3: Aber jetzt sind Tiere noch?
4: Jetzt sind Tiere da. Rinder, Schweine, ein paar Hühner.
3: Nachdem ihr Tiere am Hof habt, bringt ihr zum Beispiel Speck mit. Da gibt es immer die unterschiedlichsten Arten. Und auch natürlich immer die Fettschicht ist unterschiedlich dick. Hat man da einen Einfluss drauf, wie dick diese Fettschicht wird? Hängt das mit der Rasse des Schweins zusammen oder mit der Fütterung?
4: Das hängt viel mit der Rasse des Schweins zusammen. Wir haben Schwäbisch-Hellische und teilweise Duroc und Biertrain. Die Schwäbisch-Hellischen ist eine alte Rasse, Duroc auch. Die sind eher auf der fetteren Seite. Die werden auch bei uns groß gemästet. Die haben 180, 200 Kilo beim Schlachting teilweise. Und die anderen schlachtigen wir halt früher, dann sind sie megerer. Haben aber von Haus aus auch weniger Fett.
3: Gibt es bei euch ein Hausrezept, wie man den Speck einlegt?
4: Ja, mit dem Trockensuren. Und haben natürlich ein Hausrezept, was ich jetzt da ja nicht ganz offiziell sagen will.
3: Oh, Überraschung, das passiert mir nicht zum ersten Mal.
4: Genau so ist. Also Salz, Pfeffer, Knoblauch ist drinnen und ein paar andere Sachen noch.
3: Über die wir nicht reden. Wie lange wird der Speck dann eingelegt?
4: Bei uns 3 Wochen circa.
3: Und bei der Trocknung dann?
4: Das kommt drauf an. Der Schinken hängt teilweise ein Jahr. Ich meine, wir haben relativ, oder sind wir bekannt dafür, dass wir relativ reifen Speck immer mit haben. Es gibt natürlich Leute, die mögen gerne Waren, noch mal immer was mit. Aber sonst ist er eigentlich gut ausgereift und das dauert beim Schinken ein Jahr.
3: Es ist aber nicht nur der Speck mit, sondern auch Würsteln.
4: Rindswürsteln, Rindschwein gemischt, Hauswürstel normale, Wild, also Hirsch mit Schwein gemischt, Salami.
3: Und ich sehe auch einen kalten Schweinsbraten. Das ist immer so die Frage, wie kriegt man die Kruste schön knackig hin? Gibt es da einen Tipp von der Fachfrau?
4: Vorher gut ein bisschen ankochen auf der schwarzen Seite und dann umdrehen und gut aufheizen. Und wir machen es im Brotbackofen nach dem Brot und das geht super.
3: Temperaturtechnisch eher höher, oder?
4: Zum Schluss, ja. Weil du musst halt daneben stehen bleiben, nein, weil sonst geht's flut.
3: Und dann wird aus knusprig braun schwarz im schlimmsten
4: genau.
3: Fall.
4: Genau so ist.
3: Ihr bringt aber nicht nur verarbeitetes Fleisch mit, sondern auch Frischfleisch.
4: Ja, momentan haben wir wieder Jungrind, auch Schweinefleisch immer wieder einmal dazwischen, aber Jungrind einmal im Monat. Sämtliche Teile, was es so hergibt.
3: Und für die Gemütlichen gibt es auch alles schon fertig vorbereitet?
4: Da haben wir immer wieder Glaseln eingekocht, Gulasch, Chili, Gulaschsuppen oder Richard noch im Winter wieder.
3: Vom Markt in Spital.
4: Silvia Tauchhammer vom Schlierzerhof.
3: Und Daniela Winkler für Radio Kärnten.
0: Danke Daniela, 7:45.

0: Paper Moon war das, On My Way um 7:30. Isolde Nothnagel mit den News.
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2: Die KABEC, das Land und die Ärztekammer ringen um eine Lösung für die interventionelle Radiologie am Klinikum Klagenfurt. Nachdem alle 4 Ärzte der Spezialabteilung wegen Überlastung ihre Kündigung eingereicht haben, werden Radiologen nur eingeschränkt zur Verfügung stehen. Notfallpatienten werden bei Bedarf ins Uniklinikum Graz gebracht. Nach dem medizinischen Direktor des Klinikum Klagenfurt, Hans-Jörg Galowitsch, betreffe das 10% aller Schlaganfallpatienten. Die Versorgungssicherheit sei gegeben.
3: Patienten kommen zu uns ins Haus. Die Vorbehandlung ist so wie üblich. Und dann, wenn es die Indikation gibt, wird Graz entsprechend kontaktiert und der Patient nach Graz mit dem Hubschrauber verstellt. Das Zeitfenster erlaubt uns, das zu tun. Also wir hatten auch in den letzten paar Tagen schon einen Einsatz. Das hat recht gut funktioniert.
2: Seit gestern werden Unterschriften für eine Volksbefragung zur 380 kV Stromleitung gesammelt, die quer durch Kärnten gehen soll. Weiterhin gibt es Widerstand gegen das Projekt. 7500 Unterstützungserklärungen sind nötig. Wegen einem schlafenden Mann in einem Klein-LKW auf einem Parkplatz in Villachauen wurde gestern die Polizei gerufen. Der Mann zeigte beim Eintreffen der Beamten starke Anzeichen von Suchtmittelkonsum. Außerdem wurde im Auto eine geringe Menge Heroin festgestellt, weil er auch keinen Führerschein und keine Zulassungsberechtigung für den Klein-LKW vorweisen konnte, wird er angezeigt. Stefanie, wie geht's mit dem Wetter weiter?
4: Es ist heute bewölkt und es regnet immer wieder. Am meisten Regen fällt in den südlichen und östlichen Regionen. Die Sonne zeigt sich kaum und die Tageshöchstwerte erreichen bis zu 17 Grad. 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Es ist 7.32 Uhr. Auf den Straßen rund um den Farkassee gilt eine Einbahnregelung gegen den Uhrzeigersinn. Grund dafür ist das Halli-Treffen. Sonst kommen Sie gut voran. Gute Fahrt. Und die Neuigkeiten aus der Sportredaktion hat Christian Doblitsch.
5: In der Champions Hockey League ist der EC KAC heute zu Gast beim norwegischen Meister Storhamar Hamar. Das Spiel können Sie ab 18.55 Uhr live in ORF Sport Plus mitverfolgen. Und der VSV trifft morgen in einem Testspiel zu Hause auf die deutsche Mannschaft Augsburger Panther. Fußball in der Champions League heute die Spiele BSW Eindhoven gegen Schachtja Donetsk, Fenerbahce Istanbul gegen die AS Roma, Como gegen RB Leipzig, Manchester United gegen Sabah, Bayern München gegen Bodø Glimt und Slavia Prag empfängt den FC Lens. Kanusport. Beim Wildwasserslalom im spanischen La Sardugel sind aus Kärntner Sicht heute Felix Oschmautz und Mario Leitner mit am Start. Handball. Der SC Ferlach gewinnt auch das zweite Spiel der neuen Ligasaison auswärts beim HC Hart mit 28:26. Bereits am Wochenende geht es für die Ferlacher daheim im Europacup weiter. Samstag und Sonntag trifft man dabei auf Kyndil Torshavn von den Färöerinseln. Und noch Radsport. Bei der Vuelta a España steht heute die 18. Etappe von Santa Maria nach Jerez de la Frontera auf dem Programm. Der Osttiroler Felix Gall liegt nach wie vor auf Gesamtrang 2.
0: Sehr interessant, was die Kids heute als Regenprogramm an einem der letzten Ferientage vorhaben. Das ist heute unser Luftekuss und die Auflösung gleich hier in der Morgenshow.

0: Wir lösen unseren Was tun Kinder an am grausligen letzten oder einem der letzten Ferientage, wenn es regnet, Schlechtwetterprogramm. Und da haben wir sehr, sehr interessante Ideen bekommen und die werden wir Ihnen nicht vorenthalten. Gleich hier.
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0: Streng genommen ist es der vorletzte Ferientag, ne?
8: Stimmt.
0: Ja.
8: Das Wochenende zählt man ja nicht.
0: Nein,
8: mit.
0: Und dann regnet es. Alter. Was macht man da, wenn man Schüler ist und sich gedacht hat, eigentlich lasse ich noch einmal so richtig die Seele baumeln? Ja, wir haben uns gedacht, wir fragen euch mal selber. Es hat sich unter anderem gemeldet Jakob Burgstaller. Jakob, guten Morgen.
9: Hallo.
0: Hallo, Jakob, wie alt bist denn du?
9: 12 Jahre.
0: 12 Jahre, okay. Jakob, heute ist ein schlechter Tag, ein Regentag. Bei euch auch, wo bist du daheim?
9: Am Altersberg, in Tredesing.
0: Altersberg, wo ist das?
9: In Trebesing.
0: Ah, Trebesing, okay. Gut, wie hoch seid ihr da oben?
9: So circa auf 1000 Meter.
0: Okay. Na gut, da ist es dann gleich noch einmal ein bisschen kälter. Was wirst du heute machen?
9: Ich habe mir gestern einen Stall ausgemistet.
0: Ja.
9: Und heute müssen wir ihn auswaschen.
0: Boah, der ganze Stall, wie groß ist denn der, sag?
9: So 10 mal 12 Meter.
0: No, bravo, das sind 120 Quadratmeter, das ist aber nicht nichts. Wie wascht man den heraus? Wie tut man da? Mit dem Schlauch oder was machst du?
9: Nein, mit dem Kehrer.
0: Boah, und das machst du ganz alleine?
9: Großteils ja.
0: Großteils ja. Boah, machst du das jedes? Oder wie oft muss man denn? Ich muss da blöd fragen, ich kenne mich überhaupt nicht aus. Wie oft muss man das machen im Jahr?
9: Im Mittel war es einmal im Jahr.
0: Einmal im Jahr. Und das ist immer deine Aufgabe? Heuer mal zumindest hast du da die O-Karten gezogen. Boah, habe ich dir, wie lange braucht man für sowas?
9: Ja, so 5 bis 6 Stunden.
0: Na, bravo. Und am Nachmittag kannst du nachher wenigstens Playstation spielen oder irgendwas?
9: Das weiß ich noch jetzt noch nicht.
0: Ja, aber ein bisschen chillen, oder?
9: Ja.
0: Gut. Wann fängst du an mit dem Stall?
9: Wahrscheinlich in einer halben Stunde.
0: In einer halben Stunde. Okay, dann tät ich noch ein bisschen fest frühstücken. Ich denke fest an dich, gell?
9: Ja.
0: Ich glaube, die Schule ist doch keine so eine schlechte Alternative. Jakob, ich wünsche dir heute einen schönen vorletzten Ferientag und einen schönen Schulstart, gell?
9: Ja, danke.
0: Alles Gute, servus, baba.
9: Bitte.
0: Ciao. Und die Tabea Riebl hat sich auch noch bei uns gemeldet. Tabea, guten Morgen.
10: Guten Morgen.
0: Schule oder Stall, was wäre dir lieber?
10: Schule.
0: Ja, ich muss sagen, ich bin jetzt fast ein bisschen im Team Tabea. Tabea, es regnet bei dir auch in Völkermarkt. Bist du, glaube ich, zu Hause? Was wirst du heute an dem Tag machen?
10: Ich werde bei meinem eigenen Buch weiterschreiben.
0: Alter Schwede. Ich mache mir keine Sorgen mehr um die Kinder. Was schreibst du für ein Buch, Tabea?
10: Das ist ein Fantasy-Buch. Da geht es um Magie.
0: Okay. Wie alt bist denn du, Tabea?
10: 13.
0: Wie weit bist du mit deinem Buch schon?
10: Ein paar Kapitel gibt's da schon.
0: Ja, und wie wird das Buch heißen?
10: Das weiß ich noch nicht genau. Der Name, den ich gerade habe, heißt Secrets of Magic.
0: Okay, schreibst du es auf Englisch?
10: Nein, auf Deutsch.
0: Achso, dann bin ich beruhigt. Du, da gibt's sicherlich auch eine Protagonistin bei dir in deinem Buch oder einen Protagonisten. Wie heißen die?
10: Meine Protagonistin heißt Loelia.
0: Okay, und was kann die?
10: Das ist eine Magierin.
0: Ja.
10: Sie lebt in der Lichtmagierwelt.
0: Okay.
10: Aber sie interessiert sich schon immer für Dunkelmagie. Und das ist in der Lichtmagierwelt ein ganz verbotenes.
0: Das kann ich mir vorstellen, ja. Und da kriegt sie anständig Brösel wahrscheinlich deswegen, ne?
10: Ja.
0: Oh ja.
10: Und dann wird sie eines Tages zu einer Lichtmagier, zu einer Dunkelmagier-Schule eingeladen.
0: Okay, das wird den Eltern taugen, ja.
10: Und dann geht sie dorthin.
0: Ja.
10: Und hat da ein paar Freunde, kommt allerdings in ein paar Schwierigkeiten und muss dann flüchten.
0: Ich bin schon sehr gespannt auf das Buch, Tavia, wenn es fertig ist. Nachher rufst du mich an, nachher kommst du mir in die Sendung und dann reden wir drüber, okay?
10: Ja.
0: Versprochen?
10: Ja, mach.
0: Ja, gut. Wie lange wirst du noch brauchen für das Buch?
10: Kommt drauf an,
0: wie oft es regnet.
10: Motivation und so. Zeit, die
0: ja. Ja, ein bisschen wird es ja noch dauern. Ja gut, ich bin ja noch ein paar Jahre da, also es geht sich aus, ja? Tabea, ich wünsche dir alles Gute, möge es noch lange regnen, damit du viel Zeit hast zum Schreiben, ja?
10: Ja.
0: Ciao, Papa, Servus.
10: Tschüss.
0: Um die deutsche Note brauchen wir uns bei der Tabea, glaube ich, keine Sorgen machen. Wir freuen uns.
8: Schöne Geschichten,
0: Beides schöne Geschichten. Eine Stallauskirche, das, da kannst du mitreden.
8: Ich habe das schon mal tun müssen.
0: Ja, und?
8: Ja, das war nicht mein Freundentag.
0: Hat er gedacht, oder? Den beiden schicken wir sehr, sehr gerne was zu.
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0: Ich glaube, ich schreibe doch lieber ein Buch, sage ich da. Auch zwei.
8: Ah ja, bevor du die in den Stall stellst.
0: Nein, ich glaube, das ist nichts für mich. 13 vor 8, guten Morgen, Kärnten. Ich

0: 10 Minuten noch, dann ist es 8 Uhr. Das Wetter heute?
1: Heute ist es bewölkt und es regnet immer wieder im Süden des Landes, regnet es vorübergehend auch sehr intensiv. Am meisten Regen fällt in den südlichen und östlichen Regionen. Deutlich geringere Mengen gibt es im Mölltal. Die Sonne zeigt sich heute kaum. Die Tageshöchstwerte erreichen 12 bis 17 Grad. 14 Grad hat es aktuell im Feistritz ob Bleiburg und Börtschach. 13 Grad messen wir in Hermagor und 12 Grad hat es aktuell in Fresach. Morgen wird es bewölkt und unbeständig. Zeitweise zeigt sich die Sonne, aber ein paar Regenschauer sind weiterhin möglich. Die Tageshöchstwerte erreichen morgen 17 bis 21 Grad. In 2000 Meter Höhe hat es um 8 Grad. Und am Samstag wird es trocken und überwiegend sonnig. Bis in den Vormittag hinein halten sich aber ein paar Nebelfelder. Wolken tauchen nur hin und wieder auf. Die Tageshöchstwerte am Samstag 18 bis 23 Grad.
0: Ich habe ein bisschen ein Regenprogramm gemacht.
1: Erzähl.
0: Ja,
1: ich bin gespannt.
0: Ich habe mich wieder mal mit einer Rubrik auseinandergesetzt, die wir in den letzten Monaten sträflich vernachlässigt haben. The Story Behind the Song, wo ich immer ein bisschen was über irgendein besonderes Lied erzähle. Und weil es heute so geregnet hat, haben wir gedacht, das könnte ich eigentlich wieder mal machen. Außerdem hat ein gewisser Joe Perry heute den 76. Geburtstag. Der wiederum ist der Gitarrist bei Aerosmith.
1: Du mit deiner Gitarristen.
0: Ja, ich weiß, ich bin da. Aber wenn ich. Das nächste Mal mache ich einen Bläser, ich schwör's.
1: Alles
0: ganz,
1: gut, alles
0: ganz
1: gut.
0: Ein Klarinettisten. Und ich habe mir gedacht, dann könnten wir uns einmal mit einem Aerosmith-Titel auseinandersetzen. Und da habe ich einen der ersten genommen, der bei den Kids lustigerweise jetzt wieder total in ist, wie ich zu Hause herausgefunden habe. Obwohl uralt und der Titel heißt Dream On. Und das ist ein uraltes Aerosmith-Lied. Und der Steven Tyler, der Sänger von Aerosmith, der den Song geschrieben hat, der hat gesagt, naja, er ist mit dieser Idee zu dem Lied eigentlich längst schwanger gegangen, inspiriert von der klassischen Musik seines Vaters. Der war nämlich Pianist. Also da merkt man dann auch ganz deutlich bei diesem Titel, dass da die Herren wie unterschiedliche Herren aus dem klassischen Genre durchaus grüßen lassen. In den 70er Jahren hat Aerosmith dann ihr erstes Album aufgenommen, unter anderem auch diesen Titel hier. Dream On erschien 1973 als Single und jetzt möchte man dann meinen, der ist durch die Decke gegangen und der Rest ist Musikgeschichte. Nein, der Titel ist irgendwie völlig untergegangen, hat sich überhaupt nicht gut verkauft. Man erinnere sich, damals gab es noch Singles, war irgendwie nur auf Platz 59 der US-Charts. Aber 1975 dann, 2 Jahre später, ist auf einmal irgendein Radio-DJ auf die Idee gekommen und hat die Nummer immer öfters gespielt. Und dann hat sich das Ganze ausgebreitet. Die Single wurde noch einmal aufgelegt, war dann plötzlich unter den Top 10 in Amerika. Das ist schon was. Und der Rest ist dann Musikgeschichte. Der Text passt auch gut dazu. Im Kern geht es darum, dass das Leben vergeht, dass man aus Niederlagen lernen muss und dass man eben trotzdem weiter träumen soll. Dream On, und das sind Aerosmith.

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3: Am Mikrofon ist Miriam Reichel. Guten Morgen. Im Medienministerium startet heute das ORF-Zukunftsforum. Stefan Kappacher aus unserer Innenpolitikredaktion. Worum geht es da genau?
4: Ja, das ist der Startschuss für die ORF-Reform, die im Regierungsprogramm steht. Expertinnen und Experten werden 1,5 Tage lang diskutieren, welche Rahmenbedingungen der ORF gesetzlich braucht, um für die Zukunft gut aufgestellt zu sein. Auch der ORF selbst bringt da seine Positionen ein. Ganz zentral ist, die Hürden für digitale Angebote müssen fallen. Der ORF darf derzeit online vieles nicht machen. Das versperrt den Zugang zu den Jungen, die ja großteils online unterwegs sind. Und es geht auch um die Absicherung der Finanzierung. Da steht der ORF nach den jüngsten Kürzungen schwer unter Druck.
3: Und sind da schon konkrete Ergebnisse zu erwarten?
4: Nun, im besten Fall haben wir dann ein klares Bild, was mehrheitsfähig ist und was nicht. Aber die entscheidende Phase, die kommt danach. Es gibt starke Lobbyinteressen vom Zeitungsverband und Privatsendern. Dort glauben immer noch viele, es würde ihnen besser gehen, wenn es dem ORF schlechter geht. Dabei würde ein starker ORF den Medienstandort insgesamt stärken. Was ein konkretes Ergebnis sein könnte, alle drei Regierungsparteien bekennen sich jetzt zu einer Reform der ORF-Gremien, der Stiftungsrat mit seinen parteipolitischen Freundeskreisen, der könnte also durch etwas Besseres ersetzt werden.
3: Livestreams vom Zukunftsforum gibt es auf ORF On und ORF 3. US-Präsident Trump hat die Republikaner bei ihrem Parteitag auf die Kongresswahlen am 3. November eingeschworen. Er sprach von einer der wichtigsten Wahlen der Geschichte. Außerdem versprach er jedem erwachsenen US-Amerikaner $5,000, sollten die Republikaner ihre Mehrheiten halten können. In Wien beginnt in einer Stunde der Prozess um eine der größten je gefundenen Cannabisplantagen der Stadt. 9 Angeklagte stehen vor Gericht. Sie sollen in Liesing fast 10.000 Cannabispflanzen angebaut haben. Werner Trinker berichtet.
5: Das illegale Geschäft endet mit einem Polizeieinsatz im September vor einem Jahr. Die Exekutive findet in der 3.200 Quadratmeter großen Halle 1 Tonne Cannabis, Waffen, gefälschte Ausweise und über 1 Million Euro. Das Drogengeschäft dürfte zuvor schon länger gelaufen sein. An dem Standort wurde ursprünglich durch eine Firma legales CBD angebaut. Das Unternehmen geriet aber in finanzielle Schwierigkeiten. Die Kriminellen stiegen als Investoren ein und produzierten berauschendes CBD. Nach längerer Observation dann der Zugriff durch die Polizei. Dem mutmaßlichen Kopf der Bande gelingt dabei die Flucht nach Kroatien. Der 42-jährige Jurist wird allerdings kurze Zeit später festgenommen und im Februar nach Österreich ausgeliefert. 8 Angeklagten drohen bis zu 15 Jahre Haft, einem bis zu 5 Jahre. Ein Urteil wird für morgen erwartet.
3: Das waren die Nachrichten mit Miriam Reichel. Das Wetter.
6: Am meisten regnet es heute im Süden Österreichs. In Kärnten und in Osttirol sowie im oberen Murtal und im Lungau kommen verbreitet 20 bis 40 Liter pro Quadratmeter zusammen. Deutlich mehr Regen gibt es heute in Oberitalien und in Slowenien. Hier sind auch Unwetter durch schwere Gewitter zu erwarten. Die aktuellen Temperaturen der Landeshauptstädte: Wien und Eisenstadt 16 Grad, St. Pölten und Linz 14, Salzburg und Innsbruck 12 Grad, Bregenz 11, Graz 16 und Klagenfurt jetzt 14 Grad. Im Großteil von Österreich bleibt der Himmel heute grau in grau und häufig regnet es, im Süden zeitweise stark. Größtenteils trocken und gelegentlich auch sonnig ist es am ehesten im Donauraum und nördlich davon, sowie in Vorarlberg. Der Wind im Osten lässt im Laufe des Tages nach. Die Höchsttemperaturen heute 14 bis 22 Grad. Morgen am Freitag viele Wolken und zeitweise Regen, trocken und etwas Sonne, am ehesten in Vorarlberg und im Tiroler Oberland. Am Wochenende dann etwas wärmer und zeitweise sonnig. So viel zum Wetter mit Thomas Wostal.
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8: Gilt rund um den Fackersee eine Einbahnregelung gegen den Uhrzeigersinn. Grund dafür ist das Halli-Treffen im Rahmen der European Bike Week. Sonst kommen Sie gut voran. Gute Fahrt.

0: 8:11 ist es geworden.
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0: Von Helmut Zechner.
2: Mr. Fox zeigt Joyce Carol Oates in Bestform. Francis Fox, der charmante, gut aussehende Mittelschullehrer, entzückt gleichermaßen Schüler und Kollegen an der prestigeträchtigen Langhorne Academy. Zwar wundert man sich über sein plötzliches Erscheinen im ländlichen New Jersey und seinen rätselhaften Werdegang, aber seine Referenzen sind makellos und sein Unterricht einnehmend. Doch als im lokalen Naturreservat Fox Auto sowie verstreute Teile eines unidentifizierten Körpers gefunden werden, ist für Detective Horace Zwender klar, dass Francis Fox nicht der Mann ist, der er vorgibt zu sein. Die Autorin erzählt aus multiplen Perspektiven, darunter die des Täters selbst, seiner Opfer, von Eltern, Kollegen, der Schulleiterin, einer Polizistin, sogar eines Hundes. Das Buch ist kein klassischer Who Done It, sondern ein Why Done It. Es handelt von den Mechanismen um Machtmissbrauch, kollektive Verdrängung und gesellschaftlicher Komplizenschaft. Es ist nicht einfach ein Unterhaltungsroman, sondern spannende Literatur, die provoziert und zum Nachdenken zwingt über Macht, Vertrauen in die Institutionen und die blinden Flecken der guten Gesellschaft.
0: Dankeschön für einen spannenden Buchtipp, Helmut Zechner, hier bei uns in der Morgenshow von Radio Kärnten.

0: 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Auf unseren Straßen tut sich genau was?
1: Tut sich einiges. Es ist Vorsicht auf der A2 der Südautobahn Richtung Italien geboten. Bei Villach-Warmbad ist ein Unfall passiert. Die Fahrzeuge stehen auf der rechten Fahrbahn. Fahrzeugteile liegen auf der gesamten Fahrbahn. Fahren Sie hier besonders vorsichtig. Und auf der A2 der Südautobahn Richtung Wien ist zwischen St. André und Wolfsberg Süd nach einem Unfall nur der Pannenstreifen frei. Gute und vor allem sichere Fahrt.
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0: Es ist manchmal schon wirklich faszinierend, wenn eine Firma normalerweise ein neues Produkt auf den Markt bringt, dann versucht man alles Mögliche mit PR und mit Werbung, damit Medien darüber berichten. Bei Apple ist alles ein bisschen anders. Die halten eigentlich Hof, wenn sie etwas Neues rausbringen und auf der ganzen Welt wird freiwillig darüber berichtet. Strange, aber genau so ist es und da wird immer mit Spannung erwartet, was denn die Herrschaften aus Cupertino an neuen Produkten präsentieren. Das ist immer so um diese Jahreszeit Anfang September. Gestern war es wieder soweit, mit Spannung erwartet, auch weil ja Apple einen neuen Chef hat.
4: Höhepunkte hebt man sich ja bekanntlich bis zum Schluss auf und das war bei der jährlichen Apple-Produktpräsentation am Firmensitz im kalifornischen Cupertino natürlich die Vorstellung des ersten faltbaren iPhones. Der neue Apple-Chef John Ternus, seit Monatsbeginn im Amt, ließ das aber erstmal mit etwas Understatement anklingen.
5: Actually, there is one more thing.
4: Ach ja, eins noch.
5: The all-new iPhone Duo.
4: Um dann selbstbewusst zu verkünden, mit dem iPhone Duo werde Apple das Klapp-Smartphone neu definieren.
5: We'll redefine the experience of using a foldable phone.
4: Es ist 7 Jahre her, dass Konkurrent Samsung sein erstes Falt-Smartphone auf den Markt brachte. Apple hat sich wie so oft Zeit gelassen, um aus den Schwachstellen der anderen zu lernen.
5: Others have created foldables that just feel like two phones awkwardly stuck together.
4: Bisher entwickelte Faltphones hätten einfach wie zwei aneinander geklatschte Handys gewirkt, so Ternus. Das iPhone Duo spiele dagegen die größere Fläche des inneren Displays aus, während das Gerät trotzdem noch in die Hosentasche passe. Apples Falt-Handy hat Displays außen und innen und ungefähr die Abmessungen eines Reisepasses. Aufgefaltet erreicht der Bildschirm fast die Größe eines iPad Mini. Bei der optischen Problemzone von Klapphandys, dem Scharnier im Bildschirm, rühmt sich Apple, es so gut wie unsichtbar gemacht zu haben. Und Tech-Analystin Carolina Milanesi, die das iPhone Duo direkt in Cupertino unter die Lupe nehmen konnte, zeigte sich bei X tatsächlich beeindruckt.
6: There is no crease whatsoever.
4: Wirklich keine Falte zu sehen. Ab dem 23. Oktober soll das iPhone Duo in 70 Ländern erhältlich sein und in Deutschland ab 2.299 Euro kosten. Vorgestellt wurden auch die neuen iPhones 18 Pro und 18 Pro Max mit verbesserter Kamera, leistungsstärkerem Chip und besserem Akku. Wobei Spötter meinen, die neue Farbpalette dieser Handys sei die überraschendste Innovation gegenüber den Vorgängermodellen.
5: An incredibly deep black. A fresh new color we call Glacier. And we're excited to introduce Burgundy.
4: Tiefes Schwarz, neu entwickelt Gletscher und aufregendes Burgunderrot. Ungewöhnlich war, dass das reguläre iPhone 18 Modell nicht wie bisher gemeinsam mit den iPhone Pro Modellen an den Markt geht. Vielleicht kommt es im Frühjahr, Apple äußerte sich dazu nicht.
0: Ich finde es immer spannend, es muss bei Apple irgendeinen Spin-Doctor geben, der seit Jahrzehnten den führenden Herrschaften beibringt, möglichst oft das Wort excited zu verwenden.
1: Ja, anscheinend funktioniert's.
0: And we are excited to announce it's a deep black, wie man über schwarze Farbe von einem Telefon so begeistert ist.
1: Oder Burgunderrot.
0: Ich finde das echt, also dieses Drumherum von denen, das finde ich schon immer sehr, sehr, sehr, sehr faszinierend.
1: Auch ein bisschen so, willst du gelten, mach dich selten, nicht zu viel sagen und die Leute werden sich schon selbst ein bisschen informieren, also, wenn sie was von uns wollen.
0: Technisch kann ich nicht viel dazu sagen, aber drumherum machen die halt schon auch sehr viel richtig, das muss man halt schon sagen. 6 Minuten vor 8:30.

0: Eine Minute nach 8:30, die Neuigkeiten aus der Radio Kärnten Nachrichtenredaktion. Ich soll den Notnagel.
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2: Seit der Kündigung von 4 Ärzten der interventionellen Radiologie am Klinikum Klagenfurt wird um eine Lösung gerungen. In der Spezialabteilung stehen im September nun an 15 Tagen Fachärzte nur eingeschränkt zur Verfügung. Bei Bedarf werden Notfallpatienten vorübergehend ins Uniklinikum Graz gebracht. Die Kündigungen der 4 interventionellen Radiologen am Klinikum treten mit Oktober bzw. Ende Jänner in Kraft. Gesundheitsreferentin Beate Brettner von der SPÖ dazu.
3: Wir sind hier in Österreich, aber auch international in Gesprächen mit Personen, die das erfüllen könnten, um möglichst rasch wieder die Dienstplanstabilität herzustellen, weil klares Ziel ist, dass die interventionelle Radiologie in Kärnten weiterhin stattfinden soll.
2: Nach wie vor gibt es Widerstand gegen die geplante 380 kV Stromleitung quer durch Kärnten. Mehrere Bürgerinitiativen wollen eine Volksbefragung, bei der durch Kärnten weit durch die Errichtung das Projekt abgestimmt wird. Seit gestern werden Unterschriften gesammelt, mindestens 7500 Unterstützungserklärungen sind dazu nötig. Einen Polizeieinsatz hat es gestern in Villach-Warmbad gegeben, nachdem ein Anrainer eine schlafende Person in einem Klein-LKW auf einem Parkplatz gemeldet hatte. Die Polizei konnte beim 30 Jahre alten Lenker eine starke Beeinträchtigung offenbar durch Suchtmittel feststellen. Auch eine geringe Menge Heroin wurde im Auto sichergestellt. Der Mann hatte keinen Führerschein und wie sich herausstellte, gehörte das Fahrzeug auch nicht ihm. Er wird nun angezeigt. Stefanie, wie geht's heute mit dem Wetter weiter?
4: Heute bleibt es bewölkt und es regnet verbreitet, im Süden des Landes vorübergehend auch intensiv. Auch Gewitter ziehen durch, die Sonne zeigt sich kaum, die Tageshöchstwerte erreichen bis zu 17 Grad. 14 Grad hat es aktuell in Klagenfurt, 13 Grad messen wir in Villach, aktuell 11 Grad in Döllach und 10 Grad hat es in Breiteneck. Sicher unterwegs mit Radio Kärnten, 8.33 Uhr. Auf der A2 der Südautobahn Richtung Italien ist Vorsicht geboten. Bei Villach-Warmbad ist ein Unfall passiert. Die Fahrzeuge stehen auf der rechten Fahrspur. Fahrzeugteile liegen auf der gesamten Fahrbahn. Fahren Sie vorsichtig. Und auf der A2 der Südautobahn Richtung Wien ist zwischen St. André und Wolfsberg Süd nach einem Unfall nur der Pannenstreifen frei. Es staut sich bereits. Rechnen Sie hier mit Zeitverzögerungen. Gute und vor allem sichere Fahrt. Die Neuigkeiten aus der Sportredaktion hat Christian Doblitsch.
5: Zweites Spiel, zweiter Sieg für den SC Ferlach in der neuen Saison der Handballliga. Die Ferlacher gewinnen auswärts beim HC Hart mit 28 zu 26. Bereits am Wochenende geht es für die Ferlacher daheim im Europacup weiter. Samstag und Sonntag trifft man dabei auf Kindil Torshorn von den Färöerinseln. Eishockey. In der Champions Hockey League ist der ECKC heute zu Gast beim norwegischen Meister Storhamar. Das Spiel können Sie ab 18.55 Uhr live in ORF Sport Plus mitverfolgen. Und der VSV trifft morgen in einem Testspiel zu Hause auf die deutsche Mannschaft Augsburger Panther. Fußball. In der Champions League heute die Spiele BSW Eindhoven gegen Schachtja Donetsk, Fenerbahce Istanbul gegen die AS Roma, Como gegen RB Leipzig, Manchester United gegen Sabah, Bayern München gegen Bodø Glimt und Slavia Prag empfängt den FC Lens. Kanusport. Beim Wildwasserslalom im spanischen La Sau d'Urgell sind aus Kärntner Sicht heute Felix Oschmatz und Mario Leitner mit am Start. Und noch Radsport. Bei der Vuelta a España steht heute die 18. Etappe von Santa Maria nach Jerez de la Frontera auf dem Programm. Der Osttiroler Felix Gall liegt nach wie vor auf Gesamtrang 2.
0: 5 Minuten nach 8:30. Dankeschön, Christian Doblitsch.

0: Astral sind Ticket to Heaven um 10 Minuten nach 8:30. Das ist jetzt gerade irgendwie eine gute Überleitung, Ticket to Heaven, denn es geht um den digitalen Nachlass, über den wir alle uns viel zu wenig den Kopf zerbrechen. Aber denken Sie einmal, Social Media, E-Mail, Streaming-Dienste oder Cloud-Lösungen, Dating-Apps, was auch immer. Wir haben unzählige, aber buchstäblich unzählige digitale Profile, die dann weiter bestehen, wenn wir einmal das Ticket to Heaven tatsächlich gelöst haben. Forschende aus Oxford gehen davon aus, dass allein auf Facebook bis zum Jahr 2100 rund 1,4 Milliarden Profile von Verstorbenen zurückbleiben könnten. Maximilian Handl von unserem Verifikationsteam ORF de facto. Was sollten Menschen also schon zu Lebzeiten regeln und beachten?
1: Am besten ist es, sich einen Überblick über die eigenen Konten, Zugänge und laufenden Abos zu verschaffen und festzulegen, was später gelöscht, weitergeführt oder zum Beispiel in einen Gedenkzustand, das ist so eine Art digitales Kondolenzbuch, versetzt werden soll. Stefan Ebenberger von den österreichischen Internet-Service-Providern hat mir dazu gesagt:
2: Erstellen Sie eine Liste mit den Accounts, die Sie haben, speichern Sie Ihre Passwörter dazu in einem Passwortmanager oder ähnlichen, benennen Sie einen Nachlasskontakt.
1: Diese Liste sollte man dann auch regelmäßig aktualisieren.
0: Und wie können sich Verwandte helfen, wenn man den eigenen digitalen Nachlass nicht wirklich gut geregelt hat, so wie wir es vorhin gehört haben?
1: Dann müssen Angehörige oft erst einmal herausfinden, wo ich überall angemeldet war. Ein guter Ausgangspunkt sind dann E-Mails und Kontoauszüge. Auch eine Suche nach dem Namen kann helfen. Und man sollte nicht nur an Social Media denken. Streaming-Abos könnten weiterlaufen, in Cloud-Speichern könnten wichtige Fotos liegen oder etwa Kryptowährungen, die könnten noch Vermögenswerte haben. Aber gerade diese Recherche kann für Angehörige zur wirklichen Belastung werden.
0: Ja, und das nächste Problem ist, wie kommt man überhaupt in den Computer hinein? Also fangen wir schon noch ein bisschen früher an und denken wir auch bitte an das Computerpasswort, das natürlich sehr häufig 1, 2, 3, 4, 5 lautet, wie wir wissen. Vornamen sind auch sehr beliebt. Freilich nicht besonders hackersicher. 4 vor 9:15.

0: Sicher unterwegs mit Radio Kärnten. Wir haben aktuell sehr viele aktuelle eben Verkehrsmeldungen.
1: Auf der A2 der Südautobahn in beiden Richtungen zwischen Völkermarkt West und Grafenstein besteht eine Sperre nach einem Unfall. Ausweichen können Sie über die B70. Auf der A2 Südautobahn Richtung Wien zwischen St. André und Wolfsberg Süd ist nach einem Unfall nur der Pannenstreifen frei. Es staut sich hier bereits. Und auf der A2 der Südautobahn Richtung Italien bei Villach-Warmbad ist nach einem Unfall die rechte Fahrspur gesperrt. Rechnen Sie hier mit 10 Minuten Zeitverlust. Gute und vor allem sichere Fahrt.
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0: So, was haben wir denn da Schönes? Ah ja, Westlife kommen nach Ischgl.
1: Am 28. November.
0: Ich mag die.
1: Oder? Ich mag sie auch. Es ist so eine richtige Boyband der 90er, oder?
0: Absolut, ja. Und ich meine, das waren schon auch Burschen, die können singen. Also so ist es nicht. Du gehst nicht auf eine Bühne und singst vierstimmig, ohne es zu können.
1: Ja, die Iren haben es schon drauf,
0: ja,
1: oder?
0: Ja, die sind schon wirklich gut. Was hören wir von Lady Gaga? Nämlich eigentlich sehr wenig in den letzten Wochen. Das hat aber wahrscheinlich, sagen Freunde, einen Grund.
1: Es könnte sein, dass sie heimlich ihren Partner Michael Polanski geheiratet hat.
0: Aha. Okay, was wissen wir von dem? Irgendein Unternehmer, glaube ich, ist der, gell?
1: Ja, mehr weiß ich aber auch nicht genau.
0: Ja. Und sie waren deswegen irgendwie aus der Öffentlichkeit draußen, weil sie haben Besseres zu tun?
1: Ja, sie sind gerade mitten in der Familienplanung.
0: Eben, und das ist ja alles zusammen nicht so einfach, dass das dann so funktioniert, wie man sich das vorstellt. Gönnen wir ihnen ihre Ruhe? Diese Dame hat auch schon genug zum Musikbusiness beigetragen. Ich bin ein großer Lady Gaga-Fan.
1: Sehr. Und sie hat wirklich, das Singen hat sie wirklich voll drauf. Sie
0: absolut.
1: Hat ja sehr fundierte musikalische Ausbildung,
0: die
1: muss man sagen.
0: Ja, merkst du auch, wenn die am Klavier sitzt und dazu
1: Wahnsinn.
0: Singst, alter Schwede. Wir spielen Lady Gaga.
1: Wirklich?
0: Ja, wir spielen jetzt Lady Gaga. Was würdest du vorschlagen?
1: Puh.
0: Sonst du ich.
1: Oh, bitte, du.
0: Gut, dann hätte ich gesagt, aus A Star Is Born mit Bradley Cooper.
1: Ja.
0: Shallow.
1: Gerne,
0: ja?
1: sehr gerne.
0: Gut, dann nehmen wir genau das. 7 vor 9.

0: Wir begrüßen Marco Wenfe sehr, sehr herzlich.
1: Einen wunderschönen, auch wenn verregneten Morgen.
0: Ja, sind wir ein bisschen...
1: Und der Regen macht mir nichts, es ist dunkel.
0: Nein, es ist nicht so. Na, man gewöhnt sich dran.
1: Wegen dem Herbst. Ich freue mich auf einen schönen Herbst.
0: Ja, wenn es ein schöner ist, dann ist es auch nicht dunkel.
1: Es wird ein schöner.
0: Okay.
1: Ja, man muss sich's nur wünschen.
0: Ja, passt eh. Ich wünsche mir heute Vormittag ein paar spannende Geschichten. Was machst du?
1: Und die beste Musik natürlich,
0: ja,
1: wie, immer.
0: Sowieso wie immer.
1: Beim
0: das
1: Fest der Stimmen schauen wir vorbei. Und
0: wegen dem Herbst.
1: Ich freue mich auf einen schönen Herbst.
0: Ja, wenn es ein schöner ist, dann ist es auch nicht
1: es
0: dunkel.
1: Es wird ein schöner.
0: Okay.
1: Ja, man muss sich's nur wünschen.
0: Ja, passt eh. Ich wünsche mir heute Vormittag ein paar spannende Geschichten. Was machst du?
1: Und die beste Musik natürlich,
0: wie immer.
1: Beim Fest der Stimmen. Schauen wir vorbei. Und ein siebenfacher

0: Mikrofon ist Miriam Reichel. Die Kosten in Österreichs Gesundheitsbereich sind in den letzten Jahren deutlich gestiegen, stärker als das allgemeine Wirtschaftswachstum. Das zeigt die Beantwortung einer Anfrage der NEOS an das Parlament. Der Budgetdienst dort hat eine umfassende Analyse der Gesundheitsausgaben vorgelegt. Peter Daser berichtet.
1: Die öffentlichen und privaten Gesundheitsausgaben haben 2024 in Österreich zusammen mehr als 52 Milliarden Euro ausgemacht. Ein Anstieg von 60% im Vergleich zum Jahr 2015, während im selben Zeitraum die Wirtschaftsleistung Österreichs nur um 44% gestiegen ist. Besonders die Ausgaben für Spitalsambulanzen haben stark zugelegt. Beauftragt haben die Analyse des Budgetdienstes zu Gesundheitsausgaben die NEOS, deren Gesundheitssprecher Christoph Bramhofer sagt, wenn man sich Fortschritt und Versorgung in der Gesundheit weiter leisten wolle,
2: da dürfen wir halt auf der anderen Seite das Geld nicht in ineffizienten Strukturen versickern lassen.
1: Der Bericht liefert nun einen Hintergrund zum Vorhaben der Gesundheitsreform. Sie ist der wichtigste, weil teuerste Bereich der sogenannten Reformpartnerschaft von Bund, Ländern und Gemeinden.
0: In Paris findet gerade ein internationaler Weltraumgipfel statt. Europa will dort die eigene Weltraumindustrie stärken und unabhängiger von den USA werden. Ernst Kernmeier berichtet aus Paris.
3: Europa hat beim internationalen Wettlauf in den Weltraum vieles verschlafen, sind sich Experten einig. Etwa wenn es darum geht, Satelliten für Kommunikation und Aufklärung in ihre Umlaufbahn zu bringen. Bei den nötigen Trägerraketen dafür ist Europa abhängig von den USA und könnte demnächst auf Engpässe stoßen. Der Weltraumgipfel in Paris werde die europäische Industrie und Forschung voranbringen, sagt Frankreichs Präsident Emmanuel Macron. Mehr als 1000 Firmen sind hier vertreten. Einige große Unternehmen aus den USA, wie zum Beispiel SpaceX von Elon Musk, haben die Teilnahme aber kurzfristig abgesagt. Auf Druck des Weißen Hauses, um Frankreichs Politik nicht zu stärken, berichten US-Medien.
0: Nach einem heftigen Brand auf einer Fähre werden auf den Philippinen 87 Menschen vermisst. Mindestens 5 Personen sind bisher tot geborgen worden. Die Brandursache ist noch nicht bekannt. Die Rettungsarbeiten dauern weiter an. Die Zahl schwerer E-Scooter-Unfälle in Österreich steigt deutlich. Im Vorjahr wurden fast 2800 Unfälle mit Verletzten gemeldet. 6 Personen sind ums Leben gekommen. Unfälle mit E-Scootern werden erst seit 2023 erfasst. Seither gab es einen Anstieg um 56%. In Peru haben Archäologen eine 600 Jahre alte Grabstätte der präkolumbianischen Chimú-Kultur entdeckt. Mindestens 38 Personen wurden darin bestattet. Bei den Skeletten fanden die Forscher Schmuck und zeremonielle Gegenstände. Das deute auf eine höhere Stellung in der Gesellschaft hin, heißt es. Das waren die Nachrichten mit Miriam Reichel. Das Wetter.
4: Heute bleibt es bewölkt und es regnet verbreitet im Land. Im Süden des Landes sogar zeitweise intensiv. Von Slowenien her ziehen auch Gewitter durch. Nur wenig Niederschlag fällt im Nordwesten. Die Temperaturen heute deutlich kühler als zuletzt. 12 bis 17 Grad maximal. 13 Grad messen wir jetzt in Hermagor, in Lienz, in Ferlach und in St. André. Weitensfeld und Oberfellach 12 Grad, Ariach 11 Grad und am Katschberg 6 Grad. Morgen am Freitag regnet es in Unterkärnten bis Mittag immer wieder. In Oberkärnten längere Zeit trocken und zwischendurch kann es dann auch kurz auflockern. Die Frühtemperaturen um 14 Grad, morgen dann bis zu 21 Grad tagsüber. Schauen wir uns noch das Wochenende an, da wird es nach Nebelauflösung deutlich freundlicher und spürbar wärmer wieder. Der sonnigere Tag wird dann der Samstag sein. Sicher unterwegs mit Radio Kärnten um 4 Minuten nach 9, A2 Südautobahn Richtung Wien. Zwischen Grafenstein und Völkermarkt West ist der Bettlerkreuztunnel gesperrt. Nach dem Tunnel ist ein Unfall passiert. Ausweichen geht dann nur über die B70 im Moment. Richtung Italien ist die Sperre aber mittlerweile wieder aufgehoben. A2 nochmal Südautobahn Richtung Wien zwischen St. André und Wolfsberg Süd. Ist auch nach einem Unfall nur ein Pannenstreifen frei. Da planen Sie bitte 10 Minuten mehr ein. Und A2 Südautobahn Richtung Italien bei Villach-Warmbad ist nach einem Unfall auch die rechte Fahrspur gesperrt. Da gibt es auch in diesem Bereich kurzen Stau. Planen Sie auch da Verzögerungen ein. Ansonsten mal soweit alles ruhig. Wenn es aber noch irgendwo Probleme gibt, dann rufen Sie uns bitte gerne an. Wir erzählen es weiter unter 0800 600 601. Gute und sichere Fahrt.
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4: Einen schönen Vormittag wünsche ich Ihnen. Grüß Gott, willkommen. Der lang ersehnte Regen, jetzt ist er mal da und schon jammern es wieder die Ersten. Gell? Aber so ist es halt einmal. Man kann es nie allen recht machen. Vielleicht können wir Ihnen mit den

Geschichten ein bisschen Freude bereiten. Beim Fest der Stimmen schauen wir vorbei. Und die Aufregung steigt im Land. Es wartet ein 7-fach oder gar, nein, 8-fach Jackpot mittlerweile. Das heißt, über 11 Millionen. Na, überlegen Sie sich schon mal gut, was Sie mit dem Geld anstellen möchten.

0: Billy Alban und Romina Bauer an diesem Donnerstagvormittag. 9:11. Ja, Sie kennen die Melodie schon. Die Aufregung steigt. 8, 11, 14, 16, 21, 45. Das waren die Zahlen, ja, die auch gestern Abend niemand auf seinem Wettschein hatte. Der 7-fach-Jackpot wurde somit nicht geknackt. Günther Engelhardt von den österreichischen Lotterien. Das heißt, der Pott füllt sich ein weiteres Mal. Um welche Summe geht's denn jetzt am kommenden Sonntag?
1: Es wird um ca. 11 Millionen Euro gehen. Wir rechnen mit 8,5 bis 9 Millionen Tipps, die abgegeben werden. Und die wären auch notwendig, um diese 11 Millionen Euro zu erreichen.
0: Boah, nicht schlecht, oder? Der letzte 8-fach-Jackpot, der liegt allerdings gar nicht so weit zurück. Der Tipp wurde damals in der Steiermark abgegeben. Stimmt es eigentlich, was man sich da erzählt, dass der Gewinner, die Gewinnerin sich immer noch nicht gemeldet hat?
1: Ja, Sie sind da bestens informiert. Der 8-fach-Jackpot der Geschichte war vor genau 8 Wochen, Mitte Juli. Mhm. Er wurde in der Steiermark geknackt mit 12 Millionen Euro und wir warten noch immer auf den Gewinner oder die Gewinnerin. Hat sich noch nicht gemeldet. Die 12 Millionen sind bei uns gut verwahrt, aber wir werden natürlich daran interessiert, dass wir sie anbringen und dass der Gewinner sich meldet und seinen Gewinn kassiert.
0: Ja, dann hoffen wir mal, dass zumindest derjenige, diejenige jetzt den Schein irrtümlich verloren oder weggelegt hat und nicht mehr findet. Das muss wahrscheinlich ja durchaus auch ein Schock sein. Kommen wir noch zum Aktuellen. Wenn jetzt am Sonntag wieder keiner den Sechser haben sollte oder eben tippen sollte, geht es dann unendlich weiter? Hatten wir da nicht schon mal ein 9-fach-Jackpot, was ich mich so erinnern kann?
1: Theoretisch ging es unendlich weiter, ja. Also sollte es keinen Sechser geben am Sonntag, dann wäre das ein 9-fach-Jackpot. Das wiederum wäre eine Premiere bei Lotto. Aber theoretisch geht die Jackpot-Serie so lange weiter, bis es eben irgendwann einmal einen Sechser gibt und den gibt es unter Garantie.
0: Ja, irgendwann einmal halt, oder? Schauen wir mal. Also dann allen, die mitspielen, natürlich sind die Daumen gedrückt. Und man kann sich ja schon im Vorhinein ein bisschen überlegen, was man denn mit 11 Millionen Euro so alles anstellen könnte. Oder vielleicht auch einfach nichts. Wie Matthäa.

0: Milo in Radio Kärnten und wir haben wieder was für Sie, denn gleich gibt es bei uns die Kaffeepause in Radio Kärnten. Zuvor wollen wir nochmal auf die Straßen schauen, da ist nämlich einiges los. Falls Sie unterwegs sind, bitte den Gegebenheiten auch die Fahrgeschwindigkeit anpassen. A2 Süd Autobahn derzeit Richtung Wien. Zwischen Grafenstein und Völkermarkt West ist der Bettlerkreuztunnel gesperrt. Nach dem Tunnel ist ein Unfall passiert. Ausweichen geht nur über die B70. Richtung Italien ist die Sperre mittlerweile wieder aufgehoben. A2 Süd Autobahn Richtung Wien zwischen St. André und Wolfsberg Süd ist nach einem Unfall nur der Bannenstreifen frei. Dort brauchen Sie auch 10 bis 15 Minuten mehr. A2 Südautobahn Richtung Italien bei Villach-Warmbad ist nach einem Unfall die rechte Fahrspur gesperrt. Auch da gibt es immer wieder kurzen Stau. Und auf den Straßen rund um den Farkasee gilt eine Einbahnregelung. Grund ist das Harley-Treffen noch bis zum kommenden Sonntag. Wenn auch Sie für uns Verkehrs- oder auch Blitzinfos haben, dann rufen Sie uns gerne an. Kostenlos natürlich wie immer unter 0800 600 601. Das ist der direkte Draht zu uns in die Verkehrsredaktion. Und jetzt sind Sie unser sozusagen Programmchef, wenn man so will. Nämlich, Sie suchen sich aus, was Sie denn gerne im Radio hören möchten. Wenn Sie das nämlich tun wollen, dann rufen Sie uns gerne an. Und zwar unter 0463 504 3x die 8.
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0: Funktioniert folgendermaßen, Sie sprechen uns da einfach auf das freundlichste Tonband der Welt, erzählen uns von Ihrem Wunsch, vielleicht auch eine kleine Geschichte dazu, warum Sie sich ausgerechnet dieses Lied wünschen und wir erfüllen Ihnen diesen Wunsch dann von Herzen gerne. Bitte schön.
2: Ja, guten Morgen, Morgen. Radio Kärnten. Ich hätte gern zur Frühstückspause von Herrn Butzmann, der war im Juli bei Noten und Anekdoten und zum Schluss hat er so ein nettes Lied gespielt. Warum waren es denn? Vielleicht findet es das. Das würde ich gern wieder hören. Danke Ihnen. Schönen Tag.
0: Danke, das wünschen wir Ihnen auch und Sie machen ganz bestimmt vielen eine Freude mit diesem Lied von Futzmann, nämlich das Lied haben wir gefunden. Es heißt An Baum für die Nacht. Viel Freude jetzt damit.

0: Für das, was man den beiden nachsagt, sie hätten nicht selber gesungen oder nicht singen können, klingt's schon ziemlich gut. Milli Vanilli, immer noch gern gehört. Hits aus vergangenen Tagen. 9.30 Uhr ist es, 9:30, Zeit für Neuigkeiten. Im Studio ist Isolde Notnagel.
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2: Ab morgen bis Montag erfolgt die Überwachung des österreichischen Luftraumes wieder aus Klagenfurt. Am 11. September und am 25. September bis zur Mittagszeit landen die Eurofighter der Luftstreitkräfte am Flughafen Klagenfurt. Durch die Verlegung wird der Flieger Horst Hinterstoißer in Zeltweg entlastet. Die Eurofighter starten nur für Priorität Alpha-Einsätze aus Klagenfurt. Diese sind dann erforderlich, wenn beispielsweise ein Flugzeug im österreichischen Luftraum für die Flugsicherung nicht per Funk zu erreichen ist. Seit der Kündigung von 4 Ärzten der interventionellen Radiologie am Klinikum Klagenfurt wird um eine Lösung gerungen. In der Spezialabteilung, unter anderem für Schlaganfallpatienten, stehen im September nur an 15 Tagen Fachärzte eingeschränkt nur zur Verfügung. Bei Bedarf werden Notfallpatienten vorübergehend ins Uniklinikum Graz gebracht. Bürgerinitiativen planen eine Volksbefragung zur 380 kV Stromleitung quer durch Kärnten. Seit gestern werden da Unterschriften gesammelt. 7500 Unterstützungserklärungen sind nötig. Marco, du hast die Wetteraussichten für uns.
0: Und da regnet es verbreitet. 50 Liter Regen pro Quadratmeter sind von gestern auf heute bislang in Dellach im Drautal und in Kötschach-Mauthen gefallen. Und regnerisch geht es auch heute weiter. Der Regenschwerpunkt liegt in den Karawanken. Auch Gewitter sind dabei die Höchstwerte nur 13 bis 17 Grad. Sicher unterwegs mit Radio Kärnten, 9:58 und die Witterungsbedingungen sorgen auch für Probleme auf den Straßen. A2 Süd Autobahn Richtung Wien zwischen Grafenstein und Völkermarkt West. Die Sperre ist jetzt aufgehoben, die Unfallstelle geräumt. Bis sich aber der Stau aufgelöst hat, wird es wohl noch ein bisschen dauern. Und zwar wird da vor dem Reigersdorf-Tunnel der Verkehr deswegen noch auch angehalten. A2 Süd Autobahn Richtung Wien zwischen St. André und Wolfsburg Süd ist die Unfallstelle auch geräumt. Es sind dort wieder alle Fahrspuren frei. Damit nach Villach, A2 Südautobahn Richtung Italien. Bei Warmbad ist nach einem Unfall die rechte Fahrspur gesperrt. Dort müssen Sie mit Stau rechnen. Ansonsten soweit alles ruhig. Gute Fahrt.
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Giorgia und Eros Ramazzotti in Radio Kärnten. 5:45. Herzlichen Glückwunsch jetzt an Sie. Wenn Sie Diethard, Carlo oder Isabella heißen, dann haben Sie heute Namenstag am Donnerstag, dem 10. September, 253. Tag des Jahres. Der Bauernkalender sagt zu diesem Tag: September warm und klar, verheißt ein gutes nächstes Jahr. Na, das wollen wir durchaus auch hoffen, aber es soll heute mal ein feiner, guter Tag werden für all jene, die etwas zu feiern haben und natürlich für Sie auch, auch wenn Sie nichts zu feiern haben, aber speziell für den Alexander Stieber, der feiert heute in Villach seinen 50. Geburtstag. Lieber Alex, du bist ein absoluter Herzensmensch, ein bester Freund, der beste Papa und der beste Heimwerkerkönig. Doch heute lass dich mal richtig feiern, bleib gesund, bleib ein so toller Mensch und alles, alles Gute für das nächste halbe Jahrhundert. Dein Sohn Christoph, deine Familie sowie deine Freunde Erwin und Lisa. Herzliche Glückwünsche zum Geburtstag gehen jetzt auch an Elisabeth Kollmann in Klein-Edling. Von der Ruth und von Werner kommen diese Glückwünsche. Und wir von Radio Kärnten möchten uns da gerne anschließen. Ihnen allen alles erdenklich Gute und einen schönen Ehrentag. Und da sehe ich gerade auch noch ein paar prominente Geburtstagskinder, wie zum Beispiel der amerikanische Musiker und Gründungsmitglied von Aerosmith, Joey Perry, feiert heute den 76. Geburtstag. Dann der österreichische Schauspieler, kennen wir noch aus dem Bergdoktor, damals noch, und der Tatort, Harald Krasnitzer, seinen 66. Geburtstag. Dann der britische Regisseur Guy Ritchie, den 58. Der Herzl, unser Fußball-TV-Experte und ehemaliger Teamspieler Andreas Herzog, seinen 58. Geburtstag. Und José Feliciano, der feiert heute seinen 81. Geburtstag. An dieser Stelle alles erdenklich Gute auch und vielleicht lass man gleich selber sein Geburtstagsständchen singen. Here's a bit, let's find each other tonight. José Feliciano.

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1: Was für ein Faserschmeichler. Rod Stewart, For the First Time, um 10 vor 10.
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1: Gutes tun, Blut spenden, Leben retten, das können Sie heute jeweils in der Zeit von 15.30 Uhr bis 20 Uhr und zwar einmal im Lava Münder Kulturhaus, dann im Feuerwehrhaus in Bad Eisenkappel und im Volkshaus in Völkendorf-Villach. Das katholische Bildungshaus Odalitas lädt heute ein und zwar um 18.30 Uhr. Hat Gott bei meinem Enkel noch einen Platz? Marion Mörtel und Anton Rosenzopf-Jank werden da diesen Abend moderieren. Die evangelische Kirche im Stadtpark steht heute auch im Zentrum. Und zwar La Strada, eine geistliche Abendmusik mit dem Carinthia Saxophon-Quartett gibt es da um 19 Uhr. Eintritt ist freiwillige Spende, da sind Sie herzlichst eingeladen. Heute und morgen gibt es vom Verein Lentauer die Einladung zu den Kunstfilmtagen im Klagenfurter Lenthafen. Heute widmet sich ein von Fritz Hock kuratierter Abend der aus Kärnten stammenden Künstlerin Katharina Gruzel und gibt mit einer Auswahl ihrer Videoarbeiten Einblick dann in unterschiedliche Phasen ihres filmischen und auch medialen Schaffens. Und morgen gibt's dann, präsentiert von Martina Dritthardt unter dem Titel Landschaften der Erinnerungen, Animationsfilme aus Slowenien und Kroatien. Jeweils um 20.30 Uhr im Lenthafen in Klagenfurt. Bei Schlechtwetter verlagert sich das Ganze dann nebenan in die Johanneskirche. Alles bei freiem Eintritt. Damit nach Gmünd ins Kulturkino. Da zeigt man heute um 19 Uhr Elements of Balance. Und zwar der Regisseur aus Österreich, Ottmar Schmiederer, hat da diesen Dokumentarfilm gestaltet. 98 Minuten lang. Natur als Vorbild für eine zukunftsfähige Welt. Und dann haben wir noch eine Finissage heute um 18 Uhr. Und zwar Katharina Gruzel und Sascha Mickel. Da haben wir schon ein bisschen was erzählt. Und zwar im Bildhauerinnenhaus im Kunstwerk Grastal in Treffen am Ossiachsee. Ja, und dann haben wir noch heute eine Veranstaltung, eine Einladung sozusagen zum Spiele-Nachmittag in Breiteneck. Wie jeden zweiten Donnerstag im Monat von 13 bis 16 Uhr im Vereinshaus Schimpel. Und da wird dann gespielt, alle Altersklassen von jung bis alt sind herzlichst zu diesem Spielenachmittag eingeladen. Im Mittelpunkt stehen Brett- und Kartenspiele, gemütliches Beisammensein und Freude einfach am gemeinsamen Spielen. Suchen Sie sich was Nettes aus. Wir von Radio Kärnten wünschen Ihnen dabei viel Spaß und gute Unterhaltung.

0: Matze Matthias Reim mit dem Lied um kurz vor 10. In der nächsten Stunde erwarte ich Besuch. Wolfgang König schaut vorbei. Das Fest der Stimmen steht an, ganz im Zeichen nicht nur der Stimmen, sondern auch im Zeichen von Licht ins Dunkle. Gleich nach den Nachrichten.
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2: Am Mikrofon ist Miriam Reichel. Die Europäische Zentralbank dürfte heute Nachmittag ihren Leitzins im Euroraum erhöhen. Fachleute gehen von einer Anhebung um 0,25 Prozentpunkte aus auf insgesamt. Am Mikrofon ist Miriam Reichel. Die Europäische Zentralbank dürfte heute Nachmittag ihren Leitzins im Euroraum erhöhen. Fachleute gehen von einer Anhebung um 0,25 Prozentpunkte aus auf insgesamt 2,5 Prozent.

0: Bank heute ihre erste Zinsentscheidung diesen Herbst. Eine Reihe von EZB-Ratsmitgliedern hat sich im Vorfeld bereits für Leitzinserhöhungen ausgesprochen. Erwartet wird eine Anhebung des für Sparer und Banken wichtigen Leitzinses um 0,25 Prozentpunkte auf 2,5 Prozent. Nach dem Juni wäre das der zweite Zinsschritt in diesem Jahr. Einer der Gründe dafür ist die Inflation in der Eurozone, die zuletzt auf den höchsten Wert seit 3 Jahren geklettert ist. Wegen der weiter angespannten Lage im Nahen Osten und den Auswirkungen auf die Energiepreise könnte die Teuerung weiter hoch bleiben. Höhere Zinsen sollen die Inflation dämpfen.
1: Nach dem erschreckenden Fall sexueller Gewalt in Oberösterreich rückt eine Verschärfung des Sexualstrafrechts wieder in den Fokus. Justizministerin Anna Sporer von der SPÖ sagt in der ZIP 2, man sei hier schon relativ weit. Ein Gesetzesentwurf für nur Ja heißt Ja, also ein sogenanntes Zustimmungsprinzip für sexuelle Handlungen, werde derzeit in der Koalition abgestimmt. Die NEOS hätten bereits zugestimmt, von der ÖVP gäbe es positive Signale. Im nördlichen Gazastreifen sind bei einem israelischen Luftangriff heute früh mindestens 4 Menschen getötet worden. Darunter seien 2 Kinder, wie das behandelnde Spital meldet. Aus Israel gibt es noch kein direktes Statement dazu. Die israelische Armee meldet aber Angriffe auf Waffenlager der Hamas in Gaza. In Österreich gibt es derzeit so viele Seeadler wie seit langem nicht. Der größte europäische Greifvogel galt vor 25 Jahren noch als ausgestorben. Jetzt hat die Tierschutzorganisation WWF 123 Paare gezählt. Christian Hoffmann berichtet.
2: Die heimische Tierwelt erlebt den Höhenflug des Seeadlers. Vor 25 Jahren galt Österreichs Wappentier hierzulande als ausgerottet. Die Rückkehr bezeichnet Christian Pichler vom WWF nicht als Zufall, sondern als Ergebnis jahrelanger gezielter Bemühungen.
3: Hier haben wir zum Beispiel Maßnahmen gegen die illegale Verfolgung gesetzt, weil noch immer werden Seeadler mit Giftködern oder durch direkten Abschuss getötet.
2: Auch künftig gilt es,
3: aufzuklären, um Fälle zu melden, zusammenzuarbeiten. Mit der Polizei, aber auch mit der Jägerschaft.
2: 123 Seeadlerpaare sind es aktuell in Österreich, eben ein Höchstwert. 82 davon haben heuer gebrütet. Die Greifvögel fühlen sich übrigens in Niederösterreich und im Burgenland besonders wohl.
1: Und das waren die Nachrichten mit Miriam Reichel. Das Wetter.
4: Mit einem Adria-Tief regnet es vor allem in Mittel- und Unterkärnten anhaltend und zeitweise intensiv. Auch Gewitter ziehen durch und es ist deutlich kälter als zuletzt. 8 Grad messen wir jetzt nur in Breiteneck, 14 sind es hier bei uns in Klagenfurt. Morgen am Freitag regnet es in Unterkärnten bis Mittag immer wieder. In Oberkärnten längere Zeit trocken, zwischendurch kann es aber auch mal kurz auflockern. Die Frühtemperaturen morgen 14 Grad, Höchstwerte 17 bis 21 Grad. Das Wochenende, da wird es dann nach Nebelauflösung deutlich freundlicher. Freundlicher und spürbar wärmer wieder, der sonnigere Tag wird dann der Samstag sein. Sicher unterwegs mit Radio Kärnten um gleich 10:04. A2 Südautobahn Richtung Wien zwischen Klagenfurt Ost und Grafenstein ist jetzt auch der Reigersdorf-Tunnel wieder frei. Der Stau hat sich aufgelöst bzw. löst sich auf. Sie kommen also da gleich ohne Verzögerungen wieder weiter. A2 Südautobahn Richtung Villach. Beziehungsweise Richtung Italien, pardon. Bei Villach-Warmbad ist nach einem Unfall immer noch die rechte Fahrspur gesperrt und es gibt auch immer noch kurzen Stau. Dann haben wir noch die Farkaseestraße. Rund um den Farkasee, da gilt eine Einbahnregelung gegen den Uhrzeigersinn. Grund ist das Harley-Treffen. Das Ganze findet ja noch bis zum kommenden Sonntag statt. Bis 10 Uhr gelten diese Verkehrsbeschränkungen. Ansonsten mal soweit alles ruhig. Dort, wo es geht, wünschen wir Ihnen eine gute und unfallfreie Fahrt.
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4: Ja, und weil viel los ist, übersieht man das eine oder andere. Das wollte ich Ihnen natürlich auch noch nicht vorenthalten, oder?
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4: Ciao. Jetzt heute aber alles der Vollständigkeit halber erledigt sein. Freue mich, dass Sie mit dabei sind, dass Sie uns zuhören. Oder umgekehrt, dass wir Sie begleiten dürfen, auch bei diesem Wetter. Machen wir das Beste draus, genießen wir es, schönen Vormittag.

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1: So, wir haben jetzt zwar erst Anfang September, aber die Schatten werfen bereits schon Großes voraus, und zwar nämlich auch für unsere Licht ins Dunkel Aktion. Und da gibt's auch immer wieder Unterstützer, die ja schon traditionell bei uns im Studio vorbeischauen und wirklich uns helfen, Gutes zu tun. Ich darf mal mit unserer Licht ins Dunkel Koordinatorin für Kärnten, nämlich Elisabeth Bergmann, beginnen. Schön, dass du da bist. Servus.
2: Danke für die Einladung.
1: Und du hast mir den Wolfgang König mitgebracht, seines Zeichens Organisator einer ganz besonderen Veranstaltungsreihe. Muss man schon sagen. Auch dir ein herzliches Willkommen. Servus, Wolfgang.
3: Danke, dass ich da sein darf. Schönen Tag.
1: Es wird im wahrsten Sinn des Wortes wieder, Wolfgang, ein Fest. Nämlich ein Fest der Stimmen.
3: Genau. Das Fest der Stimmen ist ja schon seit 25 Jahren bekannt, von Richie Di Bernardo gegründet, aufgebaut, von mir vor 4 Jahren übernommen. Mhm. Und jetzt starten wir in den goldenen Heimatherbst mit 11. September in Mühldorf. Ja. Und da freuen wir uns schon riesig drauf.
1: Also morgen geht's los, und ich habe schon gesagt, es ist eine Veranstaltungsreihe. Das heißt, es gibt mehrere Konzerte quer durchs Land.
3: Genau, es sind 10 Veranstaltungen. Wir sind fast in allen Bezirken vertreten und versuchen natürlich, eine Auswahl der besten Kärntner Chöre in die Regionen zu bringen, damit dort auch Abwechslung ist, damit man dort auch Chöre kennenlernt, die man so nicht kennt. Mhm. Und das soll eine tolle Geschichte einfach sein, um einfach auch Leuten die Möglichkeit zu geben, ein bisschen gegen diese Vereinsamung im Alltag dort zu stehen, um wirklich mit Gleichgesinnten diesen Abend zu verbringen, gemeinsam zu singen, zu lachen und eben dabei zu sein.
1: Gerade jetzt im Herbst, wo es auch schneller wieder dunkler wird, wo es ein bisschen, sage ich mal, so die schwermütigere Zeit ist, dann schadet es nichts, wenn man damit auch ein bisschen Licht in den Alltag bringt.
3: Na, das ist ganz wichtig. Und das bedankt sich das Publikum ja immer dann auch mit Spenden, weil die Konzerte ja wirklich tolle Konzerte sind, großartige Konzerte sind. Die gehen auch mit einem riesigen Lächeln hinaus und man trifft wirklich Gleichgesinnte. Man kann sich austauschen, man kann mitsingen, man erlebt was. Mhm. Und das verschönert, sage ich mal, den Lebensalltag, der eh schwer genug ist.
1: Ja, und das Ganze steht im Zeichen von Licht ins Dunkel. Und auch, du hast schon angesprochen, die Spenden, Elisabeth. Und die kommen dann einem guten Zweck zugute. Und für all jene, die sagen, ja, ich weiß ja nicht, wohin das Geld geht. Das, was in Kärnten gespendet wird, bleibt auch in Kärnten.
2: Genau, es gibt immer wieder Familien, die einfach unverschuldet auch in Not geraten. Mhm. Das heißt, dieses Geld geht wirklich an Familien mit Kindern, die Unterstützung brauchen. Viele Kinder auch mit Behinderungen, die einfach besondere Bedürfnisse haben. Mhm. Und dann gibt's auch viel, wo einfach ausgeholfen werden muss, mit Umbauten zum Beispiel, mit etwa speziellen Fahrzeugen, die einfach dann auch barrierefrei sind. Und da brauchen viele Familien Unterstützung, und deshalb ist es einfach super, dass wir auch Organisatoren haben, auch für den Wolfgang.
1: Und hilft zu helfen dann.
2: Hilft zu helfen,
1: und
2: genau.
1: Es muss auch oft schnell geholfen werden, und über Licht ins Dunkel soll es auch so schnell wie möglich gehen, so einfach wie möglich, ohne großen bürokratischen Aufwand.
2: Genau, da gibt es diesen sogenannten Soforthilfefonds, und wirklich das Geld landet schnell da, wo es hin soll.
1: Wolfgang, du machst uns lange Zähne. 10 Konzerte, morgen geht's los in Mühldorf um 19.30 Uhr. Wen habt ihr da auf der Bühne?
3: Ja, morgen in Mühldorf haben wir im NGV Gurk und das Quintett Wöltal mit dabei. Und
1: dann geht's schon weiter, glaube ich, nach Launsdorf. Einen Tag später, am 12. September, da seid ihr dann in der Eventhalle. Wen habt ihr da dabei?
3: In der Eventhalle in Launsdorf haben wir dabei den Wurzenbossklang, die Volksbratler und.
1: Ja, weil so viele sein. Am besten ist, man schaut einfach auf volkskult.at, das ist
3: genau richtig, ja.
1: Dort findet man dann das gesamte Programm, auch der einzelnen Veranstaltungen von Hermagor, Friesach, Villach, Klagenfurt, Hüttenberg, Feldkirchen, Gmünd, Treffen und Mühldorf und Launsdorf. Jetzt die beiden, die mit denen man sozusagen den goldenen Heimatherbst auch startet. Genau. Ja, dann danke ich ganz herzlich für den spontanen kurzen Besuch bei uns im Studio. Wünsch ganz viel Erfolg für die Veranstaltungen. Und ich glaube, Elisabeth, wir können im Namen von Licht ins Dunkel danke vielmals für die Unterstützung.
2: Ja, großes Danke.
3: Immer gerne, und es freut mich immer, für euch da zu sein.

0: ist Marco Mengoni in Radio Kärnten, 8:08. Die Tagespresse. Vielleicht haben Sie da schon einmal drin geblättert, beziehungsweise geblättert haben Sie noch nicht. Das war bislang ja nur online. Aber die wagen jetzt einen Schritt, nämlich in die analoge Welt. Ab dem 1. Oktober erscheint die erste Printausgabe der beliebten Satire-Plattform. Das Projekt, das ursprünglich als Scherz begonnen hat, wird nun Realität mit exklusiven Inhalten und einem erweiterten Redaktionsteam. Oder ist die Ankündigung vielleicht auch wieder nur ein Gag, wie man es eben von der Tagespresse durchaus auch schon kennt? Ganz genau weiß man es nicht. Also fragen wir nach, beziehungsweise macht das der Haji Bankhofer für uns. Er fragt den Erfinder und Chefredakteur höchstpersönlich. Der Chefredakteur und Gründer des österreichischen Satiremagazins Die Tagespresse ist Friedrich Fritz Jergitsch. Er ist und hat das Portal im Jahr 2013 ins Leben gerufen und leitet es seither in dieser Funktion. Haji, erzähl uns ein bisschen mehr.
1: Wenn man Tagespresse hört oder liest, weiß man natürlich, man muss es vorsichtig sein, es sind ja schon berühmt. Politiker drauf reingefallen und haben irgendwas erpost gepostet, was dann nur ein Tagespresseartikel war. Inzwischen kennt man die Tagespresse recht gut. Jetzt bin ich natürlich skeptisch. Ist das Ganze eine witzige Presseaussendung für ein echtes Produkt oder wird es nie wirklich eine Print-Tagespresse geben?
2: Nee, ursprünglich war das mit der Printausgabe nur ein Witz. Aber jetzt haben schon so viele Leute abonniert, dass wir entschieden haben, na gut, dann machen wir halt wirklich die Zeitung.
1: Sehr lustig. Ich sehe vor mir ja ein Exemplar, mit dem darf ich aber nur ganz leise rascheln, weil das ist ein noch vollkommen geheimes Vorexemplar. Und das überzeugt mich jetzt auch ein wenig.
2: Ja, also das ist jetzt eine Testausgabe gewesen.
1: Also eine Nullnummer.
2: Eine Nullnummer. Aber wir arbeiten ja schon seit 9 Monaten an diesem Projekt, das war streng geheim.
1: Wie ein echtes Baby.
2: Wie Area 51 eigentlich, ja. Bei uns im Büro. Und ja. Sind jetzt sehr stolz, dass wir es jetzt auch unseren Lesern anbieten können und den Leserinnen.
1: Das Interessante ist, es wird nicht einfach gedruckt sein, was im Internet ist, sondern ihr habt eigene Inhalte in der Printversion.
2: Ja genau, also ein paar Texte übernehmen wir aus der Webseite, aber die Hälfte davon wollen wir wirklich exklusiv für die Zeitung neu schreiben. Und da haben wir auch ein paar Leute dazugeholt ins Team. Das Team ist ein bisschen größer geworden und man merkt auch so richtig, wir haben alle extrem Lust darauf. Wir sprühen so vor Ideen und wir freuen uns jetzt schon wirklich sehr auf die Ausgabe 1.
1: Ich bin ja noch immer ein bisschen skeptisch, wer so lächelt. Kommt das wirklich?
2: Ich kann bestätigen, es kommt wirklich.
1: Wir sind am 1. Oktober.
2: Wir sind mit den Abogeldern nicht abgehauen in ein Land ohne Auslieferungsabkommen, sondern wir arbeiten...
1: Eine gute Idee, aber irgendwie.
2: Ja, das war der ursprüngliche
1: Plan. Das war eine ursprüngliche Idee, verstehe. Ja, also die Tage. Ich sehe es wirklich vor mir liegen. Es schaut ein bisschen aus wie die alte Wiener Zeitung, ein bisschen vom Format her. Und ist schön. Ich freue mich drauf.
2: Ja, wir uns auch.

0: Stefanie Berger, ihr Wohlsein wie Sie. Eine Minute bereits nach 10:30. Zeit für Neues aus unserem Bundesland. Im Studio ist Isolde Notnagel.
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2: Zu einem Motorradunfall am Rande des Harley-Davidson-Treffens ist es am Abend in Pörtschach gekommen. Ein Italiener war mit seiner Frau am Sozius auf der B83 unterwegs und fuhr gegen die Bordsteinkante. Dadurch kam er mit seiner Harley ins Schleudern und anschließend zu Sturz. Der 60-Jährige wurde leicht verletzt, seine Frau aber schwer. Sie musste ins LKH Villach gebracht werden. Ab morgen bis Montag erfolgt die Überwachung des österreichischen Luftraumes wieder aus Klagenfurt. Die Eurofighter der Luftstreitkräfte landen da am Flughafen Klagenfurt. Durch die Verlegung wird der Flieger Horst Hinterstoißer in Zeltweg entlastet. Die Eurofighter starten nur für Priorität Alpha-Einsätze aus Klagenfurt. Diese sind dann erforderlich, wenn beispielsweise ein Flugzeug im österreichischen Luftraum für die Flugsicherung nicht per Funk zu erreichen ist oder wenn Militärflugzeuge anderer Staaten ohne entsprechende Überfluggenehmigungen den österreichischen Luftraum queren. Seitdem 4 Ärzte der interventionellen Radiologie am Klinikum Klagenfurt gekündigt haben, wird um eine Lösung gerungen. In der Spezialabteilung unter anderem für Schlaganfallpatienten stehen dadurch nur eingeschränkt Fachspezialisten zur Verfügung. Bei Bedarf werden Notfallpatienten vorübergehend ins Uniklinikum Graz gebracht. Marco, du hast die Wetteraussichten für uns.
0: Ja, und da bleibt es heute regnerisch. Längere Regenpausen gibt es dann von den Tauerntälern bis ins obere Gailtal und im Lesachtal. Die Höchstwerte erreichen heute nur 13 bis 17 Grad. Sicher unterwegs mit Radio Kärnten und da gibt es ein paar Probleme auf der A2 der Südautobahn Richtung Wien. Zwischen Wolfsberg Süd und Bad St. Leonhard ist nach einem Unfall die rechte Fahrspur blockiert. Es gibt bereits mehrere Kilometer Stau. A2 Südautobahn Richtung Italien bei Villach-Warmbad, da ist die Unfallstelle jetzt geräumt. Es sind wieder alle Fahrspuren frei. Allerdings, wenn es dann weitergeht Richtung Steiermark bzw. Wien, da bei Bad Waltersdorf an der Baustelle 20 Minuten derzeit mehr. Ansonsten soweit mal alles ruhig, gute und vor allem sichere Fahrt.

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1: Fabrizio De André mit Sally um 11:04.
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1: Und da geht es heute bei der Frau Doktor um die Herzgesundheit.
3: Fast jeder kennt dieses Gefühl. Das Herz schlägt plötzlich schneller, unregelmäßig oder setzt scheinbar für einen Moment aus. Meist ist das harmlos, manchmal lohnt sich aber ein genauerer Blick. Viele Herzrhythmusstörungen entstehen durch Stress, Schlafmangel, Alkohol oder zu viel Koffein. Sie verschwinden oft genauso schnell, wie sie gekommen sind. Treten die Beschwerden jedoch regelmäßig auf oder kommen Schwindel, Atemnot, Brustschmerzen oder sogar Ohnmacht dazu, sollte das unbedingt ärztlich untersucht werden. Die moderne Medizin kann Herzrhythmusstörungen heute sehr gut abklären. Oft genügt schon ein Langzeit-EKG. Je früher mögliche Ursachen erkannt werden, desto besser lassen sie sich behandeln. Mein Tipp: Achten Sie auf ausreichend Schlaf, trinken Sie genügend Wasser und gönnen Sie sich bewusste Erholung. Unser Herz liebt einen regelmäßigen Rhythmus, nicht nur beim Schlagen, sondern auch im Alltag. Bleiben Sie gesund, alles Liebe, Ihre Christine Reiler.
1: Dankeschön, Frau Doktor. Und ich glaube, jetzt beim nächsten Stück, da werden die Fanherzen ein bisschen schneller klopfen und es ist ganz normal und harmlos. Die Tobacco Road Blues Band mit dem Friedl Würcher.

Ich darf wieder gratulieren um 11 vor 11. Wenn Sie heute Grund zu feiern haben, dann schalten Sie das Radiogerät ein bisschen lauter, weil vielleicht sind ja die nächsten Glückwünsche ja auch für Sie eingelangt. Zum 80. Geburtstag für die Frau Gerti Kofler. 55 Jahre, die zu schnell vergingen. Unsere Lehre durften wir bei dir verbringen. Was immer geduldig und souverän hast, erklärt, nie geschimpft, das war sehr schön. Danach ist jeder durch sein Leben gegangen, bis wir uns eines Tages wiederfanden. Hab Dank für alles, was gewesen. Wir werden dich niemals im Leben vergessen. Alles erdenklich Gute zu deinem runden Geburtstag, das wünschen dir in poetischer Form, wie wir gehört haben, von Herzen Clara und Maria. Tanti auguri, buon compleanno Marco Silvestri in Bodensdorf. Es gratulieren deine Sängerkollegen vom MGV Bodensdorf. Und wir würden auch gerne unserem Arbeitskollegen Marco Gorgasser alles Gute zum 20. Geburtstag wünschen. Es gratulieren die Kollegen und besondere Glückwünsche kommen von seinem Polier Christian Angermann. Richten wir damit gerne aus. Wir schließen uns auch gerne an, wenn Sie erlauben. Alles erdenklich Gute, einen schönen Ehrentag und das Geburtstagsständchen kommt jetzt vom MGV Betzenleubach.

0: Zwei Vormittagsstunden mit Marco Wendre gehen dem Ende zu. Übernehmen tut jetzt Joe Kohlhofer mit der Mittagszeit. Er hat einiges vorbereitet. Wir schauen zum Harley-Treffen und auch ins Geiltal zur Kirche von Göriach. Da findet ja am Wochenende dann auch in Raschitz-Treulach und in Göriach der Jahreskirchtag statt. Und wenn Sie Lust haben, dann hören wir uns bei den 1000 Fragen wieder. Freue mich schon drauf. Bis dann.
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2: Im Nachrichtenstudio ist Miriam Reichel. Der vergangene August war der heißeste August weltweit seit Beginn der Aufzeichnungen. Laut EU-Klimawandeldienst Copernicus war er außerdem der wärmste jemals gemessene Monat. Auch die Meere haben im August Rekordtemperaturen erreicht. Celine Buran berichtet.
3: Laut Copernicus war der August ein bemerkenswerter Monat in der globalen Klimageschichte. Mit einer Durchschnittstemperatur von rund 17 Grad war der diesjährige August der wärmste jemals gemessene Monat weltweit, gleichauf mit dem Juli 2023. Aber auch die Weltmeere haben mit einer Oberflächentemperatur von rund 21 Grad einen Wärmerekord erreicht. In Westeuropa wurde der bisherige Hitzerekord aus 2003 gebrochen, mit anhaltender Dürre 2023. Aber auch die Weltmeere haben mit einer Oberflächentemperatur von rund 21 Grad einen Wärmerekord erreicht. In Westeuropa wurde der bisherige Hitzerekord aus 2003 gebrochen, mit anhaltender Dürre und niedrigen Wasserständen in großen Flüssen.

0: Weinernte. Die Winzerinnen und Winzer rechnen mit mehr als einem Viertel weniger Wein als im Schnitt der letzten 5 Jahre. Im Vorjahr lag der Ertrag noch bei 2,6 Millionen Hektoliter. Heuer dürften es nur noch 1,7 Millionen sein. Besonders stark betroffen ist der Osten Österreichs. Im Weinviertel wird sogar ein Rückgang von bis zu 40% befürchtet. US-Präsident Donald Trump hat allen erwachsenen US-Bürgern 5.000 US-Dollar versprochen, wenn die Republikaner bei den Kongresswahlen die Mehrheit behalten. Bedingung sei allerdings, dass das Geld in den USA ausgegeben werde, sagt Trump. Das Wahlversprechen würde mit 1 Billion US-Dollar so viel kosten wie das gesamte Verteidigungsbudget des Landes. Die Kongresswahlen in den USA finden am 3. November statt. Eine neue Studie hat jetzt die älteste bekannte Droge der Menschheit enthüllt. Die Betelnuss wird seit 20.000 Jahren konsumiert. In westlichen Ländern ist sie zwar eher unbekannt, in Asien und im Pazifik ist das traditionelle Rauschmittel bis heute weit verbreitet. Lorenz Wildner berichtet.
1: Sie ist klein, rund und in unreifem Zustand grün. Die Betelnuss. Dass diese Steinbeere die bisher älteste bekannte Droge in der menschlichen Geschichte ist, hat ein australisches Forschungsteam jetzt herausgefunden. Bei der Untersuchung von 2 frühmenschlichen Skeletten auf der indonesischen Insel Sulawesi wurden tiefe Rillen in den Zähnen entdeckt, was vom intensiven Lutschen an Betelnüssen stammen könnte. Ursprünglich hat der Konsum demnach zur Schmerzlinderung bei Zahnschmerzen gedient. Allerdings führt das ständige Lutschen zu gravierendem Zahnverschleiß. Die Entdeckung stellt die bisherige Annahme in Frage, dass der Konsum psychoaktiver Substanzen erst mit der Landwirtschaft vor rund 12.000 Jahren begonnen hat.
0: Das waren die Nachrichten mit Miriam Reichel.
2: Und wir kommen damit zum Wetter für Kärnten. Es ist heute oft trüb und regnerisch. Längere Regenpausen gibt es heute vor allem in Oberkärnten. Und die Temperaturen, ja, die sind jetzt auch im Herbst angekommen, heute maximal 12 bis 17 Grad. 14 Grad sind es jetzt in Oberfellach und in Dellach im Drautal oder auch in Kötschach-Mauten, 13 in Klagenfurt, in Spital, in Völkermarkt und auch bei Ihnen zu Hause in Feldkirchen. Und etwas frischer ist es momentan zum Beispiel in St. André oder im Feistritzer Bleiburg, Millstadt bei 12 und noch frischer in Breizeneck, da hat es aktuell 8. Morgen Freitag, da regnet es in Unterkärnten bis Mittag hin immer wieder. In Oberkärnten gibt es längere trockene Phasen. Zwischendurch kann sich auch mal die Sonne zeigen. Frühtemperaturen morgen um die 14, die Höchstwerte bei 17 bis 21, in 2000 Meter Höhe um die 8 Grad. Am Wochenende wird es nach Nebelauflösung dann wieder deutlich freundlicher und auch spürbar wärmer. Der sonnigere Tag wird vor allem der Samstag sein. 4 Minuten nach 11 sicher unterwegs mit Radio Kärnten. Generell bitte aufpassen auf den Autobahnen und auf den Straßen. Stellenweise ist es ja sehr, sehr rutschig. Ich spreche da aus Erfahrung sozusagen. Und A2 Südautobahn in Richtung Graz zwischen Wolfsberg Süd und Bad St. Leonhard. Nach einem Unfall ist hier die rechte Fahrspur blockiert. Mehrere Kilometer Stau in diesem Bereich und eine halbe Stunde länger. 0800 600 601 sollten Sie noch etwas entdecken. Dann bitte seien Sie so lieb und rufen Sie kurz bei uns an. Kommen Sie gut und sicher durch diesen Donnerstag.
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2: Ja, Kollege Marco Ventre hat schon einiges verraten. Wir haben viel geplant bis 13 Uhr. Wir schauen beim Halli-Treffen vorbei. Die Beatles sind heute auch Thema bei uns. Und kennst du Kärnten wie gewohnt am Donnerstag in der Mittagszeit? Da geht es heute um den Kirchtag und die Kirche von Görriach im Gailtal. Dazu heute auch passend zum Wetter. Entspannte Musik. Elton John macht den Anfang. Mahlzeit, grüß Gott und schöne Mittagszeit.

0: Antonello, wenn DT in der Mittagszeit an diesem Donnerstag, an diesem 10. September 2026, 12 Minuten nach 11, diese Woche, steht natürlich wieder ganz im Zeichen der Harley-Davidson Bike Week. Am und natürlich auch rund um den Farkasee sind da viele unterwegs. Zigtausende Motorradfahrer der Kultmarke sind bereits im Land. Die European Bike Week findet heuer zum 28. Mal statt und ist ja natürlich eine große Veranstaltung, die bedeutendste Veranstaltung außerhalb Amerikas. Und ja, der Regen heute und auch in den kommenden Tagen ist zwar am Farkasee auch ein Thema, aber es gibt ja doch einige Zelte, wo man reingehen kann, wo es dann auch schön warm ist und kuschelig und alles. Und ja, viel Programm auch rundherum. Konrad Weichselbraun hat sich für uns das Veranstaltungsgelände näher angeschaut.
1: Es ist fast so, als würde es gar nicht regnen am Farkasee, denn die meisten sitzen in den Gastrozelten und lassen es sich gut gehen. Viele drängen sich unter die Planen bei den vielen Verkaufsständen. Ja, und manche sind kurz entschlossen und warten den Regen im mobilen Tattoo-Studio ab. So wie Hanni Hirschauer zum Beispiel, die sich ihren Hund auf den linken Unterarm tätowieren lässt, derweil das Herrchen mit Lexi Gassi geht.
2: Ja, mein Hund, der ist halt irgendwo mal an. Und den tätowieren wir jetzt.
1: Gute Geschäfte für Tattoo-Studio-Besitzer Thomas Niesing aus Passau, vor allem durchs Regenwetter.
3: Die Tattoos, die gehen in alle Richtungen, halt Biker-Tattoos, Harley-Tattoos, ist ja klar, weil der ist der Harley-Fahrer kriegt ein Harley-Tattoo und da gibt es ja auch andere, die wollen Feinlein haben oder Porträts und so teilt sich das auf oder auch ein Piercing und das machen wir dann praktisch über die ganze Woche hier.
4: Was ist denn das ausgefallenste Motiv?
3: Ausgefallenste Motive sind natürlich die Motive, die Harley-Davidson selber hat, also vom Bike weg, ob das Adler sind oder Totenköpfe, was in der Szene hin ist.
1: Und in den Harley-Davidson-Zelten, da geht es ebenfalls dicht gedrängt vorbei an den Ausstellungsstücken. Die neuesten Modelle werden dort präsentiert, direkt aus den USA eingeflogen, mit der Möglichkeit auch drauf zu sitzen und auch veredelte Teile vom Auspuff bis hin zu den Bremshebeln aus Carbon gleich mitzunehmen. Wir treffen Elisabeth Deutsch aus Deutschland.
5: Das ist einfach das Event, Mann. Aus. Hier sind die Leute, die sind genauso wie ich, die fahren gern Motorrad, die fahren gern Harley. Das ist so ein bisschen Lebenseinstellung. Und man trifft Leute, die kennt man, man fährt extra hierher, verbringt seinen Jahresurlaub in Kärnten im Regen.
4: Nein, und ein Jahresgehalt?
5: Auch. Manchmal mehr als ein Jahresgehalt.
4: Wenn man diese teuren Carbon-Teile sieht, ja, kommt man da in Versuchung, etwas mitzunehmen?
5: Irgendwann sagt man dann, ah ja, jetzt ist mir der Kontostand auch wurscht.
1: Aber auch das sagt uns Harley-Davidson-Fahrerin Elisabeth Deutsch. Es seien immer weniger junge Frauen, die sich fürs Harley-Fahren begeistern lassen. Vor allem, weil auch der Führerschein in Deutschland mehr als 3.000 Euro kosten würde zurzeit. Und noch etwas würde die Generationenfrage beantworten.
5: Ja, wie soll ich es jetzt sagen? Das hat auch, wir sind alle keine Ökos, also... Wir essen Fleisch, wir haben keine Laktoseintoleranz und wir fahren auch Verbrenner, und zwar als Auto und als Motorrad. Und manches passt dann halt nicht, ne? Wenn das dann so eben sehr ökologisch eingestellte junge Menschen sind, die würden, glaube ich, nicht Motorrad fahren und schon gar nicht Harley.
1: Für die Tourismusregion ist die European Bike Week mit knapp 200.000 Nächtigungen ein enormer Wirtschaftsfaktor. Auch jetzt im 28. Jahr, sagt Touristiker Georg Overs.
6: Ja, wir sind sehr zufrieden mit dem Start. Bei schönstem Wetter seit einigen Tagen sind die Gäste schon da. Natürlich regnet es jetzt ein bisschen, aber das ist in fast jeder Woche so. Und die Gäste haben gebucht und sind auch froh, mal einen Tag im Hotel zu bleiben oder unsere Gastroangebote anzunehmen. In der Stadt Villach haben wir die Custom Bike Show, also jedes Jahr etwas Neues zu bieten, aber trotzdem die Tradition zu erhalten. Das ist die Kunst.
4: Das heißt, immer der Harley-Fahrer, der bringt sehr viel Geld mit in die Region.
6: Das ist schon repräsentativ. Wir haben alle Harley-Fahrer da. Also die sich die Harley leisten, können sie meistens ein bisschen mehr auch leisten. Aber vom Campingplatz, Zelt bis zum Fünf-Sterne-Hotel bringen wir sie alle unter und jeder ist herzlich willkommen. Und das Tolle ist die internationale Atmosphäre. Das heißt, wir haben auch Gäste, die tausende Kilometer zurücklegen und für die wollen wir natürlich auch was bieten.
1: Noch zum Abschluss der Blick auf die Wetterkarte. Spätestens am Samstag scheint wieder ungetrübte Sonne mit Höchstwerten bis zu 25 Grad. Beste Bedingungen jedenfalls für die große Harley-Parade am Samstag. Es ist die größte Europas mit bis zu 20.000 Motorrädern der Kultmarke. Start ist um 12 Uhr im Fark am See. Die Route führt dann nach Villach rund um den Ossiacher See und dann wieder über Rosseck zurück zum Farkasee.
0: Berichtet für uns Konrad Weichselbraun direkt vom Gelände aus der Harley Village. Danke, Konrad.

0: Verena Wagner, Alphabet. Nach A kommt dann B. Passend dazu geht es jetzt bei uns um die erfolgreichste Band der Welt, noch nicht gemeint die Beatles. Die vier Liverpooler haben nicht nur Popgeschichte geschrieben, sie inspirieren offenbar, auch sehr interessant, auch Wissenschaftlerinnen und Wissenschaftler in bisher, kann man sagen, ungeahntem Ausmaß. Eine niederländische Studie hat jetzt nämlich über 3000 Zitate oder Bezüge zu Beatles-Songs in den Titeln wissenschaftlicher Publikationen der letzten Jahrzehnte entdeckt, gefunden. In den Studien ging es aber um vieles, vieles mehr, also nicht nur um Popmusik, berichtet für uns Tobias Meyer.
1: The Long and Winding Road. Das Beatles-Spätwerk über eine lange gewundene und scheinbar nie enden wollende Straße ist unter Wissenschaftlerinnen und Wissenschaftlern offenbar ein Hit. Zumindest wird das Stück so gerne wie kein anderer Beatles-Song in den Überschriften von Studien zitiert. Zum Beispiel Vaccines for Pseudomonas aeruginosa, A Long and Winding Road. In dem Artikel geht es um eine Impfung gegen einen wichtigen Krankenhauskeim. Offenbar noch ein langer Weg dorthin. 798 Mal wurde The Long and Winding Road laut dem Team um Michiel Tjepkemer zitiert.
2: Doing scientific research is often a long and winding road.
3: Forschung ist häufig wie eine lange gewundene Straße. Es ist ein harter Prozess voller kleiner Entscheidungen mit unerwarteten Wendungen. Ich glaube, so ist es in vielen Forschungsdisziplinen, dass es häufig diese langen, gewundenen Wege gibt.
1: Nicht immer aber wird der Titel im eigentlichen Wortsinn wiedergegeben. Eine Publikation über die Folgen von Long-Covid auf die Lunge zum Beispiel machte aus The Long and Winding Road The Long and Winding Road, also übersetzt die Lunge und die gewundene Straße.
3: Langweilige Titel findet man schnell, aber ein Bezug zu etwas sehr Populärem kann eine Verbindung zum Leser herstellen. Und das ist sehr wichtig für Wissenschaftler, um Interesse zu wecken.
1: Sagt Tjepkemer, für ihre Untersuchung hatten die Forscher eine künstliche Intelligenz darauf trainiert, Songtitel und Wortspiele in den Publikationslisten aufzuspüren. Die meisten Beatles-Zitate fand das Team übrigens in der Medizin, berichtet Co-Autor Gabriel Bundel.
4: In der Medizin wird einfach mehr veröffentlicht als in anderen Forschungsfeldern.
1: With a little help from my friends ist übrigens der zweithäufigste Beatles-Song, der in wissenschaftlichen Publikationen zitiert wird. Zwar finden auch Songtitel von Michael Jackson bis Elvis Presley Eingang in wissenschaftliche Publikationen, doch kein Künstler wurde der Studie zufolge so häufig zitiert wie die Beatles.
3: Teil ihrer Beliebtheit ist, dass die Beatles Standardphrasen im Englischen verwendet haben, die man leicht auf wissenschaftliche Forschungsthemen ummünzen bzw. zu einem Wortspiel machen kann.
1: Sagt Tjepkemer, ihre Vielseitigkeit haben die Beatles zu Schaffenszeiten eindrücklich bewiesen. Jetzt zeigt sich, wie vielseitig ihr Erbe weiterlebt.
0: An die Beatles leben einfach weiter und weiter und weiter und werden auch noch gerne hier bei uns gespielt und gehört auch im Programm von Radio Kärnten. Nachdem die Sonne heute ja nicht so wirklich da ist, gibt es die Sonne aus dem Radio. Hier kam's, das sind die Beatles in der Mittagszeit an diesem Donnerstag. Ja, 4 Minuten noch, bis 11:30.

0: schöne Mittagszeit mit Radio Kärnten. Gleich bei uns die Neuigkeiten aus der Radio Kärnten Nachrichtenredaktion von und mit Barbara Liminger.
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5: Unter dem Begriff Yellow September wird auch heuer wieder auf das Thema psychische Gesundheit aufmerksam gemacht. Mehr als 100 beteiligte Organisationen und 80 Veranstaltungen sollen österreichweit das Krankheitsbild sichtbarer machen. Der heurige Schwerpunkt liegt auf Einsamkeit und sozialer Verbundenheit. Mehr dazu in einer Stunde im Radio Kärnten Mittagsjournal. Und auch darüber berichten wir ausführlich im Mittagsjournal. Die Klagenfurter Volkspartei stellt die Weichen für die Gemeinderatswahl 2027. Stadtrat Julian Geier wurde einstimmig zum Spitzenkandidaten nominiert. Ein Blick über die Grenze. Norditalien kämpft mit den Folgen heftiger Unwetter. Starkregen, Sturmböen und Tornados haben in mehreren Regionen Straßen unter Wasser gesetzt, Bäume entwurzelt und Gebäude beschädigt. Eine Frau ist in dem friulanischen Badeort Latisana in ihrem Auto ertrunken. Der Wagen war in einer überfluteten Unterführung eingeschlossen worden. Und nun wieder zurück zu Joe.
0: Wetteraussichten dann im Detail gleich hier bei uns von und mit Christian Meierhofer. Jetzt der Blick auf die Straßen in unserem Land, 11.31 Uhr. Sie sind sicher unterwegs mit Radio Kärnten. Da gibt es einige Probleme auf der A2 der Südautobahn in Richtung Graz. Bei Wolfsburg Süd, da ist in der Auffahrt ein Unfall passiert. Vorbeifahren geht hier nur langsam. Dann A2 in Richtung Graz, dann nochmal zwischen Wolfsburg Süd und Bad St. Leonhard. Die Unfallstelle ist jetzt geräumt, der Stau, der löst sich langsam auf. Und A2 in Richtung Graz zwischen Baxhartl und Modriak, da wird vor dem Kalcher Kugeltunnel der Verkehr blockweise abgefertigt. Wo auch immer Sie unterwegs sind, eine gute und vor allem sichere Fahrt durch diesen Donnerstag.
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0: Grau in Grau geht's durch diesen Donnerstag in Kärnten. Sehr bunt hingegen unsere Wetterkarte, wenn man darauf schaut. Da sehe ich grün, gelb, orange, teilweise auch rot. Christian Meierhofer da neben mir. Locht ein bisschen, ha?
1: Ja, das ist das Niederschlagsradar. Besonders kräftig ist der Niederschlag dort, wo es rot ist. Und wir haben den Niederschlagsschwerpunkt vor allem in Mittel- und Unterkärnten. In Oberkärnten, überraschend für alle, die in Klagenfurt sind, gibt es zum Teil längere Niederschlagspausen. Da waren die letzten Stunden mitunter trocken, etwa von den Tauerntälern bis ins obere Gail und Lesachtal. Und enorme Niederschlagsmengen sind durch dieses Adriatief an der oberen Adria gefallen. 190 Liter Regen pro Quadratmeter, zum Beispiel in Lignano. Und dort ist leider auch ein Todesopfer zu beklagen. Eine Frau ist da in den Wassermassen in einer Unterführung stecken geblieben, konnte leider nicht gerettet werden.
0: Wie viel Regen kommt jetzt bei uns noch zusammen und herunter?
1: Ja, das werden in Summe nochmals 30 bis 40 Liter Regen pro Quadratmeter sein, vor allem Richtung Karawanken. Der Niederschlagsschwerpunkt verlagert sich nämlich jetzt Richtung Slowenien und da ziehen immer wieder auch kräftige Schauer durch. Auch morgen der Tagesbeginn zumindest zeitweise nass, vor allem wieder in Mittel- und Unterkärnten. Zum Nachmittag hin gibt es dann eine Wetterbesserung. Da sollte es dann weitgehend trocken sein und von Norden her zögernd auflockern. Ein paar Sonnenstrahlen gehen sich aber wahrscheinlich nur in Oberkärnten aus und die Temperaturen morgen zwischen 15 und 19 Grad.
0: Am Samstag dann die große Harley-Parade, auch schon gehört in dieser Stunde hier in der Mittagszeit. Wie wird das Wetter am Samstag?
1: Trocken sein. Wir haben zunächst verbreitet noch Nebel über den Tälern, aber mit dem zunehmenden Hochdruckeinfluss kehrt die Sonne zurück. Also das haben ein durchaus sonniger Tag. Die Morgenstunden recht frisch, tagsüber dann Werte bis 23, 24 Grad und auch der Sonntag schaut im Prinzip sehr freundlich aus, wenn nicht ungetrübt und die Temperaturen der Jahreszeit entsprechend spätsommerlich.
0: Gestern schon Kerzen bereitgestellt, auch die kuschelige Decke herausgeholt. Ich glaube, der Herbst ist jetzt da, oder? Also der Sommer ist um, würde man sagen.
1: Spätsommerlich wird es schon noch, also gerade am Wochenende deine Kuschelzeit kannst verschieben.
0: Naja, es ist ja frisch in der frühen Morgen. Danke vielmals, Christian Meierhofer.

0: ein Wort.
1: Das ist nicht die Tugelandschuhe. Unvernammler.
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3: Die tägliche Nachhilfe bei uns in der Mittagszeit von Radio Kärnten, 11.49 Uhr. Und das heutige Wort, das kommt von Inge Lasser, zu Hause in Oberfellach im Gailtal.
4: Alle Ritt kommen an Mundartworte unter. Das heißt immer wieder. Und das letzte Mal haben wir einen Besuch da gehabt, einen lieben, da war der Helmut da. Und da haben wir einen Schnapsel getrunken. Und da haben wir halt eingeschenkt, der Bild rüber geplatscht. Und dann hat er gesagt, tu nicht zu Urrasen. Das heißt einfach verschwenderisch umgehen.
3: Ja, Urrasen hätte ich gewusst, oder? Sie wahrscheinlich auch. Danke vielmals an Inge Lasser, aber vielleicht ein oder andere junge Kärntner oder die junge Kärntnerin kennt das nicht. Und wenn Sie sagen, ihr war so ein Wort, das müsste auch mal da in dieser Mittagszeit in Radio Kärnten vorgestellt werden, nochmal rausgeholt werden, dann melden Sie sich doch bitte bei uns.
0: Sie haben ein interessantes Dialektwort und möchten es in Radio Kärnten präsentieren? Dann schreiben Sie uns kärnten.mundart@orf.at. 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
3: Passend dazu jetzt auch ein Kärntnerlied zur Stunde. Der Alpen-Adria-Chor Villach singt für Sie Is Alata zum Himmel unter der Leitung von Michael Nowak.
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Die Gemeinde Hollenstein an der Ips liegt im gleichnamigen Tal im niederösterreichischen Mostviertel. Der Ort wird im 12. Jahrhundert erstmals urkundlich erwähnt und erlebt im 15. Jahrhundert mit dem Aufschwung der Eisenindustrie eine Blüte. Die spätbarocke Pfarrkirche steht an der Stelle einer ehemaligen Kapelle und erhielt ihre heutige Form in der zweiten Hälfte des 18. Jahrhunderts. Geweiht ist sie dem heiligen Johannes dem Täufer und dem heiligen Nikolaus von Myra. Die spätbarocke Pfarrkirche steht an der Stelle einer ehemaligen Kapelle und erhielt ihre heutige Form in der zweiten Hälfte des 18. Jahrhunderts. Geweiht ist sie dem heiligen Johannes dem Täufer und dem heiligen Nikolaus von Myra. Eine architektonische Besonderheit ist die Holzgedeckte.

0: Gegen Gewalt an Frauen und Mädchen hat heute in Niederösterreich begonnen. Er soll Gewaltopfer unterstützen. Bis Jahresende soll die Gesundheitsreform stehen. Was ist schon bekannt und wo stehen wir derzeit? Und die Beatles werden in der Wissenschaft besonders oft zitiert. Aus dem Journalstudio begrüßt sie Julia Wötzinger. Der Tod einer Frau in Oberösterreich nach Missbrauch ist der jüngste Fall, der fassungslos macht. Die Verdächtigen, ihr Ehemann und ein zweiter Mann. Und es ist nicht der einzige Fall, in dem Frauen Gewalt erleben in Österreich. Unter dem Motto Gehen gegen Gewalt startet heute in Niederösterreich eine viertägige Wanderung gegen Gewalt an Frauen und Mädchen durch mehrere Gemeinden, berichtet Veronika Mauler.
1: Wir gehen für uns, für alle, für ein freies, sicheres, selbstbestimmtes Leben.
2: Heute Vormittag in Mistelbach machen sich die Teilnehmerinnen und Teilnehmer der Aktion Gehen gegen Gewalt Luft. Rund 250 sind gekommen. 4 Tage wird gewandert. Die Idee hatte eine Betroffene, sagt Manuela Kreuter vom Verein Frauen für Frauen.
3: Wir hatten ein Femizid im Bezirk Mistelbach im Jänner. Und die Mutter von einem Femizidopfer, die Frau Brigitte Scharinger, ist auch da. Es ist ganz wichtig für sie, dass sie merkt, die Solidarität der Leute, dass sie merkt, das soll nicht mehr passieren.
2: In Erinnerung an Jenny Scharinger und alle Femizidopfer wird auch gesungen.
4: You are my sunshine, weil die Jenny war immer für ihre Mama der Sonnenschein. Dann plötzlich weg.
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0: Veronika Mauler hat berichtet. Über 50 Milliarden Euro werden in Österreich jedes Jahr für die Gesundheit ausgegeben. Das meiste davon, rund 40 Milliarden, von Bund, Ländern und Gemeinden, was die öffentlichen Budgets vor Finanzierungsprobleme stellt. Das ist der Grund für die angekündigte Gesundheitsreform. Sie soll die Versorgung für den Staat billiger, aber für die Patientinnen und Patienten nicht schlechter machen. Wie das funktionieren soll, darüber ist bisher wenig bekannt. Peter Daser berichtet.
6: Bis Jahresende soll die Gesundheitsreform stehen. Aus dem SPÖ-geführten Gesundheitsministerium heißt es dazu, man verhandle gerade Details der Reform. An den Gesetzen dazu werde gearbeitet und die Umsetzung werde ab 2027 beginnen. Der Verhandler der NEOS, Johannes Gasser, sagt heute,
7: dass wir diesen Herbst motiviert und sehr zielstrebig die ersten Ergebnisse auch präsentieren können.
6: Die Länder spielen ebenfalls eine wichtige Rolle bei der Gesundheitsreform. Vorarlberg führt den Vorsitz in der Landeshauptleutekonferenz. Gesundheitslandesrätin Martina Rüscher von der ÖVP sagt,
8: aus unserer Sicht ist es wesentlich, dass wir neben den Grundparametern, die wir jetzt im Reformpapier einmal per Ende Juni definiert haben, auch die Finanzierungsflüsse dahinter betrachten.
6: Inhalte sind bisher nur grundsätzlich bekannt. Vor allem sind das ein Ausbau der Gesundheitshotline 1450 und das Schaffen neuer Facharztzentren.
0: Keine Band wird so gerne in wissenschaftlichen Publikationen zitiert wie die Beatles. Das haben niederländische Forscher festgestellt. Sie haben die Titel akademischer Papers durchsucht und mehr als 3000 Beatles-Zitate gefunden, berichtet Tobias Mayer mit einem Beispiel.
9: Wie eine lange gewundene und scheinbar nie enden wollende Straße fühlt sich die Forschung wohl ab und zu an. Entsprechend häufig wird der Titel des Beatles-Spätwerks The Long and Winding Road in wissenschaftlichen Artikeln zitiert, erzählt Studienautor Michiel Tjepkemer.
10: Langweilige Titel findet man schnell, aber ein Bezug zu etwas sehr Populärem kann eine Verbindung zum Leser herstellen. Und das ist sehr wichtig für Wissenschaftler, um Interesse zu wecken.
9: Außerdem sehr häufig werden With a Little Help from My Friends und Here, There and Everywhere zitiert. Laut Studienautoren zeigt die Analyse, welche Breitenwirkung die Beatles bis heute haben, sogar in der Wissenschaft.
0: Das war das Mittagsjournal mit Julia Wötzinger. Das Wetter.
11: Auch im Osten hat es jetzt kräftig abgekühlt, teilweise um 15 Grad gegenüber gestern. Im Süden bringt uns ein Italien-Tief starken Regen. Um die 50 Liter auf jeden Quadratmeter waren es seit gestern in Ariach, Feldkirchen und Villach. Ähnliche Mengen kommen bis morgen noch einmal im Bereich der Karawanken und der windischen Bühl zusammen. Am Wochenende wird es aber weitgehend trocken und zunehmend sonnig sein, dazu auch wieder etwas wärmer. Derzeit aber in Wien und Eisenstadt Regen und 16 Grad, St. Pölten noch Regen 14, Linz, Innsbruck und Bregenz stark bewölkt 16, Salzburg stark bewölkt 14 und Graz und Klagenfurt Regen und 13 Grad. Größtenteils bleibt es heute Nachmittag stark bewölkt. Vorerst regnet es vor allem in Unterkärnten, der Steiermark, im Burgenland und in Niederösterreich und Wien. Auch einzelne Gewitter sind noch dabei. Der Regen zieht aber nach Nordosten ab. Dafür kommt von der Adria her allmählich der nächste Schub an Regen. Weitgehend trocken bleibt es von Vorarlberg bis ins Waldviertel. Hier lässt sich mancherorts auch die Sonne blicken.

0: Höchstwerte meist nur 13 bis 21 Grad. So viel zum Wetter mit Jörg Stibor.
1: 12 Uhr und exakt 7 Minuten. Sie sind sicher unterwegs mit Radio Kärnten, A2 Südautobahn in Richtung Graz. Zwischen Baxartl und Modriach, da wird vor dem Kalcher Kogeltunnel der Verkehr immer noch blockweise abgefertigt. Ihr Zeitverlust in diesem Bereich 15 Minuten. Und A2 Südautobahn in Richtung Graz bei Wolfsburg Süd, da ist direkt in der Auffahrt ein Unfall passiert. Hier bitte aufpassen, vorbeifahren geht's nur langsam. Und Blick nach Italien im Kanaltal auf der Autobahn bei Tarvis vor der Mautstelle Ugovitz. Eine Dreiviertelstunde Wartezeit in Richtung Villach. Sonst kommen Sie störungsfrei voran. Sollten Sie noch etwas entdecken, ein Anruf genügt. Wir leiten es gerne weiter unter 0800 600 601.
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1: In dieser Stunde, da sind wir im Gailtal unterwegs, und zwar in Draschitz-Treulach und in Görriach. Da steht der große Kirchtag an, mit Kufenstechen und natürlich auch mit dem traditionellen Lindentanz. Mehr dazu hören Sie bei uns in dieser Stunde. Vielleicht gibt es ja jetzt ja schon an diesem Donnerstag so eine Kirchtagssuppe. Richtig fein mit reinlegen. In diesem Sinne, Mahlzeit und willkommen.

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1: Am kommenden Sonntag, da findet in Draschitz, Treulach und in Görach im Gailtal wieder der große Kirchtag statt, der Jahreskirchtag. Traditionell wie im unteren Gailtal üblich, natürlich mit Kufenstechen und Lindentanz. Und zuvor am Vormittag, da gibt es auch wie gewohnt die Heilige Messe in der Kirche in Görach. Und die sagt, oder so sagt es uns heute Historiker Peter Wiesflecker, ist ein ganz besonderes und geschichtsträchtiges Gotteshaus. Marco Wendry hat für uns genauer nachgefragt.
2: Der Kirchtag am kommenden Sonntag ist in den Ortschaften Draschitz, Treulach und Görach gewiss einer der Höhepunkte im Jahreskreis. Man trifft sich eben schon zeitig in der Früh, um den Kirchtag mit einer gemeinsamen Messe zu beginnen. Die Konta, also die jungen Mädels und Burschen der Ortschaften, natürlich in der traditionellen Gailtaler Tracht.
3: Hoch her geht es an diesem Tag nicht nur in unserer Zeit, sondern auch vor 300 oder 400 Jahren war es schon so. Aus dem späten 17. Jahrhundert liegen uns Nachrichten vor, dass an diesem Tag bis zu 6 Messen in der Kirche gelesen wurden. Im Anschluss daran lud der jeweilige Pfarrherr seine geistlichen Kollegen zum Essen. Der Aufwand dabei war beträchtlich, wie uns die erhaltenen Rechnungen beweisen.
2: Während heutzutage der Pfarrer von Görach mit dem Messwein und danach irgendwo im Ort eingeladen mit einer traditionellen Gailtaler Kirchtagssuppe auskommt. Aber zurück zur Kirche von Görach. Warum wurde dieses Gotteshaus vor Hunderten von Jahren von so vielen Menschen aufgesucht? Wiesflecker?
3: Dass die Marienkirche von Görach einen so starken Besuch zu verzeichnen hatte, war nicht nur dem Kirchtag zu verdanken, sondern vor allem dem Umstand, dass Görach bis ins 19. Jahrhundert ein vielbesuchter regionaler Wallfahrtsort war.
2: Davon zeugen auch Aufzeichnungen über das Ortsbild. Bis etwa 1820, wo die Kirche von einer Reihe von kleineren Holzbauten umgeben war, so Wiesflecker.
3: In denen die Wallfahrer Andenken und oder Kerzen erwerben konnten, beziehungsweise auch die Möglichkeit hatten, sich ein wenig zu stärken.
2: Viele wollten nach Görach, weil die Kirche seit dem Spätmittelalter, also so um 1500, durchaus als sehr imposante Anlage galt.
3: Ihre Anfänge waren bescheidener. Zwischen 1316 und 1322 begann das Kloster Arnoldstein mit dem Bau eines Gotteshauses, gedacht zur Versorgung seiner zahlreichen Untertanen im unteren Gailtal, aber auch hinein bis ins Kanaltal. Denn bis ins späte 18. Jahrhundert waren der Pfarrkirche von Görach auch die Kirchen von Thörl und Gockau unterstellt.
2: Die der Mutter Gottes Maria geweihte Wallfahrtskirche fiel im späten 15. Jahrhundert allerdings den Türkeneinfällen zum Opfer.
3: Ein neuer oder zumindest erweiterter Kirchenbau im Stil der Spätgotik wurde errichtet, umgeben von einer Wehrmauer, die zumindest einen gewissen Schutz bieten konnte.
2: Aber auch heute noch überrascht und fasziniert die Kirche von Görach die Besucher, denn, so Wiesflecker,
3: vor allem der barocke Hochaltar mit seinen Figurengruppen zieht den Blick des Besuchers auf sich. Eine Brücke zurück in die Zeit des Spätmittelalters ist die Marienstatue, eine Mutter Gottes mit Kind im Zentrum des Altares, im Kern ein Werk der Spätgotik, den gleich später überarbeitet oder zumindest neu gefasst.
2: Trotz ihrer Schönheit verlor die Marienwallfahrtskirche von Görach im Laufe der Jahre immer mehr an Bedeutung.
3: Wesentlich präsenter ist die Kirche bis heute als Ort der Verehrung des heiligen Valentin von Rätien als Viehpatron. Wie man dabei um den Segen für sein Vieh bittet, erfahren wir ein anderes Mal, wenn wir auf Entdeckungsreise durch Kärnten unterwegs sind.
2: Darauf freue ich mich schon jetzt. Marco Wendre für Radio Kärnten.

0: Gilbert, Musik aus Tirol an diesem Donnerstag in der Mittagszeit. Gleich bei uns die Neuigkeiten aus der Radio Kärnten Nachrichtenredaktion von und mit Barbara Liebminger.
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3: Grüß Gott zum Mittagsjournal und das sind heute einige unserer Themen. Die Turbulenzen rund um den Eishockeyclub VSV reißen nicht ab. Jetzt ist der Kapitän offiziell zurückgetreten. Was das für die Liga bedeutet, ist unklar. Der Tag, der die Welt veränderte. Morgen jährt sich der Anschlag auf das World Trade Center zum 25. Mal. Schwere Unwetter verwüsten Teile von Norditalien. Der Badeort Lignano ist besonders betroffen. Das Wetter bleibt regnerisch und kühl, Tageshöchstwerte bis 18 Grad.
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3: Und gleich zu Beginn schauen wir zum Sport und zum Kärntner Eishockeyclub VSV. Da kracht es gerade gewaltig. Lukas Schelander aus der Sportredaktion ist im Studio. Lukas, der Kapitän hat das sinkende Schiff verlassen.
4: Martin Winkler hat sein Amt als Geschäftsführer überraschend zurückgelegt und das etwas mehr als eine Woche vor dem Saisonstart. Winkler war seit Mai Geschäftsführer des VSV und zusätzlich Finanzvorstand. Er hat damit nicht nur in finanziellen, sondern auch gemeinsam mit dem Trainerteam auch in sportlichen Fragen eine zentrale Rolle eingenommen. Nachfolger Winklers wird der bisherige Obmann des VSV Manfred Herzog. Das hat der Verein vor wenigen Minuten offiziell bestätigt. Herzog selbst ist aber nicht für ein Interview verfügbar und will sich zunächst ein genaues Bild der Lage machen.
3: Es ist ein denkbar ungünstiger Zeitpunkt für solche Turbulenzen. Was ist über die Hintergründe bekannt?
4: Über die genauen Hintergründe, warum Winkler gerade jetzt sein Amt zurücklegt, kann derzeit nur spekuliert werden. Dem ORF liegen allerdings schon länger Informationen über finanzielle Probleme vor. Beim VSV soll es finanzielle Ungereimtheiten geben. Zudem läuft ein Finanzstrafverfahren. Das Verfahren ist aber noch nicht abgeschlossen. Deshalb gibt es auf Rückfrage auch dazu weder vom Verein noch von den Beteiligten eine Stellungnahme. Ob Winkler deswegen zurückgetreten ist, ist nicht klar.
3: Und was bedeutet diese Ungewissheit nun für den VSV unmittelbar vor dem Ligastart?
4: Ja, das ist die große Frage. Es wird heute noch eine Krisensitzung mit Vertretern des VSV und der Eishockey League geben. Das morgige letzte Testspiel gegen Augsburg dürfte Stand jetzt wohl nicht stattfinden. Aber auch hinter dem Ligastart des VSV stehen derzeit sehr viele Fragezeichen. Es kann gerade noch überhaupt nicht abgeschätzt werden, ob der VSV in die neue Saison startet oder nicht.
3: Danke, Lukas Schelander. Es war ein Tag, der die Welt veränderte. Die Terroranschläge auf das World Trade Center in New York am 11. September jähren sich morgen zum 25. Mal. Sie gehören zu jenen Ereignissen im Leben, die man niemals vergisst und genau weiß, wo man damals gewesen ist, als man davon erfahren hat. Christian Rosenzopf und Michael Kopeinig berichten.
5: New York am 11. September 2001. Es ist ein strahlender Dienstagmorgen, als um 8.46 Uhr die unfassbaren Ereignisse ihren Lauf nehmen. Der Mölltaler Robert Seber arbeitet seit 40 Jahren als Anwalt in New York. Er ist damals Augenzeuge von 9/11.
6: Mein Büro war damals im Rockefeller Center. Da hatten wir einen direkten Blick auf Downtown und haben da gesehen, wie die zwei Türme gebrannt sind. Also das sind schon Eindrücke, die man nicht so schnell vergisst.
5: Peter Fritz ist damals einer der ORF-Korrespondenten in den USA. Zum Zeitpunkt des Anschlags befindet er sich mit seiner Familie in einem Vorort von Washington.
7: Ich bin nämlich in dem Moment aus der Dusche gestiegen und das Einzige, was ich am Leib gehabt habe, war mein Handy, das dann geläutet hat. Und ich habe erfahren, da ist in New York irgendwas sehr Großes los. Ich habe dann die weitere Berichterstattung schon aus dem Auto heraus begonnen, habe live Schilderungen durchgegeben dessen, was sich dort so abspielt und bin dann ins Büro und habe von dort weiter live berichtet.
5: Auch in Kärnten werden die Live-Bilder im Fernseher verfolgt. Ein Ereignis, das man nicht vergisst.
8: Es ist unfassbar, dass es jetzt schon 25 Jahre her ist.
9: Wir haben in der Nähe gearbeitet, in Brodstritt. Wir haben dort gegessen, wir sind dort weggefahren. Es war unsere Welt praktisch. Und dann diese Zerstörung.
10: Ja, es ist einfach schrecklich. Und die Feuerwehrleute, die was da eben auch umgekommen sind, die eigentlich zum Helfen da waren.
11: Sie waren damals im Schulalter?
12: Genau, 12 Jahre. Das waren viele Stunden, die man da wahrscheinlich als Kind, Jugendlicher dann schon drüber reden müssen hat, dass man das irgendwie verarbeiten kann.
13: Durch das, dass ich schon mal auf dem World Trade Center war, habe ich gewusst, was das für die Ausmaße sind.
5: Mittlerweile erinnert Ground Zero an die Ereignisse vor 25 Jahren.
3: Unter dem Begriff Yellow September wird auch heuer wieder auf das Thema psychische Gesundheit aufmerksam gemacht. Der Schwerpunkt liegt auf Einsamkeit und sozialer Verbundenheit. Um das zu fördern, wurden symbolisch Bänke aufgestellt, angefertigt in den Promente-Tageszentren. Brigitte Kovac, die Geschäftsführerin von Promente Kärnten, dazu.
14: Wir als Promente setzen uns dafür ein, dass eine psychische Krise kein Tabuthema ist und wir wollen Menschen eben sagen, dass es wichtig und richtig ist, Unterstützung zu holen und Hilfe auch anzunehmen. Und wir wollen auch Menschen sorgen, dass es wichtig und richtig ist, auch erste Hilfe zu leisten. Und zwar in dem Sinn reden wir miteinander. Und diesbezüglich stehen unsere gelben Bänke in den vier Regionen, dass man sich hinsetzt, dass man ein Gespräch führt, dass man hinhört und dass man auch fragt, wie geht's dir?
15: Das Motto heuer ist eben Einsamkeit. Ist Einsamkeit ein Thema, was immer mehr Menschen vielleicht auch betrifft?
14: Ja, wir als Promente unterstützen täglich Menschen mit psychischen Erkrankungen. Und da ist es ja auch so, dass sich Menschen mit Depressionen zurückziehen, einsam sind. Und es ist da die Gesellschaft schon sehr gefragt, dass man auch wirklich hinsieht, hinhört, aktiv unterstützt und miteinander redet.
3: Sagt Brigitte Kovac, die Geschäftsführerin von Promente Kärnten, im Gespräch mit Anita Steiner-Steinkellner. 171 Tage vor der Gemeinderats- und Bürgermeisterwahl nimmt der Wahlkampf langsam Fahrt auf. Die ÖVP hat in Klagenfurt als erste der vier Stadtsenatsparteien ihren Spitzenkandidaten vorgestellt, Stadtrat Julian Geier. Als Ziel nennt er, Bürgermeister zu werden und die ÖVP in Klagenfurt in eine Zweierkoalition zu bringen. Gemeinsamer Plan mit Landesparteiobmann Martin Gruber. Die Bahnhofstraße soll vom Land übernommen und wieder zum Aushängeschild entwickelt werden. Mehr von Christoph Klantschnick.
16: Der 32 Jahre alte Julian Geier ist von der Stadtpartei einstimmig zum ÖVP-Bürgermeisterkandidaten nominiert worden. Er wolle nach Budgetchaos und Politdauerstreit die Potenziale Klagenfurts wieder heben, so Geier.
17: Mein Ziel ist es vor allem, dass Klagenfurt wieder eine Stadt ist, auf die Menschen, die Mitarbeiterinnen und Mitarbeiter wieder stolz sein können. So viele kümmern sich derzeit zu sehr darum, wer wem schadet, und keiner kümmert sich um die wichtigen Dinge, wie diese Stadt funktioniert und vor allem, dass diese Stadt wieder funktioniert.
16: Landesparteiobmann Martin Gruber bezeichnet Geier als richtige Wahl. Klagenfurt müsse wieder Zugpferd für das ganze Land werden. Erstes Wahlkampfthema, die Bahnhofstraße. Einst Einkaufsmeile, heute desolat mit viel Leerstand, soll im Tausch mit der Villacher Straße vom Land übernommen werden.
18: Da geht es mir auch darum, eine Visitenkarte abzugeben. Werbung auch für den Wirtschaftsstandort, den Lebensstandort Kärnten zu machen. Wenn es die Stadt nicht kann, dann wird das Land in meiner Person als Straßenbau Referent und Orts- und Regionalentwicklungsreferent angehen.
16: Spitzenkandidat Geier schwebt eine begrünte Achse vom Bahnhof bis zum alten Platz mit breiten Aufenthaltsflächen und gutem Geschäfts- und Lokalmix vor. Seine ÖVP ist in Klagenfurt mit zuletzt gut 15% der Stimmen und 7 Mandaten im 45-köpfigen Gemeinderat bisher drittstärkste Kraft. Geier.
17: Unser Ziel ist es, so stark zu werden, dass eine Zweierkoalition in dieser Stadt wieder möglich ist und das ohne Volkspartei nicht möglich ist.
16: Ob er die Chance bekomme, auch Bürgermeister zu werden, liege an der Bevölkerung, so Geier.
3: 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Ein Blick über die Grenze. Norditalien kämpft mit den Folgen heftiger Unwetter. Starkregen, Sturmböen und Tornados haben in mehreren Regionen, darunter auch in Kärntens Nachbarregion, Friaul, Julisch-Venetien, Straßen unter Wasser gesetzt, Bäume entwurzelt und Gebäude beschädigt. Eine Frau ist in Latisana in der Nähe von Lignano in ihrem Auto ertrunken. Der Wagen war in einer überfluteten Unterführung eingeschlossen worden. Iris Hofmeister mit Details.
19: Schon seit Stunden regnet es auch in Kärntens Nachbarregion Friaul, Julisch-Venetien ohne Unterlass. Als sintflutartig werden die Regenfälle beschrieben, die über Nacht zu einigen Überflutungen führen. Ob die Frau übersehen hat, dass die Unterführung in Latisana voller Wasser ist oder ob sie die Gefahr unterschätzt hat, ist noch Gegenstand der Ermittlungen. Fest steht, der Innenraum ihres Fahrzeuges wird binnen kurzer Zeit vollständig vom Wasser überflutet. Passanten setzen einen Notruf ab. Ein Polizist springt ins Wasser und es gelingt ihm, die Frau aus dem Fahrzeug zu bergen. Sie stirbt jedoch noch an der Unfallstelle. Der Polizist muss zur Kontrolle ins Krankenhaus gebracht werden. Die Feuerwehren sind seit Stunden mit Dutzenden Einsätzen beschäftigt. Besonders betroffen sind die Gemeinden Latisana, Marano Lagunare und Lignano Sabbiadoro, das teilweise überflutet ist. Im östlichen Venetien haben die starken Regenfälle Probleme in Bibione, Caorle und im Gebiet von Portogruaro verursacht. Auch der Bahnverkehr in der Region Friaul, Julisch-Venetien ist stark beeinträchtigt.
3: Und nun zum Wetter. Auch am Nachmittag bleiben die Wolken meist dicht und immer wieder regnet es, zum Teil auch kräftig. Stellenweise kann es blitzen und donnern, außerdem sind lokale Überflutungen oder Murenabgänge möglich. Tageshöchstwerte zwischen 14 und 18 Grad. Auch am Abend und in der Nacht regnet es teilweise kräftig weiter, erst in den Morgenstunden wird der Regen langsam weniger. Morgen Freitag überwiegen die Wolken und die bringen wieder ein paar Regenschauer, eventuell mit Blitz und Donner. Frühwerte 10 bis 14 Grad, Tageshöchsttemperaturen 17 bis 23 Grad. Zur Stunde hat es in Klagenfurt 14 Grad. Und damit sind wir am Ende des Radio Kärnten Mittagsjournals mit Barbara Liebminger. Danke fürs Zuhören. Verbringen Sie noch einen angenehmen Donnerstag.
0: Dankeschön, Barbara. 12 Uhr und 42 Minuten, schneller Blick auf die Straßen in unserem Land. Sie sind sicher unterwegs mit Radio Kärnten und da ist einiges los. A2 Südautobahn in Richtung Wien zwischen Bagsattel und Modriach. Da wird vor dem Kalcher Kogeltunnel der Verkehr immer noch blockweise abgefertigt. Sie verlieren hier rund eine Viertelstunde. A2 Südautobahn in Richtung Wien bei Wolfsberg Süd. Da ist in der Auffahrt die Unfallstelle jetzt geräumt. Es gibt hier keine Behinderungen mehr. Und schneller Blick nach Italien im Kanaltal auf der Autobahn und zwar bei Tarvis vor der Mautstelle Ugovizza. Da warten Sie immer noch eine Dreiviertelstunde und zwar in Richtung Villach. Sonst kommen Sie aber störungsfrei voran. Wo auch immer Sie unterwegs sind, eine gute und sichere Fahrt.
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0: Dazu noch Pizza oder Pasta, Spaghetti oder Prosciutto. Na, Pasta, Schutta, sowas, genau. Adriano Celentano, perfekt, 12.50 Uhr, 10 Minuten noch bis 1.
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0: Thomas Forstner ist jetzt im September unser Gast bei den Noten und Anekdoten und erzählt uns seine Geschichte bzw. seine Geschichten. Der ehemalige Wiener Sängerknabe suchte immer wieder nach Inspirationen für seine Musik, für seine Karriere und da kam er neben Celine Dion, Nana Mouskouri oder Pink Floyd auch an einem ganz speziellen Weltstar nicht vorbei. Zwar ist er da auch nicht vorbeigekommen, ja, beim King of Pop sozusagen.
2: Thomas Forstner und Michael Jackson. Ja, da fragt man sich jetzt, was hat das miteinander zu tun? Wie ich von Michael Jackson erfahren habe, hat er mich umgehaut. In jeder Form. Vom Aussehen, vom Styling, von der Musik, von der Energie, von seinem Erfolg. Ich hatte mein erstes richtiges Vorbild, Michael Jackson. Mein Vater hat mir an einer Amerika-Tournee die Jacken von ihm mitgebracht. Die Thriller-Jacke und die, also die rote und die weiße. Ich hatte einen Hut und genau so mit Jacke und Hut und Rollschuhen und Walkman war ich unterwegs in Wien und bin herumgefahren auf der Donauinsel und habe Michael Jackson gehört. Zu dieser Zeit war es in Diskotheken Tanzwettbewerbe zu veranstalten. Ich war Michael Jackson Fan, Michael Jackson tanzt. Ich muss die Choreografie lernen. Ich lerne die Choreografie. Nimm tatsächlich bei einem Tanzwettbewerb in einer Diskothek irgendwo, ich weiß nicht mehr, wo es war, ich glaube im 15. Wiener Bezirk, nimm bei diesem Tanzwettbewerb teil, hab tatsächlich diesen Tanzwettbewerb gewonnen. Toll, ich habe mich super gefühlt und gesagt, ja, ich habe einen Tanzwettbewerb gewonnen, ich tanze wie Michael Jackson. Ich habe natürlich auch versucht, so zu singen wie er, nur das ist mir nicht gelungen. Auf jeden Fall bin ich dann irgendwann draufgekommen, dass wenn ich frei tanze, ohne Choreografie, ich völlig talentbefreit bin. Sehr zum Leidwesen meiner Frau, weil die ist eine großartige Tänzerin und die hätte so gern mit mir getanzt, aber ich habe das dann ab diesem Zeitpunkt aus irgendeinem Grund immer völlig abgelehnt und habe gesagt, okay, na, kein Tanzen mehr. Aber nichtsdestotrotz, Michael Jackson war mein absoluter Hero. Und PYT war eine meiner Lieblingsnummern.

0: Chris Onkel vom Dienst ist bereit. Marco Wendre stellt Ihnen gleich die 1000 Fragen. Chocolova wünscht viel Vergnügen. Drücke Ihnen auch ganz fest die Daumen.
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2: Mit Julia Wetzinger im Studio. Der sogenannte politische Islam arbeitet mit immer moderneren Methoden. Das zeigt die vom Bundeskanzleramt finanzierte Dokumentationsstelle politischer Islam in ihrem Jahresbericht heute. Demnach werden radikaler Islamismus und Salafismus zunehmend über Influencer in den sozialen Medien und auf Sportcamps verbreitet, berichtet Bernd Koschuh.
3: Vor allem junge Männer auf Identitätssuche werden angesprochen durch islamistische Influencer, sagt Lisa Fellhofer, die Direktorin der Dokumentationsstelle. Lifestyle-Vorstellungen werden aus den sozialen Medien aufgegriffen, im Hinblick auf Fitness, Sport und letztlich islamische Männlichkeit. Und es werden Sport und Religion bei Camps in Nachbarländern Österreichs geboten.
4: Retreats, wo man dann Programme durchläuft, zum Beispiel Rafting, Paintball spielen, Reiten etc. Und dabei wird dann aber immer wieder die islamistische ideologische Grundlage mitvermittelt.
3: Ein weiteres Phänomen, im Internet und auf Wikipedia würden Aktivisten versuchen, Bewegungen wie die Muslimbruderschaft zu verharmlosen, indem man sie als islamisch definiert, anstatt als islamistisch. Dabei sei der Islam eine Religion, der Islamismus eine letztlich auf einen Gottesstaat ausgerichtete Ideologie.
2: In dem tödlichen Missbrauchsfall von Machtrenk in Oberösterreich weiten sich die Ermittlungen aus. Ein dritter Mann ist im Visier der Ermittler. Nach wie vor bleibt aber offen, ob ein Netzwerk hinter dem möglicherweise systematischen Missbrauch einer 40-Jährigen steckt. Mehr von Daniela Dahlke.
5: Die in einem Medienbericht angedeuteten weiteren Festnahmen hat es bisher nicht gegeben. In Haft sitzen der Ehemann und ein mutmaßlicher Mittäter. Beide sollen die mit knapp 4 Promille schwer alkoholisierte und damit wehrlose Frau in der Todesnacht missbraucht haben. Ein dritter Mann soll für diesen Abend eingeplant gewesen sein, ist aber nicht erschienen, wird heute bestätigt. Zumindest einmal zuvor soll der Ehemann seine bewusstlose Frau seinem Bekannten zum Missbrauch überlassen und damit wehrlose Frau in der Todesnacht missbraucht haben. Ein dritter Mann soll für diesen Abend eingeplant gewesen sein, ist aber nicht erschienen, wird heute bestätigt. Zumindest einmal zuvor soll der Ehemann seine bewusstlose Frau seinem Bekannten zum Missbrauch überlassen haben. Jetzt

0: Die Bargeldversorgung in Österreich hat nach wie vor Lücken. Das zeigt eine Umfrage in Gemeinden durch Pittners Trendexpert. Gemeindebundpräsident Pressl sagt heute, man müsse die Versorgung auch für die Zukunft absichern. Bargeld werde auch künftig eine große Rolle in Gemeinden spielen. Jedes 10. Schulkind weltweit war im vergangenen Jahr wegen extremer Wetterereignisse wie Stürme, Hitzewellen, Überschwemmungen oder Waldbrände vom Unterrichtsausfall betroffen. Laut einer Analyse vom UN-Kinderhilfswerk UNICEF ist für 171 Millionen Kinder die Schule ausgefallen, vom Volksschulalter bis zur Oberstufe. Für Mädchen war das Risiko dabei höher, für immer aus dem Bildungssystem herauszufallen. Das waren die Nachrichten mit Julia Wötzinger. Zum Wetter.
1: Der Regen hat vorübergehend nachgelassen und teilweise auch aufgehört. Er wird aber im Laufe des Nachmittags von Süden her nochmals stärker und hält dann mit Unterbrechungen auch bis in die Nacht an. Wir messen in Bad Bleiberg und in Ariach im Moment 11 Grad, Gmünd und Hermagor 13, Klagenfurt und Friesach 14, Villach und Lienz 15. Morgen am Freitag, da regnet es in Unterkärnten bis Mittag immer wieder. In Oberkärnten ist es längere Zeit trocken. Zwischendurch kann es auch auflockern. Die Frühtemperaturen morgen 14 Grad, Höchstwerte bis zu 21. Und am Wochenende wird es dann nach Nebelauflösung deutlich freundlicher und auch spürbar wärmer wieder. Der sonnigere Tag von den beiden am Wochenende wird der Samstag sein. Sicher unterwegs mit Radio Kärnten, 1:04, da ist ein bisschen was los. A2 Südautobahn Richtung Wien zwischen Baxhattl und Modriach. Vor dem Kalcherkogeltunnel wird der Verkehr blockweise abgefertigt. 20 Minuten müssen Sie da mehr einplanen. Vor dem Karawankentunnel ebenfalls mehr Zeit, eine halbe Stunde nämlich Wartezeit bei der Einreise. Und dann haben wir noch auch eine Meldung für das Kanaltal. Im Kanaltal auf der Autobahn bei Darwis vor der Mautstelle Ugowitzer derzeit über eine Stunde Wartezeit Richtung Österreich, Richtung Villach. Und Sie wissen, auf den Straßen rund um den Farkassee ist auch was los. Da gilt daher eine Einbahnregelung aufgrund des Harley-Treffens noch bis zum kommenden Sonntag. Das war's fürs Erste. Wenn Sie noch was entdeckt haben, bitte anrufen 0800 600 601. Gute und sichere Fahrt.
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0: Laura Brannigan in Radio Kärnten 9 nach 1. 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

0: Die Gypsy Vagabonds jodeln da durch die Gegend und eine, die sich jetzt freut, wieder antreten zu können und vielleicht doch wieder mal ins Finale einzutauchen, Bianca Hasler-Wolf aus Baldramsdorf. Schönen Nachmittag.
1: Hallo, servus Marco.
0: Hallo Bianca. Der wievielte Versuch, jetzt hilft es glaube ich gar nicht mehr mit, oder?
1: Nein.
0: Es wird...
1: Du, wir versuchen unser Glück, wenn wir durchkommen, gehen wir durch.
0: Ja,
1: haben wir ein bisschen Spaß und ja.
0: So schaut's aus. Sein Achtfach-Jackpot steht an am Sonntag. Spielst? Oder sagst du, die 1000 Fragen reichen mir?
1: Nein, ich glaube, Jackpot haben wir nicht gespielt.
0: Nicht, aber es ist verlockend.
1: Ich bin mit dem Kleinen zufrieden.
0: Du bist mit dem Kleinen zufrieden? Ja, aber ja. Man darf ja groß denken und träumen. Das ist ja nie was Schlechtes.
1: Ja. Gell? Bianca. Hoffe, es gibt zuletzt, oder?
0: Ja, so ist es. Und warum ich jetzt auf diesen Achtfach-Jackpot komme, ist, weil die erste Frage hat auch mit Lotto zu tun. Allerdings nicht mit dem österreichischen, sondern wie heißt denn die italienische Lotterie? Im sozusagen Pendant zum österreichischen.
1: Wie?
0: Ja, schnell.
1: Super Ina Lotto.
0: Super Ina Lotto, ja. Sind wir doch durchaus aufgehängt oder so. Bist gar nicht mehr dabei.
1: Doch, ich bin noch da.
0: Bist schon wohl noch da. Okay, fein. Ja. Frage 2. Welche Farbe entsteht am Fernseher durch die Mischung von Rot, Grün und Blau?
1: Rot, Grün, Blau. Rot, Grün? Nein, keine Ahnung.
0: Ah. Ich bin auch selber ein bisschen verwundert. Rot, Grün und Blau ergibt Weiß? Echt?
1: Weiß, okay.
0: Echt? Das möchte ich jetzt selber mal zusammenmischen.
1: Das werden wir jetzt gleich mal probieren.
0: Das würde ich auch sagen, außer mit den Wasserformen. Dann schauen wir uns das einmal gleich an.
1: Ja, genau.
0: Das
1: Rot, interessiert. Grün und Blau ist Weiß.
0: Rot, Grün und Blau ist Weiß? Echt? Also unsere Kollegen draußen, die nicken, zustimmen und sagen definitiv Weiß. Das wäre doch super bei einem weißen T-Shirt, wenn man einen Fleck reinkriegt, einfach rot, grün, blau aufhören, dann ist es wieder weiß?
1: Ja, genau, da spart man sich die Reinigung.
0: Ich glaube, genau. Das ist ein bisschen zu einfach gedacht. Aber gut, wir werden es herausfinden.
1: Ja, na,
0: Bianca,
1: okay,
0: ein Punkt, immerhin. Liebe Grüße.
1: Ja, danke, wäre es richtig.
0: Danke dir, servus,
1: bitte,
0: Baba.

Die Meierin mit Alles ist in Butter und es ist auch, was das Farbtechnische angeht, mit Grün, Blau und Rot gemischt. Ergibt Weiß bei den Fernsehfarben. War ja natürlich auch die Frage, würde man die Wasserfarben so in dieser Art mischen, dann kommt glaube ich so ein hellgrau bis zu einem leicht brauner Ton heraus. Gut, das hätten wir aufgeklärt. Alles richtig gemacht. Jetzt sind Sie wieder dran. 0463 511 005. Nummer zum Glück.

0: Das sind die 1000 Fragen am heutigen Donnerstagnachmittag. Ich freue mich über die nächste Kandidatin aus Winklern. Martina Fritzer ist in der Leitung. Schönen Nachmittag. Hallo.
1: Hallo.
0: Hallo Martina, was tut sich bei euch in Winklern?
1: Ja, nicht viel.
0: Das ist schlecht.
1: Wir sind zum Beispiel da Farm einkaufen. Und das haben wir gekocht und das haben wir probiert, einmal durchgekommen.
0: Das ist schön. Freut mich, dass es geklappt hat. Fahrt ihr von Winklern immer noch Spital einkaufen oder nur, wenn
1: Nein,
0: ihr was...
1: Nein, nur zur Zeit, weil ich einen Arzttermin oder weil ich einen Termin gehabt habe.
0: Okay, weil sonst habt ihr, seid ihr oben mit Nahversorgern Lienz. Bestens ausgestattet, Lienz. Gell, soweit ihr weiß.
1: Lienz ausgeholt.
0: Oder Lienzumme, na genau.
1: Ja.
0: Über Nieselsberg.
1: Ja.
0: So schaut's aus. Na fein. Martina, das heißt, wir, ist noch jemand im Auto, hilft noch jemand mit?
1: Ja, mein Bruder.
0: Der Bub?
1: Ja, der war 12 wert.
0: 12? Was sagt er? 13?
1: 12 wert.
0: 12 wert. Und er freut sich schon riesig, dass am Montag endlich die Schule wieder losgeht, gell?
1: Ja, irgendwie ja.
0: Genau, es ist also ein bisschen ein gemischtes Gefühl, ich verstehe es. Ja. Aber fein, es wird alles gut. Frage 1 jetzt für euch beiden. Ja, kann man wissen. Welchen Planeten erforschte von 1989 bis 1994 die amerikanische Raumsonde Magellan? Denkt auch an einen...
1: Ah,
0: ich wollte gerade noch ein bisschen helfen mit der Liebe. Die Venus.
1: Venus,
0: ja. Ja, das war jetzt zu schnell. Ach, schade. Martina, bei der ersten Frage für die Zukunft hat man ein bisschen mehr Zeit. Da haben wir keinen Stress.
1: Ja.
0: Aber... Soll nicht sein. Beim nächsten Mal kommt's gut nach Hause. Grüßt mir Winklern und noch einen schönen Nachmittag, gell?
1: Ihnen auch einen schönen Nachmittag.
0: Danke, ciao.
1: Wiederhören.
0: Pfiat euch. Arnold Stern ruft an. Margit Makanovic ist in der Leitung. Schönen Nachmittag.
2: Schönen Nachmittag.
0: Hallo Margit. Geht's gut?
2: Ja.
0: Ja. Das ist ein zögerliches Jahr. Bitte?
2: Ich weiß die Wetterschicht.
0: Wetterschicht? Das heißt?
2: Ja. Das Kalendereck ist zu, also wie Wetterschicht.
0: Okay, muss man dann irgendwelche, wie sagt man so schön, Revisionsarbeiten erledigen oder hat man Innendienst oder überhaupt Homeoffice?
2: Nein, das geht nicht, das geht nicht, das kann nicht aufhören.
0: Okay.
2: Das ist Personal.
0: Ich verstehe. Na gut. Ja, wenn es einmal so ist, schadet auch nichts, oder? Halt einmal ein bisschen weniger.
2: Nein,
0: ja. Ja, fein. Also gehen wir es auch nochmal, Margit. Erste Frage.
2: Ja.
0: Ist leicht. Was fällt der Königstochter im Märchen vom Froschkönig ins Wasser?
2: Die goldene Kugel.
0: Das ist die goldene Kugel. Jawohl. Super. Erster Punkt. Und die zweite ist auch machbar. Welche Fernbedienung braucht meist Batterien? Eine Sprachsteuerung, ein WLAN oder eine TV-Fernbedienung?
2: Das dritte.
0: Das ist der zweite Punkt. Sehr gut. Aber ich sage immer, am besten man schaut ORF-Programme, dann muss man nicht umschalten, dann braucht man keine Fernbedienung, oder? So schaut's aus. Ja, nur im Notfall. Gut. So, Frage 3 schon. Nicht schlecht. Was wird denn mit der Beaufort-Skala gemessen? Das kann dann auch einmal das Dreiländereck betreffen, dass dann der Sessellift abgeschalten werden muss.
2: Der Strom?
0: Nein, nicht der Strom. Das ist die Windgeschwindigkeit. Jo. Windgeschwindigkeit, und wenn die wahrscheinlich zu hoch ist, dann ist nichts mit Sessellift fahren, dann muss man
2: ja,
0: auch.
2: Genau.
0: Ja, so
2: okay.
0: Ist es.
2: Ja,
0: aber liebe Margit, 2 Punkte im Moment die Tagesführung. Nicht schlecht. Kann man zufrieden sein. Ja, ich sag danke fürs Anrufen und noch liebe Grüße nach Arnoldstein. Schönen Nachmittag. Ciao.

0: Der Robert in Radio Kärnten um 13.30 Uhr, halb zwei. Zeit für Neuigkeiten. Im Studio ist Barbara Liebinger.
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2: Die Turbulenzen rund um den Eishockeyclub VSV nehmen zu. Geschäftsführer Martin Winkler hat heute sein Amt zurückgelegt und das etwas mehr als eine Woche vor dem Saisonstart. Winkler war seit Mai Geschäftsführer des VSV und zusätzlich Finanzvorstand. Er hat damit nicht nur in finanziellen, sondern gemeinsam mit dem Trainerteam auch in sportlichen Fragen eine zentrale Rolle gespielt. Gemeinsam mit dem Vorstand wird nun nach einem passenden Nachfolger gesucht. Dem ORF liegen schon länger Informationen über finanzielle Probleme vor. Beim VSV soll es finanzielle Ungereimtheiten geben. Zudem läuft ein Finanzstrafverfahren, das noch nicht abgeschlossen ist. Dazu gibt es keine Stellungnahme. Unter dem Begriff Yellow September wird auch heuer wieder auf das Thema psychische Gesundheit aufmerksam gemacht. Der Schwerpunkt liegt auf Einsamkeit und sozialer Verbundenheit. Um das zu fördern, wurden symbolisch gelbe Bänke aufgestellt, angefertigt in den Promente-Tageszentren. Die Bänke sollen einen Monat aufgestellt bleiben. Ab morgen bis Montag erfolgt die Überwachung des österreichischen Luftraums wieder aus Klagenfurt. Die Eurofighter der Luftstreitkräfte landen da am Flughafen Klagenfurt. Durch die Verlegungen wird der Fliegerhorst in Zeltweg entlastet. Und nun zum Wetter und Marco.
0: Wir haben aber Regenpausen, die wir jetzt anbieten können, aber nicht lange. Es wird der Niederschlag von Süden her dann in den nächsten Stunden wieder stärker, vor allem in Mittel- und Unterkärnten. Morgen am Nachmittag zieht dann das Adriatief ab. Das Wochenende soll dann wieder freundlicher werden. Wir blicken auf die Straße, sicher unterwegs mit Radio Kärnten. Und da gibt es ein paar Meldungen heute, nämlich A2 Südautobahn Richtung Wien. Wenn Sie da gerade unterwegs sind zwischen Baxattl und Modriach, wird der Verkehr vor dem KH-Kogeltunnel blockweise abgefertigt. Das heißt, 20 Minuten brauchen Sie dort mehr. Vor dem Karawankentunnel eine halbe Stunde Wartezeit bei der Einreise nach Österreich und über eine Stunde warten Sie mittlerweile im Kanaltal auf der Autobahn bei Tarvisio vor der Mautstelle Ugovica, eben Überlastung. Der Grund: und auf den Straßen rund um den Farkasee, da sind die Halis unterwegs, deswegen gilt dort eine Einbahnregelung gegen den Uhrzeigersinn. Das Ganze noch bis zum kommenden Sonntag, 10 Uhr vormittags. Ansonsten aber mal soweit, alles ruhig auf den Kärntner Straßen. Dort, wo es geht, wünschen wir Ihnen eine gute und unfallfreie Fahrt.
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0: 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Gilt ab jetzt nach Cäsar Sampson.

0: ganz neu hier bei uns in Radio Kärnten und wir machen weiter mit Brunhilde Kröll aus Wertschach im Gailtal. Einen schönen Nachmittag, hallo.
1: Grüß Gott.
0: Grüß Gott, Frau Kröll. Eine Quiz-Expertin, eine Quiz-Gigantin eigentlich, gell?
1: Nein.
0: Oh ja, Ehre wem Ehre gebührt. Alles gut. Sie waren auch schon Preisträgerin eines Monatspreises, glaube ich, gell?
1: Ja, vor 30 Jahren.
0: Ja, das zählt ja trotzdem, es verjährt ja nicht bei uns. Ja. Das heißt, es schreit nach Wiederholung.
1: Ja, ich denke schon über den Tagespreis rein.
0: Schau, diese Bescheidenheit. Das sind die Kärntner an sich und die Gailtaler noch einmal mehr, gell? Aber probieren wir es einmal. Mit der ersten Frage ist durchaus auch leicht. In welchem deutschen Bundesland war denn Elvis Presley 1958 bis 1960 stationiert? Da hat er dann auch Muss ich den zum Städtel hinaus gesungen, auch auf Deutsch.
1: In Hessen?
0: In Hessen, sagen Sie.
1: Ich glaube.
0: Ja, ist richtig. In Friedberg ganz genau, bei Bad Nauheim im Bundesland Hessen. Genau. Super, erster Punkt ist auf der Welt. Frage 2. Wofür steht die Abkürzung WLAN? Für Fernsehsender, für Stromanschluss oder für drahtloses Netzwerk?
1: Das dritte.
0: Das drahtlose Netzwerk, genau. Das viele von uns dann schon ziemlich nervös suchen, wenn sie es irgendwie nicht haben.
1: Ja, aber da kenne ich nicht dazu.
0: Da kennst du nicht dazu. Na, das ist Nein. schon sehr beruhigend, glaube ich. Gell? Aber gibt's andere. Gut, Frage 3 und das wäre schon die Tagesführung, Brunhilde. Wie heißt denn der Gänserich, auf dessen Rücken Nils Holgersson zu seiner wunderbaren Reise mit den Wildgänsen aufbricht?
1: Der Martin.
0: Das ist der Gänserich Martin und das ist der dritte Punkt. Sehr schön. Na bitte, der Weg in Richtung Monatsfinale tut sich auf, sage ich mal. Na, mit 4 Punkten spielt man schon mit, 5 sind noch besser oder gar 6. Das wäre natürlich dann absolute Spitze. Die hat 6 Punkte, haben Peter Ofner aus Villach und Lukas Asten aus Klagenfurt im Moment. Ja. Na schauen wir. Frage 4 schon. Wie werden die Kult- und Heiligenbilder genannt, die in den orthodoxen Kirchen verehrt werden?
1: Ikonen.
0: Das sind die Ikonen und das ist der vierte Punkt. Na, bitteschön. Läuft doch.
1: Jawohl, schaut gut aus.
0: So schwer ist nicht. Frage 5 darf ich Ihnen stellen. Möchte man einen verlängerten Kaffee mit ein bisschen Rum und einem Schlagobers, dann bestellt man in einem Wiener Kaffeehaus was oder welchen Kaffee? Rum und Schlag im Kaffee, das ist ein...
1: Ein
0: Pharisäer. Da werden diejenigen, die damit gemeint sind, jetzt Kaffreit haben, ein Fiaker.
1: Oh, aha.
0: Ein Fiaker ist ein Kaffee mit Rum und Schlag.
1: Aha, okay.
0: Zumindest in Wien. Soll so sein, gell?
1: Muss nichts.
0: Brunhilde, beim nächsten Wien-Aufenthalt trinken Sie einmal einen Fiaker und denken Sie an uns. Das ist schön. Liebe Grüße nach Wertschach im Gailtal.
1: Dankeschön.
0: Danke, Wiederhören.
1: Wiederhören.
0: Nach Felden zu Hubert Sacherer. Auch einen schönen Nachmittag wünsche ich. Grüß Gott.
2: Ja, hallo, einen schönen Nachmittag.
0: Herr Sacherer, hätten Sie das gewusst mit dem Kaffee?
2: Nein, ich hätte Einspänner gesagt.
0: Einspänner hätten Sie gesagt, ja. Zumindest wären Sie schon ein bisschen näher am Fiaker dran gewesen. Aber halt auch nicht ganz richtig. Na gut. So, ich stelle Ihnen die erste Frage, wenn Sie möchten.
2: Ja, bitte.
0: Welcher war denn der 7. Monat des Kalenders in der römischen Antike?
2: September.
0: Ja, genau. Bei uns ist es der 9., aber bei den Römern in der Antike... Genau, lateinisch Septem, 7. September. Ja. Super, ja, erster Punkt, läuft schon. Frage 2. In der Krimiserie Monk ist die Hauptperson der neurotische Privatdetektiv Adrian Monk. In welcher Stadt lebt er denn?
2: In San Francisco.
0: Ja, das ist in San Francisco. Zweiter Punkt. Sehr schön. Ich stelle Ihnen schon Frage 3 und die beantworten Sie, selbst wenn Sie nicht zuhören. Welches Gerät speichert denn Fotos dauerhaft? Ist es der Lautsprecher, der Router oder ist es die Festplatte?
2: Die Festplatte.
0: Sehr schön. So, jetzt machen es der Brunhilde Kröll schon aus Wertschach wieder Konkurrenz. 4 Punkte hat die. Mit der nächsten könnten Sie zumindest einmal die Tagesführung einstellen. Welcher venezianische Weltreisende und Schriftsteller vermittelte mit seinen Reisebüchern einen ersten Eindruck vom Leben in China?
2: Marco Polo.
0: Ja, Marco Polo und den. Nein, der Marco Winter. Zu der Zeit noch keine Orientierung gehabt. Und man sagte dem Marco Polo nach, dass er ja angeblich, glaube ich, die Pizza aus China mitgebracht haben soll.
2: Ja, ich habe auch mal was gehört davon.
0: Ja, aber ob es jetzt stimmt, wissen wir ja beide nicht, gell?
2: Das wissen wir nicht.
0: Ja, super. Vierter Punkt, gleich auf mit der Brunhilde. Jetzt können Sie die alleinige Tagesführung an sich nehmen. Heinrich Harrer bestieg Ende der 1930er Jahre den Nanga Parbat im Himalaya. Als der Zweite Weltkrieg ausbrach, wurde er interniert, schaffte aber die Flucht nach Tibet. Über seine Zeit in dem Land schrieb er ein Buch, das auch verfilmt wurde. Wie heißt es denn?
2: 7 Jahre Tibet.
0: 7 Jahre in Tibet. Als hätten Sie es gelesen.
2: Ja, ich hab das gemacht.
0: Super. Gut. So, dann würde ich sagen, lieber Hubert, ich mache jetzt mit Ihnen eine kurze Verschnaufpause, noch 5 Punkten. Und ich hoffe, Sie bleiben mir jetzt dann nicht weit weg vom Telefon, dann rufen wir Sie in Kürze wieder zurück und dann spielen wir weiter, oder? Einverstanden? Ich würde sagen, Sie legen auf und genießen jetzt einfach diesen Herrn, der Ihnen da persönliche Grüße ausrichten möchte. Schau mal.
3: Okay. Hi Radio Kärnten, ich heiße Howard Gabnel und ich sitze hier gerade mit Marco Ventre und freue mich auf ein kleines bisschen Musik bei denen.
0: Ja, ich freue mich auch. Howard Gabnel und jetzt singt er für uns.

0: Oh yeah!
1: Das ist er, der Howard Carpendale mit dem schönen Mädchen von Seite 1. Und wir spielen gleich weiter mit unserem Kandidaten, nämlich mit dem Hubert Sacherer. Allerdings ist uns jetzt gerade wieder aus der Leitung hinausgefallen. Das wollen wir natürlich technisch gleich wieder mal korrigieren. Ist schon wieder so passiert. Und wenn Sie sagen, ich möchte jetzt den Hubert noch herausfordern, am Schluss sehr gerne, rufen Sie uns an 0463 511 005. In der Zwischenzeit, Hubert ist in der Leitung nochmal. Hallo.
2: Ja, hallo.
1: Fein. 5 Punkte haben Sie schon geschafft. Ist das persönlicher Rekord oder waren Sie schon besser unterwegs?
2: Ja, 7 habe ich geschafft.
1: 7 haben Sie einmal gehabt. Waren ja, Sie dann auch schon...
2: Ich mache das immer ohne fremde Hilfe, meistens, soll ich sagen. Mal so.
1: Ja, das ist sehr, sehr löblich.
2: Hubert. Ist mir Sunderberg gewesen, aber das ist nicht mehr so.
1: Ja, ich verstehe. Das heißt, waren Sie dann auch bei uns im Finale?
2: Ja, genau. Ja.
1: Okay, und hat aber leider nicht geklappt?
2: Nein, ich war bis zum Schluss, aber dann habe ich mich bei der Schätzfrage vertan.
1: Ach, die blöde Schätzfrage, ja Gott. Ja. Doch, das hat nichts mehr mit Wissen zu tun, gell?
2: Ja, stimmt, ja. Aber das war schon ein bisschen.
1: Ja.
2: Ja, von mir halt der Fehler.
1: Ja, gut, ja, Fehler ist es keiner. Mein Gott, eine Momentaufnahme. Hubert, aber jetzt sind Sie ja gut unterwegs. Mit 5 Punkten ist es im Moment die Tagesführung und Sie spielen auch schon um den Hauptpreis mit. Da haben wir nämlich den Günther Fellner aus Hirnitz mit 5 Punkten, Lukas Astner aus Klagenfurt 6 Punkte und der Peter Offner aus Villach auch 6 Punkte. Und jetzt Sie mit 5 Punkten, bitte. Es kann ja noch mehr werden. Frage 6. Comicfigur Lucky Luke hat 1983 das Rauchen eingestellt und seit damals hat er etwas anderes im Mundwinkel immer. Was denn?
3: Hi Radio.
2: Ja, Pfeifen.
1: Na, weil er ja aufgehört hat zum Rauchen.
2: Ja, aber ja, okay, aber ja, das vielleicht
1: Sie werden jetzt das Bild vor sich haben, wenn ich Ihnen das sage. Einen Strohhalm, also einen Grashalm hat er immer gekaut.
2: Okay, ja.
1: Der Lucky Luke. Und ich glaube, das ist der Einzige, der aufgehört hat zum Rauchen und nicht zugenommen hat danach.
2: Ja.
1: Er ist immer schmal geblieben, gell?
2: Ja.
1: Hubert, okay, der zweite Teil war jetzt doch kürzer als erwartet, aber mit 5 Punkten, wie gesagt, kann ich Ihnen jetzt schon verkünden, Sie sind der Tagessieger, weil Kandidat 2 hat jetzt doch wieder gesagt, jetzt habe ich keine Lust mehr. Schade. Herzlichen Glückwunsch. Wollen Sie gleich wissen, was Sie kriegen oder soll ich Sie noch ein bisschen auf die... Ja? Dann hören Sie zu, das ist Ihr Tagespreis.
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1: Ich gratuliere sehr herzlich, viel Freude mit dem Preis. Danke fürs Mitmachen, schönen Nachmittag noch.
2: Wiederhören.

0: Wir ziehen Bilanz und bei den 1000 Fragen, da hat jetzt der Hubert Sacherer mit seinen 5 Punkten nach vorne mit dabei, die Nase, und da geht es um diesen Preis.
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0: Und den Tagespreis, wie schon vorhin erwähnt, schickt man ihm zu.
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0: Marco Wendre wünscht viel Spaß. Mit Sonja Klein ist jetzt.
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4: Am Mikrofon Julia Wetzinger. Wie soll der ORF in Zukunft aussehen? Diese Frage steht im Mittelpunkt eines sogenannten Zukunftsforums. Medienminister Andreas Babler von der SPÖ hat dazu geladen. Babler hat heute die Bedeutung des öffentlich-rechtlichen Rundfunks für den gesellschaftlichen Zusammenhalt betont und mehr digitale Möglichkeiten gefordert. ORF-Chefin Ingrid Thurnherr ließ mit deutlicher Selbstkritik aufhorchen, berichtet Stefan Kappacher.
5: ORF-Chefin Ingrid Thurnherr ging beim Zukunftsforum darauf ein, dass das Publikum das Programm des ORF zwar schätze, ihn als Organisation aber skeptisch sehe.
6: Wir müssen selbstkritischer und selbstreflektierter werden, Missstände und Fehlverhalten konsequent ahnden, überholte Strukturen beseitigen, alte Zöpfe abschneiden und demütig und sorgsam mit jedem Euro umgehen, den das Publikum uns anvertraut.
5: Medienminister Andreas Babler hat sich heute zur Haushaltsabgabe bekannt, die ÖVP jetzt in Frage stellt, und Babler will die gesetzlichen Verbote von reinen Online-Angeboten für den ORF kippen.
7: Es reicht nicht, gute Inhalte zu produzieren, wenn ein wachsender Teil der Bevölkerung sie nicht mehr findet. Der ORF braucht deshalb die Möglichkeit, sich im Digitalen weiterzuentwickeln.
5: Das ist ein zentraler Wunsch des ORF an die Medienpolitik.
4: Die Menschenrechtsorganisation Amnesty International wirft Russland bei der Rekrutierung von ausländischen Kämpfern Menschenhandel vor. Im Amnesty-Bericht heißt es, Rekruten würden mit falschen Versprechungen wie hohe Gehälter gelockt. Sie fänden sich aber an der Front in der Ukraine wieder. Die Ausländer seien aus Drittstaaten wie Kolumbien, Kuba oder Somalia. In den rund 10.000 Weinbaubetrieben in Österreich läuft bereits die Weinlese. Wegen Hitze und Trockenheit beginnt die Ernte heuer außergewöhnlich früh und fällt deutlich geringer aus. So wenig Ernte wie heuer gab es zuletzt vor 16 Jahren. Mehr von Vanessa Gruber.
8: Trockenheit und Hitze haben auch die heimischen Weinberge nicht verschont. Ein Jahr wie dieses habe es in dieser Dimension noch nicht gegeben, sagt Johannes Schmuckenschlager, Präsident des österreichischen Weinbauverbands.
9: Die frühe Ernte haben wir auch 2018 zum Beispiel schon gehabt, aber diese extreme Trockenheit im Vorlauf und überhaupt kein Niederschlag, sozusagen kein wesentlicher bis zur Ernte, das ist schon einzigartig.
8: Der Weinbauverband rechnet heuer mit einer Ernte von 1,7 Millionen Hektolitern, rund ein Viertel weniger als im Fünfjahresschnitt. Nur rund 15% der Winzerinnen und Winzer sind zusätzlich gegen Dürre versichert. Zumindest in puncto Qualität macht sich der Weinbauverband keine Sorge. Mit einer Ernte von 1,7 Millionen Hektolitern, rund ein Viertel weniger als im Fünfjahresschnitt. Nur rund 15% der Winzerinnen und Winzer sind zusätzlich gegen Dürre versichert. Zumindest in puncto Qualität macht sich der Weinbauverband keine Sorgen. Man erwarte einen

0: Das Wetter.
1: Das Wetter in Kärnten: von Süden her breiten sich jetzt immer wieder auch weiter Regenschauer aus am Abend und in der Nacht kann es in Unterkärnten zeitweise dann auch wieder stärker regnen. 15 Grad hat es aktuell in Klagenfurt, Villach, St. André, St. Veit und Ferlach, 14 in Feistritz, Obleiburg, in Hermagor und Lienz und 12 Grad aktuell in Ariach. Morgen am Freitag hört der Niederschlag in Unterkärnten bis zum frühen Nachmittag meist auf. In Oberkärnten ist es längere Zeit trocken und zwischendurch kann es auch schon auflockern. In der Früh hat es um die 14 Grad, die Höchstwerte dann 17 bis 21 Grad und in 2000 Meter Höhe hat es 8 Grad. Am Wochenende wird es dann nach Nebelauflösung wieder deutlich freundlicher und vor allem auch wieder spürbar wärmer. Sicher unterwegs mit Radio Kärntner 2 Südautobahn Richtung Wien zwischen Baxhartl und Modriach. Da wird vor dem Kalcher Kogeltunnel der Verkehr blockweise abgefertigt. Da müssen Sie mit 20 Minuten Zeitverlust rechnen. Und vor dem Karawankentunnel gibt es eine halbe Stunde Wartezeit bei der Einreise nach Österreich. Im Kanaltal auf der Autobahn bei Tarbis vor der Mautstelle Ogowitza gibt es eine halbe Stunde Wartezeit Richtung Villach. So viel zum Verkehr und damit eine gute Fahrt und kommen Sie sicher an Ihr Ziel.
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1: Und ich begrüße Sie auf das Allerherzlichste und darf Ihnen in Kürze einen ganz speziellen Ball vorstellen, der heuer zum ersten Mal über die Bühne gehen wird. Es geht um einen Ball der Solidarität, was da genau dahinter steckt. Wann dieser stattfindet, Sie erfahren es bei uns. Einen schönen Nachmittag. Grüß Gott.

0: Ist immer ganz gut tanzen und wer weiß, vielleicht wird man ja aber Klänge dann auch hören beim großen Ball, der da am 26. September stattfinden wird. Ein Ball für den guten Zweck, worum es da ganz genau geht. Dafür haben wir heute Babsi Kreuz. Servus.
1: Hallo.
0: Und Bernd Tribel zu uns eingeladen.
2: Hallo.
0: Es geht um die Rotary Soiree, sagt man ganz genau. Und das Ganze findet heuer zum ersten Mal statt. Kärnten tanzt für den guten Zweck. Wie muss man sich das ganz genau vorstellen? Was habt ihr euch da überlegt, Bernd?
2: Ja, wir sind Rotary Kärnten. Das heißt, das erste Mal, dass alle 19 rotarischen Clubs gemeinsam eine Veranstaltung organisieren. Und wir haben uns überlegt, einen Ball zu machen, um einfach mit den Einnahmen Projekte der Caritas, aber auch eigene Hilfsprojekte zu finanzieren und zu unterstützen.
0: Dabei muss man wissen, dass Rotary sowieso immer schon dafür gestanden ist, dass man einfach unterstützen möchte, helfen möchte, dort, wo einfach dringend auch Hilfe gebraucht wird. Und in dem Fall ist es aber echt was Einzigartiges, dass man sagt, man zieht da wirklich gemeinsam los und gemeinsam an einem Strang.
2: Ja, es war historisch das erste Mal und die Begeisterung ist riesengroß und da kommen Clubs aus Wien, aus der Steiermark, aus Salzburg. Also es wird ein rotarisches Treffen, aber es ist ein Ball für alle. Das möchte ich wirklich sagen. Jeder, der Lust hat zu tanzen, ein schönes Ballerlebnis zu haben, der soll kommen.
0: Jetzt hast du das Tanzen angesprochen und da darf ich jetzt noch einmal eben die Babsi ganz herzlich bei uns begrüßen. Inwiefern gehörst du zu diesem Ball, außer dass du natürlich auch eine hervorragende Tänzerin bist und ein Tanzstudio betreibst?
1: Also wir dürfen einen Teil der Eröffnung gestalten und wie ich von dem Projekt gehört habe oder von dieser Idee dieses großen Balls, muss ich sagen, war ich gleich Feuer und Flamme, weil es ist für uns natürlich immer irrsinnig toll, wenn Tänzer die Möglichkeit haben, einen schönen Ball zu besuchen, das Tanzbein zu schwingen und ich mit meinen Tänzer und Tänzerinnen darf eben einen Teil sowohl im klassischen als auch modernen Bereich die Eröffnung gestalten.
0: Und da kann man vielleicht auch was davon lernen. Das wäre eine Möglichkeit.
1: Bin ich überzeugt davon. Also meine Tänzer stehen schon in den Startlöchern.
0: Bernd, bist du ein Tänzer?
2: Ich kann den Walzer und als Laufendoller auch ein bisschen so den Disco-Fox. Aber die Babsi hat mir versprochen, sie wird mit mir einen Tanz tanzen.
0: Durchaus möglich, dass wir einmal im Exquisit miteinander getanzt haben.
2: Ja, 100%ig sogar.
0: Optimal. Auf alle Fälle gehört da natürlich auch eine gute Musik dazu, um wirklich mit den Tänzerinnen und Tänzern da einen tollen Tanz aufs Parkett legen zu können. Und diese Musik gibt es natürlich auch bei diesem Ball.
1: Ja, schon. Wir haben uns sehr viele Gedanken gemacht. Zu viel verraten möchte ich natürlich noch nicht. Aber es wird ein Medley, ein großes, aus klassischem Bartanz. Also man wird Walzer sehen, man wird Tango sehen, aber auch viele moderne Elemente.
0: Und mit dabei ist eben das Imperial Tanzorchester. Ja. Wirklich ein tolles Orchester, mit dem wir vom ORF ja auch schon zusammenarbeiten durften und ja, die spielen einfach alles.
2: Es wird in drei Sälen getanzt, also die Motion Man mit der Felicitas Neuwersch, der Disc-Jockey E-Royal, der jetzt gerade in Ibiza auflegt, der aber auch Tanzmusik zwischendurch spielen wird. Also das Programm ist vielfältig. Man kann auch einen Brillant gewinnen. Wir machen keine klassische Tombola, sondern man kann einen Glas Sekt kaufen mit einem Stein drinnen. Mhm. Und einer dieser Steine ist tatsächlich ein Brillant im Wert von 8.000 Euro.
0: Also nicht schlucken.
2: Nicht schlucken, den Sekt schon, aber das wird auch was Besonderes werden.
0: Jetzt haben wir noch nicht einmal geklärt, jetzt hast du gesagt, in drei Sälen, wo das Ganze stattfinden wird. Wir sind auch lustig. Also ich halt.
2: Das hast du noch gar nicht gesagt. Nein, das ist im Konzerthaus. Ja?
0: Im Konzerthaus in Klagenfurt eben ein ganz besonderer Ball für den guten Zweck. Licht ins Dunkel spielt dabei eben auch eine Rolle. Wir dürfen da auch mit dabei sein. Rotary Soiree 2026, was sich da sonst noch alles tun wird, das hören Sie in Kürze hier bei mir in Radio Kärnten am Donnerstag.

0: Kärnten tanzt für den guten Zweck. Es ist ein ganz besonderer Ball, ein Ball der Solidarität, hat man mir hier genau aufgeschrieben. Ein Licht ins Dunkelball, ein Ball der Rotary-Clubs, alle gemeinsam an einem Strang gezogen. Bernd Triebel ist der Anführer quasi. Du hast da gedacht, du lässt dir da was einfallen, dass wirklich alle gemeinsam etwas machen. Wichtig ist dir aber auch zu sagen, dass dieser Ball an diesem 26. September im Konzerthaus in Klagenfurt für jedermann ist.
1: Genau, genau. Alle, die Lust haben auf einen eleganten, schönen Ball, so viel gibt es ja in Kärnten nicht, die können kommen und wir freuen uns wirklich sehr.
0: Und die Babsi Kreuz ist ja halt auch bei uns, hat schon erzählt, dass eben die Eröffnung mit deinen Tänzerinnen und Tänzern über die Bühne gehen wird. Dir ist es auch ganz besonders wichtig, dass einfach wieder getanzt wird, dass man diese Möglichkeit hat. Die Leute sagen ja oft, ja, jetzt habe ich Tanzkurs gemacht und so weiter, aber wo soll ich denn üben? Gell?
2: Absolut. Also, ja, ist das schon klasse. Wie gesagt, für die Ballsaison als Eröffnung ist es eine wunderbare Gelegenheit, wo gut und viel getanzt werden kann. Es sind die Voraussetzungen auch hervorragend und wie gesagt, als Tanzlehrerin ist es natürlich toll, wenn man viele, viele Tanzmöglichkeiten bieten kann in der Tanzsaison.
0: Und das ist natürlich jetzt in dem Fall am 26. September voll und ganz gegeben bei dieser Rotary Soiree 2026 mit einem Tanzorchester, das dann natürlich auffahren wird. Und die Felicitas Neubesch, ich meine, ist auch cool. Also die singt ja großartig.
1: Die macht das großartig, gell? Mit Moschemann, die sind wirklich gut und wir freuen uns auch unglaublich über die Eröffnung mit der Sabine Neibersch, die live begleitet vom Tanzorchester tolle Lieder singen wird. Das wird eine ganz tolle Eröffnung. Und die Mitternachtseinlage ist auch eine dreistufige. Einerseits werden wir die Person, die diesen Brillant gewinnt, auf die Bühne bitten. Andererseits wollen wir auch zeigen, was wir Rotarier in Kärnten so machen. Also eine Impact-Show, auch wieder gesungen mit der Sabine Neibersch und mit dem Tanzorchester, aber da wollen wir auch zeigen, was wir so bewegen in Kärnten. Und zum Schluss gibt es dann eine echte Rotary-Quadrille. Der Andi Wankmüller hat uns schon zum Üben eingeladen, aber da müssen alle mitmachen und das wird sicher sehr lustig, wenn wir diese Quadrille dann zur Mitternacht gemeinsam tanzen. Wer Tickets braucht, über www.carinthiaconnect.at kann sie online bestellen oder sonst einfach bei mir vorbeikommen.
0: Bernd, jetzt vielleicht ganz kurz noch zu dir als Rotarier. Wie lange bist du schon bei diesem Club?
1: Ich bin schon einige Jahre dabei. Ich habe schon meine Präsidentschaft hinter mir. Wir beschäftigen uns in erster Linie mit Schicksalen von Kindern, denen es wirklich nicht gut geht und unterstützen jedes Jahr mehrere Kinder in ihren Problemen und helfen ihnen. Das ist unser Schwerpunkt.
0: Wie seid ihr jetzt auf die Idee gekommen, dass ihr sagt, machen wir den Ball und machen wir es gemeinsam mit Licht ins Dunkel?
1: Aus einer kleinen Idee ist eine große geworden. Und je länger wir darüber geredet haben, desto mehr Clubs haben gesagt, da wollen wir dabei sein. Das könnte die Leitveranstaltung in Kärnten werden für alle Clubs. Und es scheint, dass es gelingt. Also wir sind gut besucht, von den Tischen her ausverkauft. Aber wir freuen uns über jeden, der noch kommt natürlich.
0: Was tanzt du denn persönlich am liebsten, Babsi?
2: Zu Beginn, in meiner Jugend quasi, waren es natürlich die lateinamerikanischen Tänze. Zum Schluss war es der Slow Fox. Mhm. Das ist mein absoluter Lieblingstanz.
0: Aber hast du selber auch noch Zeit, so wie da jetzt am 26., dass du da wirklich noch privat auch ein bisschen dahin tanzt?
2: Ich wünschte, ich hätte ein bisschen mehr Zeit, aber es ist natürlich auch schön zu sehen, quasi die Next Generation, die in meine Fußstapfen tritt, unterstützen zu dürfen und so die kleinen Dancing Stars, die jetzt mir ein bisschen an meine Jugend erinnern und an die kleine Babsi erinnern, wie sie angefangen hat. Und das ist natürlich wunderschön zu beobachten. Aber natürlich freue ich mich auch, wenn man hin und wieder das Tanzband schwingen kann.
0: Und ich denke mir gerade, wenn man ein Tanzstudio hat, so wie du in Villach, da merkt man natürlich, dass auch die Anfrage ganz groß ist, gell? Dass die Leute wirklich danach suchen, dass man eine Möglichkeit hat, das alles auch auszuprobieren, was man da gelernt hat.
2: Es ist für viele, entweder kommen sie mit dem Partner, viele kommen auch mit Freunden, mit Freundinnen. Es ist ein geselliges Beisammensein und ich glaube, das ist gerade in der heutigen Zeit ein ganz wichtiger Ort, wo man sich treffen kann, wo man gemeinsam tanzen kann und Spaß haben kann. Und das ist für mich auch immer das Allerwichtigste, dass sich jeder wohlfühlt, aufgehoben fühlt und nicht nur das Tanzen lernt, sondern einfach für sich das auch leben kann.
0: Also man kann es leben am 26. September ganz genau im Konzerthaus in Klagenfurt, das große Rotary, der Rotary Ball Soiree 2026. Kärnten tanzt für den guten Zweck, auch für Licht ins Dunkel. Bernd, Dresscode.
1: Schon elegant. Ja. Keine Turnpatschen, bitte.
0: Turnpatschen zu Hause lassen. Nein, das mit die kann man ja nicht tanzen, oder? Turnpatscheln, das ist ja. Nein, das klebt. Nicht. Ja, das wäre nicht das Richtige. Sonst noch irgendetwas? Um wie viel Uhr geht's los?
1: Um 19 Uhr ist Einlass und wir wollen relativ pünktlich um 20:30 mit der Eröffnung beginnen, damit viel Zeit ist zum Tanzen. Also wäre es cool, wenn alle möglichst pünktlich kommen.
0: 26. September im Konzerthaus in Klagenfurt. Ich wünsche euch beiden gutes Gelingen. Danke viele Gäste, schön. Viele Tänzerinnen und Tänzer und ganz viel Geld, das da zusammenkommt für jene, denen es nicht so gut geht. Dankeschön.
1: Danke.
2: Danke.

0: Hat ein bisschen was von ABBA, oder? Asche heißt die Gruppe. Stop the Wedding neu in Radio Kärnten. 14.30 Uhr, halb drei. Die Neuigkeiten hat jetzt Barbara Liebinger für Sie.
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2: Unter dem Begriff Yellow September wird auch heuer wieder auf das Thema psychische Gesundheit aufmerksam gemacht. Der Schwerpunkt liegt auf Einsamkeit und sozialer Verbundenheit. Um das zu fördern, wurden symbolisch Bänke aufgestellt, angefertigt in den Promente-Tageszentren. Die Bänke sollen einen Monat aufgestellt bleiben. Brigitte Kovac, die Geschäftsführerin von Promente Kärnten.
3: Wir als Promente setzen uns dafür ein, dass eine psychische Krise kein Tabuthema ist und wir wollen Menschen eben sagen, dass es wichtig und richtig ist, Unterstützung zu holen und Hilfe auch anzunehmen. Und wir wollen auch Menschen sorgen, dass es wichtig und richtig ist, auch erste Hilfe zu leisten. Und zwar in dem Sinn reden wir miteinander. Und diesbezüglich stehen unsere gelben Bänke in den vier Regionen, dass man sich hinsetzt, dass man ein Gespräch führt, dass man hinhört und dass man auch fragt, wie geht's dir?
2: Sagt Brigitte Kovac, die Geschäftsführerin von Promente Kärnten. Die Caritas setzt sich für eine bessere Anerkennung der Sozialbetreuung ein. Die demografische Entwicklung führe einerseits zu einem erhöhten Pflegebedarf, andererseits gehe es neben medizinischer Versorgung auch um die Erhaltung der Selbstständigkeit, etwa durch Altenarbeit. Die derzeitigen Rahmenbedingungen würden aber die Ausbildung und Finanzierung etwa von Altenarbeit erschweren. Bis 2050 soll die Zahl der Pflegegeldbezieherinnen und Bezieher in Österreich von derzeit rund 500.000 auf 750.000 steigen. Gleichzeitig fehlen österreichweit rund 70.000 Fachkräfte, warnt die Caritas. Am Bahnhof Greifenburg-Weißensee starten das Land Kärnten, die ÖBB und die Gemeinde Greifenburg umfassende Baumaßnahmen. Von Juli bis Dezember 2027 soll der Bahnhof mit einem Umbau und einer Erweiterung modernisiert sowie barrierefrei gestaltet werden. 4 Millionen Euro werden investiert. Und nun zum Wetter und Sonja.
0: Es bleibt trüb und regnerisch heute. Morgen am Freitag regnet es zunächst vor allem noch in Mittel- und Unterkärnten. Am Nachmittag, da wird es dann langsam überall trocken. Ein bisschen Sonne gibt es dann auch noch in Oberkärnten. Die Höchstwerte morgen dann bis zu 21 Grad. Sicher unterwegs mit Radio Kärntner 2 Südautobahn Richtung Wien zwischen Paxsattel und Modriach. Da wird vor dem Kalcher Kugeltunnel der Verkehr blockweise abgefertigt. Es gibt dort 20 Minuten mehr einzuplanen. Vor dem Karawankentunnel haben Sie eine halbe Stunde Wartezeit bei der Einreise und im Kanaltal auf der Autobahn bei Tarvis vor der Mautstelle Ugowitzer gibt es eine halbe Stunde Wartezeit Richtung Villach.
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0: Gestern Abend war es wieder soweit mit der aktuellen Musi-Parade. Jetzt werden Sie sagen, ach, egal. Verpasst, aber wirklich. Aber Anouk Brasch weiß natürlich, wer die Nase vorn hat, was sich da in Sachen Musi-Parade alles getan hat.
1: Ja, da hat es ein paar Bewegungen gegeben in der Musi-Parade von Radio Kärnten, sogar ganz vorne, aber gehen wir es schön der Reihe nach an. Von zwei Gruppen mussten wir uns auch in dieser Woche wieder verabschieden aus der Wertung. Einerseits aufgrund der 8-Wochen-Regel die Ausholter aus dem Zillertal mit ihrem Titel »Mir zwei Mander«. Und die jungen Waldensteiner mit »Wir sind alle keine Engel« haben es aufgrund der Stimmenanzahl nicht in die Wertung geschafft. Deshalb schaut diese auf den ersten 5 Plätzen in dieser Woche wie folgt aus. Auf Platz 5 gelandet die Hattinger Burben, »Musik soll heut erklingen«. Platz 4 die Hallodris aus dem Zillertal, »Das Gorsbocklied«. Platz 3 Hubert Urach und seine Originalfidelen Lavantaler, »Ich liebe mein Mädchen«. Platz 2 die Wortsgrüber von Hoher Bergeswelt und die Nummer 1 der Musi-Parade von Radio Kärnten in dieser Woche, die Partykreiner, Roli-Polka.

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1: Und da geht's heute um eine Herzensangelegenheit.
2: Fast jeder kennt dieses Gefühl. Das Herz schlägt plötzlich schneller, unregelmäßig oder setzt scheinbar für einen Moment aus. Meist ist das harmlos, manchmal lohnt sich aber ein genauerer Blick. Viele Herzrhythmusstörungen entstehen durch Stress, Schlafmangel, Alkohol oder zu viel Koffein. Sie verschwinden oft genauso schnell, wie sie gekommen sind. Treten die Beschwerden jedoch regelmäßig auf oder kommen Schwindel, Atemnot, Brustschmerzen oder sogar Ohnmacht dazu, sollte das unbedingt ärztlich untersucht werden. Die moderne Medizin kann Herzrhythmusstörungen heute sehr gut abklären. Oft genügt schon ein Langzeit-EKG. Je früher mögliche Ursachen erkannt werden, desto besser lassen sie sich behandeln. Mein Tipp: Achten Sie auf ausreichend Schlaf, trinken Sie genügend Wasser und gönnen Sie sich bewusste Erholung. Unser Herz liebt einen regelmäßigen Rhythmus, nicht nur beim Schlagen, sondern auch im Alltag. Bleiben Sie gesund, alles Liebe, Ihre Christine Reiler.

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5: Am Mikrofon Julia Wötzinger. Die Europäische Zentralbank EZB erhöht den Leitzins auf den höchsten Stand seit 1,5 Jahren. Der Leitzins beeinflusst, wie teuer Kredite sind und wie attraktiv Sparen ist. Die EZB hebt ihn um 0,25 Punkte auf 2,5% an. Regina Pöll in Berlin, was ist bisher bekannt?
6: Ja, wie erwartet war das jetzt eine Erhöhung auf 2,5%. Die zweite Erhöhung heuer. Grund ist die Teuerung in der gesamten Eurozone, liegt bei durchschnittlich 3,3%, also deutlich über dem EZB-Ziel von 2%. Treiber sind vor allem die gestiegenen Energiepreise, Hintergrund der Iran-Konflikt, und die EZB will einfach verhindern, dass die höheren Energiepreise auch andere Preise und Löhne für längere Zeit nach oben treiben.
5: Berichtet Regina Pöll aus Berlin. In Israel beginnt die entscheidende Phase des Wahlkampfes vor den Wahlen am 27. Oktober. Seit dieser Woche steht fest, 38 Listen werden um 120 Sitze im israelischen Parlament konkurrieren, berichtet Nikolaus Wildner.
7: Israel stehe vor einer Schicksalswahl. So der amtierende Premier Benjamin Netanyahu bei der Einreichung seiner Wahlliste. Dass Israel bei den ersten Wahlen nach dem Hamas-Massaker am 7. Oktober 2023 und den darauffolgenden Kriegen von Gaza bis zum Iran über sein Schicksal abstimmt, zumindest in dieser Frage sind sich die 38 antretenden Parteien einig. Uneinig sind sie sich über die künftige Gestaltung dieses Schicksals. Dabei stehen sich laut Umfragen zwei ungefähr gleich starke Blöcke gegenüber. Ein Pro-Netanyahu-Block aus rechten und religiösen Parteien und ein Oppositionsblock aus zentristischen Parteien. Einen dritten Block bilden zwei arabische Parteien, deren Rolle entscheidend werden könnte. Ohne sie kommen derzeit weder der Regierungs- noch der Oppositionsblock auf eine Mehrheit.
5: Zwei falsche Polizisten sind in Wien festgenommen worden. Eine 46-jährige Serbin und ein 24-jähriger Österreicher sollen sich als Polizisten ausgegeben haben. Mit dieser Masche sollen sie einen Betrag in fünfstelliger Höhe erbeutet haben. Ein Opfer war eine 87-jährige Pensionistin. Die Polizei nahm die falschen Polizisten wegen Betrugsverdachts fest. Ein Feuer ist auf einer Fähre in einer beliebten Touristenregion der Philippinen ausgebrochen. Mindestens 5 Menschen sind ums Leben gekommen, mehr als 80 Menschen werden noch vermisst. Zeugen hatten von einer starken Explosion im Frachtraum berichtet. Die Fähre war zu dem Zeitpunkt rund 2 Kilometer vor der Küste entfernt. Frankreichs Fußballverband hat dem umstrittenen FIFA-Chef Gianni Infantino vor der FIFA-Präsidentschaftswahl im kommenden Jahr das Vertrauen entzogen. Grund dafür sind die Pläne Infantinos zur Einbindung von Investoren für zukünftige WM-Geschäfte. Die Pläne sind wieder zurückgenommen. Infantino ist zuletzt massiv unter Druck geraten. Zur Wiederwahl will er antreten. Das waren die Nachrichten mit Julia Wötzinger. Das Wetter.
8: Das Wetter in Kärnten: von Süden breiten sich wieder Regenschauer aus am Abend und vor allem in der Nacht. Da kann es in Unterkärnten zeitweise dann wieder stärker regnen. Aktuell hat es 15 Grad in Klagenfurt und Villach.
5: Das waren die Nachrichten mit Julia Wötzinger. Das Wetter.
8: Das Wetter in Kärnten: von Süden breiten sich wieder Regenschauer aus am Abend und vor allem in der Nacht. Da kann es in Unterkärnten zeitweise dann wieder stärker regnen. Aktuell hat es 15 Grad in Klagenfurt und Villach, St. Andreas, St. Veit und

0: In 2000 Meter Höhe hat es 8 Grad. Am Wochenende wird es nach Nebelauflösung deutlich freundlicher und vor allem auch wieder spürbar wärmer. Sicher unterwegs mit Radio Kärnten. Unser Blick zur A2 Südautobahn Richtung Wien zwischen Baxadl und Modriach. Da wird vor dem Kalcher Kugeltunnel der Verkehr blockweise abgefertigt. Sie müssen 30 Minuten mehr einplanen. Vor dem Karawankentunnel gibt es eine halbe Stunde Wartezeit bei der Einreise. Und im Kanaltal auf der Autobahn bei Tarvis vor der Mautstelle Ogowica ist eine Stunde Wartezeit Richtung Villach einzuplanen.
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0: Und hier sind Sie, wie ich mich freue, alle Flohmarkt-Fans begrüße ich auf das Allerherzlichste. Heute ist Donnerstag und da haben wir eine Stunde Zeit, miteinander zu tauschen, miteinander zu tandeln und vor allem auch miteinander zu ratschen und zu plaudern. Sie rufen an, sagen uns, was Sie gerne suchen, was Sie gerne hergeben möchten und schon sind Sie bei uns mittendrin im Radiokärnten-Flohmarkt unter 0463 511 005. Das ist die Telefonnummer direkt zu uns herein ins Studio zum Radiokärnten-Flohmarkt zum Tauschen und Tandeln. 0463 511 005. Bis gleich.

0: Paolo Conte in Radio Kärnten 15:11. Und wir ermitteln für Sie auch an diesem Donnerstagnachmittag. Vermisst wird eine Katze, Bendita heißt sie, Hexilein übersetzt. Und da heißt es, bitte prüfen Sie, ob sie vielleicht aus Versehen in Ihrem Keller oder im Gartenhaus eingesperrt wurde. Die Frau Dietrich hat uns da geschrieben, es handelt sich da um eine schwarz-weiße Katze, 9 Monate alt und kastriert. Und sie ist am 4. September das letzte Mal gesehen worden, und zwar beim Kogelweg 2 in Rosseck. Also vielleicht können Sie da weiterhelfen unter 0690 801 80 79. Also falls Sie helfen können, Bendita zu finden unter 0690 801 80 79 ist diesmal.
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0: Und wir starten mit dem Flohmarkt in die erste Runde. Und der Walter Jöbstl hat bei uns angerufen aus Wolfsberg. Wolfsberg City, begrüße.
2: Ja, servus, Sonja.
0: Hallo Walter, wie schaut's aus?
2: Ja, schön.
0: Ja, Wolfsberg, alles in Ordnung? Steht ja, noch?
2: Alles in Ordnung, ja, passt.
0: Hat
2: momentan, ja.
0: Ich wollte gerade fragen, hat fest geregnet, oder?
2: Ja, fest geregnet, ja.
0: Ja. Wie kann ich dir behilflich sein? Gibt es irgendetwas, das du suchst oder hergibst?
2: Nein, ich würde mir hergeben einen Flügel, ein Klavier.
0: Mhm, schau dann.
2: Ja, ja.
0: Das ist aber eine tolle Sache.
2: Ja, das ist ganz wahrscheinlich, das funktioniert noch.
0: Ja.
2: Ja.
0: Und du spürst nicht mehr, oder wer?
2: Nein, ich muss auch für die Frau Kohler, hat das, die Inge Kohler in St. Margarethen.
0: Und die gibt es her?
2: Die gibt es her, ja.
0: Okay, was hätte sie denn gern dafür?
2: Ja, irgendeine Materialien oder was.
0: Hör sie auf, ehrlich. Ja. Bist du ihr Manager oder was?
2: Ja, Alter? Ich bin Manager, ja.
0: Also ja. Am besten, man ruft sie mal an, oder dich wahrscheinlich, du vermittelst es, oder?
2: Nein, das macht sie schon, ja.
0: Macht sie selber. Dann sagst du mir einfach ihre Telefonnummer bitte, ja.
2: 0664.
0: Ja.
2: 83. 69.
0: Mhm.
2: 107.
0: 107. Also 0664 8369 107.
2: Ja,
0: es geht um ein Klavier, und das könnte man da eventuell eben gegen ein paar Naturalien dann bekommen.
2: Ja,
0: tolle Sache, Flügelklavier.
2: Ja,
0: Wahnsinn. Ja, Walter, danke vielmals für den Anruf.
2: Bitte gern, ja.
0: Und grüß mir das Lavantal.
2: Richtig aus, ja.
0: Ciao.
2: Danke vielmals.
0: Papa, Titi. Margret Kagel aus Fichtring ist die Nächste. Hallo.
3: Ja, hallo. Grüß dich, Sonja.
0: Hallo, Margret. So, wie schaut's aus bei dir?
3: Ich hätte eine Tefal-Fritteuse.
0: Mhm.
3: Ist aber keine Heißluft.
0: Ja.
3: Aber 9 Funktionen.
0: Ja.
3: Top ausgestattet, nachdem ich jetzt meine Outdoor-Küche wieder verlege. Habe ich gesagt, ja, ich tue sie jetzt auch weg.
0: Mhm.
3: Hat gute Dienste geleistet, funktioniert tadellos.
0: Ja.
3: Absolut. Aber wie gesagt, ist nur mit Öl oder Fett, egal wie er immer, wer das verwendet, die hätte zum Hergeben, und hätte dafür gerne entweder ein paar gute Kasnudeln, ein Stückchen Schweinsbraten.
0: Ja.
3: Oder ein Brettlausen.
0: Siehst du, taugt mir, das ist eine Frau, die weiß, was sie will, oder?
3: Ja.
0: Schweinsbraten und so. Finde ich super, finde ich großartig. Ja, Margret, du, und man kann damit wahrscheinlich alles Mögliche machen, gell? Von Pommes über Schnitzel.
3: Da steht ja alles Mögliche oben. Man kann wärmen, man kann braten, man kann so warm halten. Ich sage, 9 Funktionen sind da oben. Ich habe die Schachtel vor mir jetzt.
0: Nein, aber ist sicher eine tolle Sache. Und vor allem Kärntner Nudeln, haben wir gesagt, Schweinsbraten oder Brettlausen dafür,
3: ja, genau.
0: Gell? Ja, und dann brauchen wir die Telefonnummer von der Margret noch, bitte.
3: 0699.
0: Ja.
3: 10. Mhm. 33. 63.
0: Mhm.
3: 33.
0: Super Nummer. 0699 10 33 6 und dann noch dreimal die 3.
3: Ja,
0: und dann sind Sie auch schon bei der Margret.
3: Aber bitte erst in 20 Minuten.
0: Ja, weil du noch irgendwo bist, oder?
3: Weil ich gerade bei der Schachtel bin im Keller und ich habe keinen Kuli dabei.
0: Also, ja, bitte. Also 20 Minuten noch Zeit lassen, das heißt ab 35 erreichen Sie.
3: Ich bin gerade beim Verrahmen von der Outdoor-Küche eben, und jetzt habe ich sie in die Schachtel eingepackt und habe mir gedacht, nein, wieder in den Keller runtergehen.
0: Ja.
3: Ist eigentlich schade.
0: Und nimmt wieder so viel Platz weg, gell?
3: So ist es. Und sie funktioniert tadellos und die ist sauber, alles in Ordnung. Ja. Aber wie gesagt,
0: wird bald nicht mehr deine sein, Margret.
3: Es ist so, man muss irgendwann einmal sagen, es wird immer mehr und mehr und mehr und mehr.
0: Genau, und man muss mal ein bisschen ausmisten. Wurscht, ob das gewohnt ist, Kosten oder was auch immer, der Keller, gell?
3: Und das merkst du erst, wenn es am Wegrahmen ist.
0: Genau, so ist es. Margret, ich wünsche noch einen schönen Tag. Danke für den Anruf.
3: Ja, ebenfalls, Sonja.
0: Ciao,
3: gerne.
0: Baba. Danke, Baba. 0463 511 005, die Telefonnummer direkt zu uns herein ins Studio. Und jetzt gibt's Musik von der Tobacco Road Blues Band, die sich da mit Gottfried Würcher zusammengetan hat und was dabei herausgekommen ist. Das nennt sich Kein Schuh, kein Shirt. Jetzt bei uns zu hören in Radio Kärnten um 15.17 Uhr.

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1: Dietmar Wöginger hat sich bei uns gemeldet aus Kühnsdorf. Er hätte einen Rasenroboter herzugeben gegen Naturalien. Falls das was für Sie sein sollte, dann bitte anrufen unter 0676 70 88 406. Ich wiederhole, es geht um einen Rasenroboter, den der Herr Wöginger hergeben möchte unter 0676 70 88 406. Dann haben wir noch den Erich Offner, der hätte jetzt nicht gerade einen Rasenroboter, aber eine Motorsense oder eine Kreissäge und ein Kinderquad, das er da eben im Angebot hätte. Auch gegen Naturalien anrufen, ausreden ist da angesagt unter 0650 44 070 99. Also den Herrn Offner erreichen Sie unter 0650 44 070 99. Heidi Schwann ist jetzt am Telefon aus Felden. Habe ich ja, richtig gesagt?
2: Gott. Ja, ja, ganz
1: grüß,
2: richtig.
1: Grüß
2: ja,
1: Gott. Heidi, wie geht's Ihnen heute?
2: Ja, ganz gut. Es regnet und das gefällt mir.
1: Ja, ist gut, oder? Ist auch mal ja. So kaputt, man hat kein schlechtes Gewissen, gell? Wenn das Wetter draußen so schön ist, denkt man sich die ganze Zeit, jetzt kann ich nicht daheim bleiben die ganze Zeit.
2: Nein.
1: Und da ist jetzt so mit Fug und Recht, gell? Ja, Decken drüber und passt, oder?
2: Sei mal endlich, dass es regnet.
1: Ja, genau. Und dass wir ein bisschen eben an Regen kriegen überhaupt, gell? Für die Landwirtschaft.
2: Genau, das höchste Zeit.
1: Gell? Ja, genau. Heidi, womit können wir denn beim Flohmarkt heute behilflich sein?
2: Ich habe zwei Sachen zum Verschenken. Und zwar einen Baby-Stubenwagen mit Matratze.
1: Ja.
2: Und einen, also eine stabile Gehschule, also wo die Kleinen dann gehen lernen.
1: Ja.
2: Eine selbstgemachte, also nicht selbstgemachte, aber eine sehr stabile.
1: Ja, Maschine.
2: Ich verschenke beides, ich brauche gar nichts dafür.
1: Ja. Und das war für die eigenen Kinder dann wahrscheinlich, oder?
2: Ja, freilich.
1: Und das haben sie noch aufgeholt, ich habe überhaupt nichts mehr zu Hause. Zu meiner Stande muss ich gestehen.
2: Ich habe gedacht, sie werden mehrere kriegen, aber sie haben nur eins gekriegt.
1: Ja.
2: Und da waren die modernen Sachen eher gefragt als das, was sie gehabt haben.
1: Ja. Dabei ist das also eine coole Geschichte, gell, mit der Gehschule. Also, ja,
2: freilich. Ich weiß nicht, dass das heutzutage gar nicht mehr so gefragt ist.
1: Ja, das wird manchmal dann so verwettert, gell? Da sagen sie dann, das ist nicht gut für die Stabilität und was weiß ich, für den Rumpf, keine Ahnung.
2: Ja.
1: Aber mein
2: ja.
1: Gott, wir haben auch alle gehen gelernt, Heidi, oder?
2: Ja,
1: wirklich. Genau, das hätten Sie herzugeben. Wie könnte man Sie da glücklich machen? Was gibt es da irgendwas?
2: Gar nichts, ich bin glücklich, wenn ich es endlich losbringe.
1: Ja.
2: Wenn es jemand haben will, bin ich glücklich, mehr brauche ich nicht.
1: Einfach anrufen bei der Frau Schwann unter folgender Telefonnummer.
2: 042 74 42 68.
1: 42 68. Also 042 74 42 68.
2: Ja,
1: sehr gut. Dann sage ich danke vielmals und wünsche noch einen wunderschönen Tag. Genießen Sie ihn.
2: Danke schön, danke.
1: Auf Wiedersehen.
2: Wiederhören.
1: Baba. Dann haben wir noch Astrid Schneeweiß aus Radenthein am Telefon. Grüß Gott und willkommen.
3: Grüß Gott.
1: Ich finde diesen Namen wunderschön übrigens. Das ist sicher in der Schule auch oft erwähnt worden, oder? Dass das ein schöner Name ist.
3: Ja, in der Schule habe ich noch nicht so geheißen.
1: Ach so, okay. Ja, wurscht. Aber Schneeweißchen und Rosenrot, oder? Da fällt mir sofort dieses Märchen ein, dieses schöne. Haben Sie Ihren Mann nach dem Namen ausgesucht? Du musst es sein, wenn einer Schneeweiß hat. Muss das ein guter Weg sein mit dem. Astrid, aber jetzt kommen wir zum Flohmarkt und zu Ihren Wünschen oder was möchten Sie gern hergeben?
3: Ja, wir hätten was zum Hergeben.
1: Ja.
3: Und zwar 4 sehr gut erhaltene Türen in Eiche furniert, in Mittelbraun. Und die sind allerdings ohne Türstock, also vielleicht für eine Almhütte oder für einen Tischler, der den Türstock selber dazu machen kann. Und das sind 4 verschiedene Größen, also die sind 1,89 hoch und von eine ist 67 cm breit, eine ist 73 cm breit, 81,5 cm und 85 breit. Also das sind 4 verschiedene Breiten.
1: Sehr unterschiedlich, ha? War das
3: die
1: so?
3: Die sind von einem Tischler gemacht worden.
1: Toll, so gewollt, ja eben, denke ich mal.
3: Genau, ja.
1: Vom Fließband.
3: Und jetzt sind die ausgetauscht worden.
1: Ja, sehr gut. Jetzt, Frau Astrid, irgendetwas, was Sie gerne hätten dafür?
3: Entweder ein Honig oder irgendwelche bäuerlichen Naturalien.
1: Mhm. Guten Speck oder guten Käse, genau. Oder irgend sowas, gell? Ja. Hat man immer frei damit.
3: Salami oder sowas.
1: Genau. Wenn Sie so lieb sind, mir noch Ihre Telefonnummer verraten?
3: Das ist 0699 1040 ja. 29 28.
1: Also 0699 1040 29 28. Da ja. Meldet sich dann Astrid Schneeweiß.
3: Ja.
1: Vielen herzlichen Dank für den Anruf. Gut, einen schönen Tag noch. Wiederschauen.
3: Danke, Wiederschauen.

0: kurze Korrektur von meiner Seite. Ich habe vorhin gesagt, dass der Erich Ofner eine Motorsense, eine Kreissäge und ein Kinderquad herzugeben hat. Nein, stimmt nicht. Er sucht Motorsense, Kreissäge und Kinderquad gegen Naturalien. Also das war ein kleiner Irrtum von mir. Also wenn Sie da weiterhelfen können, 0650 44 070 99.
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7: Jede 15. Frau in Österreich ist laut Statistik einmal in ihrem Leben mit K.O.-Tropfen in Kontakt gekommen. Die Dunkelziffer ist wesentlich höher, schätzen Experten. Unter K.O.-Tropfen versteht man Substanzen, die in entsprechender Dosierung betäubend und einschläfernd wirken. Sie können auch töten. Das Opfer sind vor allem Frauen, die so gefügig gemacht werden sollen. Frauenministerin Eva-Maria Holzleitner, SPÖ, setzt sich für ein Einfuhrverbot von K.O.-Tropfen ein.
8: Hier laufen auch Gespräche mit dem Gesundheitsministerium, dass man die Einfuhr von K.O.-Tropfen beispielsweise verbietet. Also hier dezidiert auch ein Verbot zu verankern. Da laufen die Gespräche mit dem Gesundheits- bzw. Konsumentenschutzministerium, ob und inwiefern das möglich wäre, hier auch sozusagen diese Einfuhr zu verbieten.
7: Sagt Frauenministerin Eva-Maria Holzleitner. Knapp ein halbes Jahr vor der Gemeinderats- und Bürgermeisterwahl Ende Februar 2027 nimmt der Wahlkampf langsam Fahrt auf. Die ÖVP hat in Klagenfurt als erste der vier Stadtsenatsparteien ihren Spitzenkandidaten vorgestellt. Stadtrat und Stadtparteiobmann Julian Geier nennt als Ziel, Bürgermeister zu werden und die ÖVP in Klagenfurt in eine Zweierkoalition zu bringen. Zur Stunde gibt es eine Liga-Krisensitzung. Im Mittelpunkt steht der Eishockey-Club VSV. Der Geschäftsführer Martin Winkler ist ja zurückgetreten. Nun wird ein Nachfolger gesucht. Dem ORF liegen schon länger Informationen über finanzielle Probleme vor. Beim VSV soll es finanzielle Ungereimtheiten geben. Zudem läuft ein Finanzstrafverfahren, das noch nicht abgeschlossen ist. Dazu gibt es keine Stellungnahme. Und nun zum Wetter und Sonja.
0: Es bleibt trüb heute, zeitweise ist es regnerisch. Morgen am Freitag regnet es zunächst vor allem noch in Mittel- und Unterkärnten. Am Nachmittag wird es dann langsam trocken und da setzt sich auch die Sonne durch, zumindest in Oberkärnten. Und die Höchstwerte bewegen sich bis zu 21 Grad. Sicher unterwegs mit Radio Kärnten, A2 Südautobahn Richtung Wien zwischen Packsattel und Modriach. Da wird vor dem Kalcher Kogeltunnel der Verkehr blockweise abgefertigt. Sie müssen mit 30 Minuten Mehrzeit rechnen. Und vor dem Karawankentunnel gibt es eine halbe Stunde Wartezeit bei der Einreise. Kurzer Blick noch ins Kanaltal auf der Autobahn bei Tarvis vor der Mautstelle Ugowitza. Auch hier gibt es eine Stunde in dem Fall Wartezeit Richtung Villach. Eine gute und vor allem sichere Fahrt wünsche ich Ihnen durch diesen Nachmittag.

Bruno Mars einmal ganz anders. Kurz vor 3:15 darf ich Ihnen noch ein bisschen was anbieten. Eleonore Nemeth aus Klagenfurt hat was herzugeben, nämlich Himbeer- und Brombeerstauden gegen Naturalien unter 0688 81 566 734. Also 0688 81 566 734. Himbeer- und Brombeerstauden gibt es da bei der Frau Nemeth. Und der Ferdinand Waldl aus Klagenfurt hat 12 Kerzenständer geschmiedet. In einem Meter hoch hat er da anzubieten. Zwei sind sogar 2 Meter hoch oder 2 Meter und vierarmig. Schau da an, ganz was Großartiges. Der Herr Waldl hat das wahrscheinlich selber gemacht, nehme ich mal an. Weiß ich jetzt nicht genau. Hat ja angerufen und das wissen wir jetzt nicht so ganz genau, aber wahrscheinlich hat er selber gemacht, denke ich mir. 0664 30 73 013 wäre die Telefonnummer zu ihm. 0664 307 30 13 und er hätte gerne Naturalien dafür. Dann habe ich hier noch Ilse Pichler aus Villach. Die hätte Überraschungseierfiguren, ist ja lustig, 200 bis 300 Stück herzugeben. Ja, das sind die, wissen Sie, Überraschungseierle aufgemacht und dann drinnen, wir haben immer so eine Freude gehabt. Ich weiß, die Schokolade war gar nicht so wichtig. Wichtig waren immer die Figuren. Und die Frau Pichler hat die scheinbar gesammelt. 200 bis 300 Stück und hätte gern dafür Naturalien. Falls Sie vielleicht auch so ein Sammler sind in Sachen Überraschungseierfiguren, dann melden Sie sich bei ihr unter 0664 52 73 169. Also 0664 52 73 169. Edeltraud Wieser aus Spital an der Drau, aus Rothenthurn ganz genau, hat sich gemeldet, hätte eine Brotknetmaschine herzugeben, Füllmenge 20 Kilogramm, Brotbackofen hat sie dann auch noch einen für 16 Kilogramm Brot und eine Käsekesse, was auch immer das ist, 70 Liter Füllmenge. Und bitte anrufen, erst ab 17 Uhr steht hier und sie hätte gern dafür Naturalien. Unter 0664 58 22 642. Also 0664 58 22 642. So, und einen habe ich noch. Da geht's nach St. Michael ob der Gurk. Da ist die Frau Kutschek zu Hause und die hätte was zu verschenken, nämlich einen Crosstrainer, einen Heimtrainer und einen Stepper. Ja, also falls Sie sich quasi winterfit machen möchten nach diesem ausgiebigen Sommer, vielleicht einmal umgekehrt, für die Winterfigur war es gewesen, dann melden Sie sich unter 0664 43 86 459. Also 0664 43 86 459. 9 Crosstrainer, Heimtrainer und Stepper im Angebot bei der Frau Kutschek. Und bei uns gibt es jetzt dann gleich noch eine Plattenkiste hier in Radio Kärnten und wir schauen in die Archive von Gerd Eggenberger. Zuvor noch Elton John mit seinem Circle of Life. Es ist 15:47 Uhr. 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

0: Jetzt habe ich gedacht, der Radio Kärnten Flohmarkt wäre für heute schon zu Ende, aber jetzt hat der Friedrich Stuck noch angerufen aus Hamburg. Jetzt nehmen wir natürlich noch dran, herzlich willkommen. Hallo, Herr Stuck.
1: Ja, grüß Gott.
0: Grüß Gott, bitteschön.
1: Und zwar, jede 30 Quadratmeter oder ein bisschen mehr Wandfliesen weiß 30 mal 30 zu verschenken also. Und dann habe ich Plastikfässer, also Mostfässer. Ich kann jetzt auch nicht einmal genau sagen, wie viel, aber es sind ungefähr mindestens 5, 6 Fässer von 100 Liter, 50 Liter und 300 Liter. Die, was ich nicht mehr brauche, die sind einwandfrei gewaschen und alles. Und also samt Zubehör, diese Gärspund und alles, was dazugehört.
0: Mhm. Das heißt, ich gehe richtig der Annahme, ohne Inhalt, gell?
1: Ohne Inhalt, ja. Das haben wir schon ausgetrunken.
0: Ich wollte gerade sagen, alles schon ausgetrunken, ein Stück.
1: Ja.
0: Was war denn da drin?
1: Ja, Most.
0: Most. Und der Gute ja. Natürlich, nehme ich an, oder?
1: Ja, war sehr gut sogar.
0: Ewig schade, dass der schon weg ist. Und Sie haben das jetzt ganz aufgehört, das Most machen, oder haben Sie da jetzt andere Gefäße einfach?
1: Nein, es ist, früher war halt ein bisschen mehr. Und mit der Zeit ist halt so, dass man halt nicht mehr so viel Most trinken darf und weil der Arzt verbietet und die Sache.
0: Wenn der Arzt mit dem Zeigefinger kommt, gell? Er sagt, das ist nichts für die Gicht und die weiß nicht, wo so ist. Gell? Deswegen, da muss man ein bisschen vorsichtig sein. Herr Stuck, das würden Sie gerne hergeben. Was hätten Sie denn gern dafür?
1: Ja, aus der Männerhandtasche, haben Sie gesagt.
0: Die Männerhandtasche. Siehst du, hat sich mittlerweile weiß auch jeder, was das ist. Bis auf meinen Papa, der wird jetzt sagen, was ist denn eine Männerhandtasche? Ein Bier bitte, ein Tragerle-Bier.
1: Ja, genau. Und das war schon einmal, habe ich auch gesagt, da habe ich angerufen, eine Männerhandtasche, hat eine Frau angerufen. Brauchen Sie eine Männerhandtasche?
0: Ja, siehst du das?
1: Die hat aber eine echte Männerhandtasche gehabt, aber das nicht so tragen.
0: Nein, sowas brauchen wir aber wirklich nicht, der Stuck, gell?
1: Ja, gar nicht.
0: Nein. Ja. Dann schon lieber die andere Mitfüllung, gell?
1: Mitfüllung.
0: Genau. Ja. Herr Stuck, die Telefonnummer noch bitte.
1: 0680.
0: Ja.
1: 124.
0: Ja.
1: 89. Mhm. 86.
0: So, 0680, 124, 89, 86.
1: Ja, genau.
0: Wunderbar. Herr Stuck, dann wünsche ich noch einen schönen Tag. Liebe Grüße nach Hamburg. Wiederschauen.
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0: Hitparaden-Ergebnisse, die bereits 5 Jahrzehnte zurückliegen, sind in dieser Woche das Thema. Bei unserem Blick in Gerd Eckenbergers Plattenkiste. Damals hat gerade die Karriere einer Sängerin begonnen, die Sie ganz sicher kennen werden.
3: Vor 50 Jahren begann auch die Hitparaden-Karriere der Disco-Sängerin Donna Summer. Auf der Musikmarkt-Hitliste von 1976 scheint sie mit 3 Platten auf. Der erfolgreichste Song darauf ist Lady of the Night, den Donna Summer aber schon 1974 mit Giorgio Moroder produziert hat. Auch in der österreichischen Hitparade war Donna Summer mit Lady of the Night 1976 28 Wochen in der Wertung und hat Platz 6 erreicht. Musik.

0: Das waren sie, unsere zwei Stunden heute am Donnerstagnachmittag. Sonja Klein ist mein Name. Danke fürs Zuhören. Viel Spaß jetzt dann gleich mit Servus Ritschner, ciao und Daniel Matz.
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3: Am Mikrofon Julia Wetzinger. In vielen europäischen Städten wächst der Druck auf den Wohnungsmarkt. Die EU will es nun Städten und Gemeinden leichter machen, gegen Vermietungsplattformen wie Airbnb vorzugehen. Der erste EU-Wohnkommissar hat einen entsprechenden Vorschlag gemacht, der nun von den EU-Ländern diskutiert wird. Aus Brüssel, Verena Sophie Meyer.
4: Die Wohnungskrise in Europa wird durch Airbnb-Wohnungen verschärft, beklagt der EU-Wohnkommissar Dan Jørgensen.
5: An
4: zu vielen Orten werden Menschen aus ihren Wohnungen verdrängt, weil es lukrativer ist, sie über Buchungsplattformen zu vermieten. Dem Grenzen zu setzen liegt im Aufgabenbereich der Mitgliedstaaten, der Städte und Gemeinden. Viele haben auch schon Beschränkungen erlassen, darunter Barcelona, Lissabon und auch die Stadt Wien. Doch diese Maßnahmen landen oft vor Gericht, weil Buchungsplattformen klagen. Nun will die EU-Kommission den Städten und Gemeinden helfen und einen rechtlichen Rahmen geben.
5: Now we give a legal certainty.
4: Wohnkommissar Jørgensen schlägt dafür gemeinsame Kriterien für ausgewiesene Gebiete mit Wohnungsstress vor, wo die Preise im Verhältnis zum Einkommen besonders hoch sind. In Österreich fallen insbesondere Wien und Tourismusregionen in Tirol und Salzburg darunter.
3: Während der laufenden Reform der Wirtschaftskammer meldet sich jetzt die Opposition zu Wort. Sie fordert mehr Kontrollrechte. Der Anlass: umstrittene Immobiliengeschäfte des früheren Wiener Wirtschaftskammerpräsidenten Walter Ruck. Michael Fröschl berichtet.
6: Walter Ruck ist Ende Juli zurückgetreten, aber seine Immobiliengeschäfte mit der Signa-Gruppe sorgen immer noch für Aufregung. Kurz gesagt lautet der Vorwurf, Ruck hätte 2 Gebäude der Wiener Wirtschaftskammer vor mehreren Jahren zu günstig an René Benko verkauft. Der Kontrollausschuss in der Wirtschaftskammer wollte das Geschäft prüfen lassen, was die ÖVP-Mehrheit im Ausschuss abgelehnt hat. Daher fordert der von der FPÖ nominierte Obmann des Kontrollausschusses Gerald Zmueck,
7: dass zumindest 4 Prüfungen im Jahr ohne mehr als Beschluss stattfinden können.
6: Die Stärkung der Minderheitenrechte müsse Teil der laufenden Kammerreform sein, so Katharina Ehrenfellner vom NEOS-Ableger UNOS.
8: Eine Strukturreform ohne eine Reform der Kontrolle bleibt einfach unvollständig.
6: Der Immobilienverkauf sei ordnungsgemäß abgelaufen, sagt hingegen der ÖVP-Wirtschaftsbund mit Verweis auf ein Rechtsgutachten.
3: In der deutschen Stadt Hannover hat heute der Prozess gegen einen Mann begonnen, dem vorgeworfen wird, seine Partnerin in 103 Fällen betäubt, vergewaltigt und gefilmt zu haben. Die Videos soll er dann in Chatgruppen weitergeleitet haben. Der Pole wollte sich heute nicht äußern. Der Prozess soll in der kommenden Woche fortgesetzt werden. Sogenannte Smart Glasses werden in Schulen in Norwegens Hauptstadt Oslo verboten. Damit solle verhindert werden, dass Kinder zu Statisten in der Datensammlung des Konzerns Meta werden. Das betont die Stadtverwaltung. Diese smarten Brillen sind unter anderem mit Kameras ausgestattet und werden oft gemeinsam mit Google oder dem Facebook-Mutterkonzern Meta angeboten. Das waren die Nachrichten mit Julia Wetzinger.
9: Und damit schauen wir zum Wetter nach Kärnten. Von Süden her breiten sich wieder Schauer aus am Abend und in der Nacht. Kann es in Unterkärnten zeitweise stärker regnen, während es in vielen Tauerntälern längere Zeit trocken bleibt. Derzeit haben wir 16 Grad in St. Veit und Feldkirchen, 15 Grad in Klagenfurt und Bad Eisenkappel, 14 in Friesach, Hermagor-Spital und Lienz, 12 Grad am Weizensee und nur 9 Grad in Breiteneck. Morgen am Freitag hört der Niederschlag in Unterkärnten bis zum frühen Nachmittag meist auf. In Oberkärnten ist es längere Zeit trocken und zwischendurch kann es auflockern. Frühtemperaturen um 12, Höchstwerte bis 21 in 2000 Meter Höhe 8 Grad. Am Wochenende wird es nach langsamer Nebelauflösung deutlich freundlicher und spürbar wärmer. Und damit schauen wir auf die Straßen sicher unterwegs mit Radio Kärnten um 4 nach 4. B92, das ist die Görtschitztalstraße. Eine Sperre gibt es da zwischen St. Thomas und Meter Höhe 8 Grad. Am Wochenende wird es nach langsamer Nebelauflösung deutlich freundlicher und spürbar wärmer. Und damit schauen wir auf die Straßen sicher unterwegs mit Radio Kärnten um 4 nach 4. B92, das ist die Görtschitztalstraße. Eine Sperre gibt es da zwischen St. Thomas und Bischeldorf nach

0: Altal auf der Autobahn bei Tavis, bei der Mautstelle Ugowitz Richtung Villach, eine Stunde Wartezeit. Und falls Sie noch was sehen sollten, 0800 600 601. Gute Fahrt.
1: Servus, Sreczno, ciao.
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0: Viel Erfolg in den kommenden beiden Stunden. Schön, dass Sie mit dabei sind.

0: Ja, wann haben Sie zuletzt eine interessante Geschichte gehört? Fragezeichen. Vielleicht ist es schon morgen soweit. Da startet das Mölltaler Geschichtenfestival bereits zum 11. Mal. Stehen dabei außergewöhnliche Kurzgeschichten im Mittelpunkt. Wie gesagt, los geht's morgen bis zum 26. September. Thema heuer grenzenlos.
1: Auch wenn das Literaturfestival in 4 Mölltaler Gemeinden stattfindet, kommen die deutschsprachigen Texte aus der ganzen Welt. Einreichungen sind heuer unter anderem aus Brasilien, Portugal und Australien gekommen. Eine Jury hat eine Vorauswahl aus den 434 Leseproben getroffen. Worauf es bei einer Geschichte ankommt, weiß die Koordinatorin Melita Fitzer.
2: Eine gute Geschichte hat Charaktere, Protagonisten, die man einerseits kennt und dann doch vielleicht doch nicht, eröffnet uns innerhalb von ein paar Sätzen eine Welt, die nicht ganz vertraut ist, geht über in eine Entwicklung, die interessant und fantasiereich ist und endet mit Gedanken, die einem im Hirn bleiben.
1: Gedanken mussten sich die Teilnehmer und Teilnehmerinnen heuer zum Schlagwort grenzenlos machen. Ein Thema, das von den Organisatoren vorgegeben wurde.
2: Das Organisationskomitee wählt im Oktober des Vorjahres bereits das Thema. In der Hoffnung, dass dieses Thema dem Zeitgeist des nächsten Jahres entsprechen wird.
1: Ein Blick auf die letzten Jahre zeigt, dass dieses Vorhaben tatsächlich ganz gut gelingt. Themen wie schräg oder trotzdem haben die Stimmung der Gesellschaft in den Folgejahren gut getroffen. Nach dem 10-jährigen Jubiläum gibt es schon klare Ziele für das nächste Jahrzehnt.
2: Wir werden an dem weiterarbeiten, mit dem wir begonnen haben. Das ist, Kurzgeschichten zu würdigen, als Kunstform zu würdigen, vor allem im deutschsprachigen Sprachraum, wo sie bis dato nicht gewürdigt werden. Gleichzeitig wollen wir mit diesem Kulturfestival das Mölltal attraktiver machen, sowohl für seine Einwohner wie für die Leute, die von außen kommen, in der Hoffnung auch Leute anzuziehen, die hier leben wollen.
1: Attraktiver bedeutet für die Mölltaler Literaturfreunde auch international bekannter zu werden. Das aktuelle Programm verspricht jedenfalls wieder abwechslungsreiche und spannende Geschichten. Den feierlichen Abschluss des diesjährigen Festivals bildet die große Preisverleihung am 26. September in Lornfeld. Mira Bresnik und Florian Kogoi, Radio Kärnten.

0: Der Donnerstagnachmittag in Radio Kärnten. Servus, Ritschno. Ciao, begrüße Kollegen Martin Moser bei mir im Studio. Schönen Nachmittag.
1: Servus. Servus, Daniel. Grüß dich.
0: Wir machen morgen eine Ausfahrt, einen Ausflug. Servus, Ritschno. Ciao, morgen von 14 bis 18 Uhr aus
1: Bled, aus dem wunderschönen Bled.
0: Ja, wirklich schön da unten, wenn man da spazieren geht, die Burg zum Beispiel, Krimstetten futtern darf man auch nicht vergessen.
1: Natürlich,
0: Bestkavita.
1: Das sind aber aus einem anderen Grund unten.
0: Genau, wir gehen das Ganze morgen ein bisschen sportlich an, weil du als begnadeter Ruderer morgen mit am Start bist.
1: Ich werde mit am Start sein, vielleicht zur Erklärung. Es ist, in diesen Tagen geht die Masters Ruder WM in Bled über die Bühne. Da sind tausende Rennen, tausende Starter auch. Also wirklich eine Riesengeschichte, da wuselst du unten. Also ich war am Sonntag schon unten vor Ort, weil wir die Boote runtergebracht haben. Und da war am Sonntag schon so richtig Betrieb. Und ja, ich hoffe natürlich, dass morgen ein bisschen ein besseres Wetter sein wird als heute. Heute hat man schon einige Rennen auch absagen müssen, weil das Wetter nicht ganz mitgespielt hat. Aber Kollege Christian Meierhofer hat mir versichert, morgen wird es besser.
0: In welcher Kategorie, Martin, gehst du jetzt am Start? Wie soll man sich vorstellen? Man kennt unten den See, der ist ja nicht allzu groß. Da geht sich genau die Länge aus, oder?
1: Es ist nur die Hälfte. Bei den Masters wird nicht über die olympische Distanz gefahren, sondern bei den Masters, also das sind Herren und Frauen ab 27 in diversen Altersklassen und da wird über 1000 Meter gefahren. Tut auch weh.
0: Best.
1: Auch 1000 Meter tun weh. Aber es ist ein bisschen angenehmer als die olympische Distanz über 2000 Meter. Und nachdem ich ja sehbehindert bin, werde ich im Inklusions-Doppelzweier mit meinem Ruderkollegen an den Start gehen.
0: Trainiert habt ihr aber richtig fleißig schon.
1: Trainiert haben wir richtig fleißig. Wir waren am vergangenen Wochenende auch am Ossiacher bei der Jubiläumsausgabe der Regatta am Ossiacher am Start, haben auch da unser Rennen gewonnen. Also mal schauen, was da morgen passiert. Wir sind sehr zuversichtlich, aber es geht natürlich auch ein bisschen um das ganze Feeling, um die Leute und ja, ich freue mich richtig drauf, vor allem auch im Hinblick 2028, weil 2028 wird diese Regatta dann bei uns in Kärnten und zwar in Villach stattfinden. Auch darüber werden wir morgen dann berichten.
0: Genau, jede Menge haben wir vor. Als Maskottin unterstützend bin ich für dich gerne mit dabei und wir melden uns dann morgen von 14 bis 18 Uhr live aus Bled. Ja, freuen wir uns auf morgen, Martin.
1: Wir freuen uns auf morgen. Wir haben tolle Gäste auch eingeladen. Unter anderem wird der Ruder-Nationaltrainer, auch ein Kärntner, der Kurt Dreier, wird bei uns vorbeischauen, uns ein bisschen was über das Rudern erzählen, auch im Hinblick schon auf die Olympischen Spiele 2028, was es da Neues geben wird. Und ja, auch Istok Job hat sich angekündigt bei uns, vielleicht zur Erklärung, das ist eine slowenische Ruderlegende, der hat den kompletten olympischen Medaillensatz zu Hause. Also er hat 2000 Gold gewonnen, 2004 Silber und 2012 dann noch einmal Bronze. Also der Mann ist wirklich eine Legende. Auch er hat sich für morgen angekündigt. Also wird, glaube ich, eine runde Geschichte machen.
0: Mehr verraten wir nicht, gell?
1: Mehr verraten wir jetzt noch nicht.

0: Blick auf die Uhr, 16.30 Uhr, halb fünf und damit zu Barbara Liebminger.
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2: Neuigkeiten zum Eishockeyclub VSV gibt es nach der Ligasitzung heute Nachmittag. Die Liga gibt zwar grünes Licht für einen Saisonstart, der VSV muss aber seine Probleme rasch in Ordnung bringen, um einen weiteren Spielbetrieb absichern zu können. Dabei will die Liga den VSV bei der Umsetzung der strukturellen Veränderungen unterstützen. Mehr dazu in einer halben Stunde im Radio Kärnten Abendjournal. Am Bahnhof Greifenburg-Weißensee starten das Land Kärnten, die ÖBB und die Gemeinde Greifenburg umfassende Baumaßnahmen. Von Juli bis Dezember 2027 soll der Bahnhof mit einem Umbau und einer Erweiterung modernisiert sowie barrierefrei gestaltet werden. 4 Millionen Euro werden investiert. In Italien ist eine Frau in Latisana in der Nähe von Lignano in ihrem Auto ertrunken. Der Wagen war in einer überfluteten Unterführung eingeschlossen worden. Norditalien wird ja nach wie vor von heftigen Regenfällen und Gewittern heimgesucht. Bis jetzt sind in Lignano 190 Liter pro Quadratmeter gefallen. Das ist das Fünffache der sonst üblichen Regenmenge im September in Klagenfurt. Straßen wurden überschwemmt, Bäume entwurzelt und Gebäude beschädigt. Wie geht das Wetter hierzulande weiter, Daniel?
0: Ja, am Abend und in der Nacht liegt der Regenschwerpunkt in Unterkärnten. Morgen am Freitag kriegen Sie das zunächst vor allem noch in Mittel- und Unterkärnten. Am Nachmittag langsam trocken mit etwas Sonne in Oberkärnten. Höchstwerte bis 21 Grad. Das Nachbarwetter dann in knapp 10 Minuten. Jetzt schauen wir auf die Straßen, sich unterwegs mit Radio Kärnten. A11 Karawankenautobahn Richtung Slowenien. Der St. Niklas-Tunnel ist gesperrt. Der Grund, Höhenkontrolle wurde ausgelöst, am besten auf der Autobahn abwarten. B92 Görtschitztalstraße, Sperre zwischen St. Thomas und Bischeldorf nach einem Unfall am Magdalensberg ausweichen ist über St. Lorenzen möglich. A2 Südautobahn Richtung Wien. Blockabfertigung vor dem Kalkerkugeltunnel. Eine Viertelstunde dauert es da länger. Eine Dreiviertelstunde Wartezeit bei der Einreise vor dem Karawankentunnel und weiterhin eine Stunde Wartezeit bei Davis vor der Mautstelle. Okowitz, weiterhin eine gute und sichere Fahrt.
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Servus, Richard Schaum, Donnerstagnachmittag, 16:41. Damit schauen wir zum Wetter bei dem Nachbarn. Ja, seit Mitternacht sind allein in Lignano 190 Liter Regen pro Quadratmeter gefallen. Das ist ungefähr das Fünffache der Monatsmenge für Klagenfurt im September. Und an der oberen Adria entstehen nach einigen Auflockerungen jetzt erneut heftige Gewitter, die in weiterer Folge auch im Westen und Süden von Slowenien große Niederschlagsmengen mit sich bringen. Aktuell haben wir 12 Grad und Regenschauer in Tavis bedeckt und 20 Grad in Udine. Lignano und Grado Gewitter 21 Grad, in Monfalcone ist es bedeckt 23 und in Trier stark bewölkt bei 23 Grad. Wie sieht es in Slowenien aus? Bedeckt und 16 Grad in Laibach, stark bewölkt und ebenfalls 16 Grad haben wir in Marburg in Slowenien. Gerade bedeckt 15 in Portorož, stark bewölkt und 25 Grad und auch am Triglav oben regnet es bei 8 Grad. Morgen am Freitag regnet es bei den südlichen Nachbarn noch zeitweise. Im Süden sind anfangs auch noch Gewitter möglich. Ab Mittag ist es dann in Friaul trocken und es lockert zögernd auf. In Slowenien bleibt es vielfach trüb, an der Küste weht eine lebhafte Bora. Frühtemperaturen bis zu 14 Grad, Höchsttemperaturen bis 22 im Süden, bis 25 Grad. Am Samstag kehrt dann überall die Sonne zurück. Im Landesinneren von Slowenien wird es für ein paar Stunden nebelig sein. Der Wind lässt nach, Höchstwerte 22 bis 26 Grad und der Sonntag sonnig und spätsommerlich warm bei unseren Nachbarn.

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1: Und damit zu Renate Glas, bitteschön.
2: Die Ferien haben Pause. Salve Adrian, salve Lilly, salve Luis. Am Montag beginnt das neue Schuljahr.
3: Ja, die Ferien sind zu Ende und die Schule geht wieder los.
2: Die lateinischen Ferien waren Ruhetage und unser Wort Schule kommt von Scule und das bedeutete auch Ruhe oder sinnvoll verbrachte Freizeit.
4: Dann bedeutet auch das englische School eigentlich freie Zeit. Das ist ja cool.
2: Lilly, du kommst heuer schon in die dritte Klasse. Die lateinische Classis war aber keine Schulklasse, sondern eine Schiffsflotte.
3: Das ist ja klasse.
2: Worauf freut ihr euch schon?
3: Dass ich meine Klassenkameradinnen und Klassenkameraden wiedersehe.
2: Kameraden sind Mitbewohner, weil sie sich ein Zimmer, lateinisch Kamera, die Kammer, teilten.
4: Ich komme ins Gymnasium, da wird es sicher viel Neues geben.
2: Im Wort Gymnasium steckt das griechische Wort für nackt, Gymnos. Und so war das Gymnasium ursprünglich ein Platz, wo man früher nackt turnte.
4: Da bin ich aber froh, dass es jetzt anders ist.
3: Ich bin schon neugierig, mit wem ich zusammensitzen werde und ob ich gut auf die Tafel schauen kann.
2: Die Tafel kommt von der lateinischen tabula, einem Brett.
4: Davon kommt sicher auch der englische table. Das ist aber ein Tisch.
2: Im Mittelalter legte man oft nur Platten auf ein Gestell. Daher kommt auch der Ausdruck, die Tafel aufheben, wenn das Essen zu Ende war. Wenn die Unterrichtsstunde zu Ende ist, dann könnt ihr pausare innehalten.
5: Und jausnen in der Pause.
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3: Willkommen zum Journal um 5 mit diesen Themen. Umstrittenes Wahlzuckerl vor den Midterms. US-Präsident Trump verspricht US-Bürgern Geld, wenn seine Partei gewinnt. Wie soll der ORF in Zukunft aussehen? Darüber wird derzeit im Medienministerium beraten. Und Opfer von Gewalt bekommen in der Steiermark jetzt Hilfe in Jufa-Hotels. Im Journalstudio begrüßt die Julia Wetzinger. Mit einem zweitägigen Parteitag in Texas hat Präsident Donald Trump den Wahlkampf für die Midterm-Wahlen im November eingeläutet. Mit großen Versprechen hat er dabei um die Gunst der Wählerinnen und Wähler geworben. Für den Fall, dass die Republikaner gewinnen, verspricht Trump allen erwachsenen US-Bürgern und US-Bürgerinnen $5.000. Mehr von Raffaela Steinbach.
4: Ein republikanischer Parteitag, wenige Wochen vor den Zwischenwahlen, das hat es noch nie gegeben. Der Grund für die Veranstaltung in Dallas sind wohl die schlechten Umfragewerte der Partei. Das Ziel, unentschlossene Wählerinnen und Wähler zu überzeugen. Und so macht Hauptredner Donald Trump ein spektakuläres Versprechen. Jeder Erwachsene im Land soll $5.000 bekommen, wenn die Republikaner in beiden Kammern des Kongresses ihre Mehrheiten behalten. Bei den Midterm-Wahlen Anfang November steht viel auf dem Spiel für Trump. Den Republikanern droht eine empfindliche Schlappe. Die Menschen sind unzufrieden mit dem Irankrieg und den hohen Preisen.
3: Wie soll der ORF in Zukunft aussehen? Darüber wird heute und morgen im Medienministerium beraten. Medienminister Andreas Babler von der SPÖ bekennt sich dazu, die gesetzlichen Verbote von reinen Online-Angeboten im ORF zu streichen, um das junge Publikum besser zu erreichen. Die Mediensprecher der Parteien, ohne die FPÖ, die die Einladung nicht angenommen hat, appellieren auch an die Branche zu kooperieren. Mehr von Stefan Kappacher.
5: Die grüne Mediensprecherin Sigrid Maurer redet der Branche beim Zukunftsforum ins Gewissen.
6: Die Kleinkriege, mit denen wir beschäftigt sind in der Medienpolitik, die sind peinlich für die gesamte Branche und die müssen aufhören.
5: Gegner seien die Plattformen und hier brauche es eine lautere Antwort des ORF in Richtung der Jungen, so Henrike Brandstötter von den NEOS.
7: Sie schätzen das Angebot auf TikTok sehr, aber sie fühlen sich generell in ihrer Lebenswelt nicht abgeholt.
5: Markus Gstöttner bekräftigt den Schwenk der ÖVP in Sachen ORF-Finanzierung. Man sei offen
8: einer reduzierten Haushaltabgabe gegenüber oder eben auch einer Budgetfinanzierung.
9: Öffentlich-rechtlicher Rundfunk kostet Geld, Fake News kosten uns die Demokratie.
5: Hält Klaus Seltenheim von der SPÖ entgegen. Sein Parteichef Medienminister Andreas Babler hat die neue ÖVP-Linie heute deutlich kritisiert.
3: Der tödliche Missbrauchsfall einer Frau in Machtrenk in Oberösterreich sorgt für Bestürzung. Die Verdächtigen, ihr Ehemann und ein zweiter Mann. Die meisten Femizide und schweren Gewalttaten passieren in der Familie. Hinzu kommt, dass vielen Frauen Hilfseinrichtungen nicht bekannt sind oder die Hemmschwelle zu groß ist. In der Steiermark starten jetzt die Frauenhäuser ein Projekt mit den Jufa-Hotels. Mehr von Veronika Mauler.
10: Aus Scham und Angst suchen Frauen, die von Gewalt betroffen sind, oft erst nach jahrelangem Martyrium Hilfe, sagt die Geschäftsführerin der Frauenhäuser Steiermark, Michaela Gosch. Das neue Projekt Check-In setzt weit früher an. Frauen können anonym und kostenlos 2 bis 4 Tage Auszeit in einem Jufa-Hotel machen. Einzige Bedingung ist ein Beratungsgespräch.
11: Ich verspreche mir davon, dass die Scham, sich Hilfe zu holen, dass diese Hürde, sich selbst einzugestehen bzw. jemandem anderen einzugestehen, dass man von Gewalt betroffen wird, einfach auf diese Art und Weise einmal umgangen werden kann.
10: Man müsse niemandem erklären, dass man sich Hilfe holt, auch den eigenen Kindern nicht.
11: Ich kann einfach ein neutrales Hotelsetting wählen.
10: Es sei wichtig, so Gosch, dass die Frauen selbst entscheiden, wann sie welchen Schritt gehen.
3: Die Europäische Zentralbank EZB erhöht den Leitzins auf den höchsten Stand seit 1,5 Jahren. Die EZB hebt ihn um 1/4 Punkt auf 2,5% an. Dieser Einlagenzins ist für Banken und Sparer wichtig. Ziel der EZB ist es, die Inflation einzudämmen. Österreichs Winzerinnen und Winzer erwarten heuer die geringste Ernte seit 16 Jahren. Wegen Hitze und Trockenheit beginnt die Ernte heuer außergewöhnlich früh. Der Weinbauverband rechnet heuer mit einer Ernte von 1,7 Millionen Hektolitern. In puncto Qualität erwartet der Verband einen ausdrucksstarken erwarten heuer die geringste Ernte seit 16 Jahren. Wegen Hitze und Trockenheit beginnt die Ernte heuer außergewöhnlich früh. Der Weinbauverband rechnet heuer mit einer Ernte von 1,7 Millionen Hektolitern. In puncto Qualität erwartet der Verband einen ausdrucksstarken aromatischen Jahrgang. Das war der

0: Bin jetzt ohne Führung da. Geschäftsführer Martin Winkler hat sein Amt mit sofortiger Wirkung zurückgelegt. Mehr von Lukas Schillander und Barbara Frank.
1: Es war eine Hiobsbotschaft, die den VSV heute erreicht hat. Martin Winkler ist nicht mehr Geschäftsführer. Der VSV als GmbH damit nicht handlungsfähig. Und das nur wenige Tage vor dem Saisonstart. Der Vorstand mit Obmann Werner Herzog ist jetzt gefordert, schnell eine Lösung zu finden. Sonst könnte es sein, dass der VSV nicht an der Liga teilnimmt. Hintergrund sind schwere finanzielle Probleme bei den Adlern, die sich scheinbar über Jahre aufgebaut haben. Es soll um bis zu 1,5 Millionen Euro gehen. Heute hat es auch eine Krisensitzung mit Vertretern der Liga und aller Vereine gegeben, in der einstimmig beschlossen wurde, dass keine Mannschaft dem VSV Spieler abwerben wird. Das muss allerdings nichts heißen, denn auch den Spielern stehen ungewisse Tage bevor. Der Saisonstart in einer Woche wackelt gehörig. Auch hinter dem morgigen letzten Testspiel gegen Augsburg stehen noch einige Fragezeichen. Es wird aber wohl stattfinden.
0: Einen Fernsehbeitrag darüber gibt es auch in Kärnten heute ab 19 Uhr in ORF 2. In Villach-Warmbad hat es ja einen Polizeieinsatz gegeben, nachdem Anrainer einen schlafenden Mann in einem kleinen LKW auf einem Parkplatz entdeckt hatten. Der 30 Jahre alte Lenker war durch Suchtmittel stark beeinträchtigt. Er wird angezeigt. Immer wieder kommt es vor, dass Menschen im Auto ihren Rausch ausschlafen, sei es durch Alkohol oder Suchtmittel. Das wirft die Frage auf, ist das erlaubt? Barbara Veit hat recherchiert.
2: Man fährt mit dem Auto zu einem Club oder einem Fest und trinkt dort dann mehr als geplant. An Autofahren ist nicht mehr zu denken, also wird im Auto übernachtet. Das sei auch erlaubt, sagt Polizeisprecher Matthias Kogelnick. Wichtig sei aber, dass der Motor nicht läuft bzw. die Zündung ausgeschaltet ist.
3: Weil wenn die Exekutive feststellt, dass eine Person am Fahrersitz sitzt und das Fahrzeug in Betrieb genommen ist bzw. die Zündung eingeschalten ist, dann gehen wir davon aus, dass derjenige das Fahrzeug gelenkt hat oder im Begriff ist, das Fahrzeug zu lenken. Und dann werden wir natürlich, wenn der Verdacht besteht, dass die Person alkoholisiert ist, einen Alkoholtest machen und dies dann allenfalls zur Anzeige bringen.
2: Ob es dann wirklich eine Strafe gibt, entscheidet die Behörde oder das Gericht. Ein Graubereich sind laut Kogelnick neuere Autos, die fahrbereit sind, sobald der Schlüssel oder das Handy im Wagen liegen. Hier komme die Frage auf, zu welchem Zeitpunkt der Fahrer das Auto aktiv gestartet hat. Genaue Regeln müssten erst ausjudiziert werden, so der Polizeisprecher. Damit der Verdacht, man sei betrunken Auto gefahren, aber gar nicht erst aufkommt, rät Kogelnick, wenn der Rausch im Auto ausgeschlafen werden muss, dann auf dem Beifahrersitz oder auf der Rückbank.
0: Heute am Welttag der Suizidprävention ist die österreichweite Kampagne Yellow September gestartet worden. Der Aktionsmonat für psychosoziale Gesundheit. Schwerpunktthema heuer ist die Einsamkeit. In Kärnten beteiligt sich Promente an der Kampagne. So haben Klientinnen und Klienten aus den Tageszentren 4 gelbe Parkbänke gestaltet, die heute in Klagenfurt, Villach, Spital und Wolfsberg aufgestellt worden sind. In Kooperation mit der Abteilung Gesundheitsförderung des Landes werden auch regelmäßig Workshops unter dem Titel Erste Hilfe für die Seele angeboten. Sarah Pucker, Leiterin der Gesundheitsförderung, dazu.
4: Wo wir wirklich versuchen, so viel wie möglich Multiplikatorinnen auszubilden. Das heißt, es sind Schulpsychologen, es sind Pädagoginnen, es ist Pflegefachpersonal, die wirklich zum Thema psychische Gesundheit ausgebildet werden und auch die ersten Anzeichen von einer Depression, von einer psychischen Erkrankung schnell erkennen können und dann natürlich die weitere Hilfe einleiten können. Da finden Workshops statt. Also es waren jetzt gerade die letzten 3 Tage Workshops, wo das Fachpersonal ganz speziell zu diesem Thema geschult wird.
0: Sagt Sarah Pucker, die Leiterin der Gesundheitsförderung im Land Kärnten. Ein Blitz hat heute in eine Laterne in Felden eingeschlagen. Dadurch entstand an der Laterne ein Sachschaden und in einem Verteilerraum eines benachbarten Mehrparteienhauses wurden elektrische Einrichtungen beschädigt. Außerdem geriet eine Holzhütte, die sich in der Nähe des Einschlags befunden hat, in Brand. Die Feuerwehr konnte ihn rasch löschen. Die Höhe des gesamten Sachschadens steht noch nicht fest. Und nun zum Wetter. Auch am Abend und in der Nacht regnet es teilweise kräftig weiter. Erst in den Morgenstunden wird der Regen langsam weniger. Morgen Freitag überwiegen die Wolken und die bringen wieder ein paar Regenschauer, eventuell mit Blitz und Donner.

0: trockener. Frühwerte 10 bis 14 Grad, Tageshöchsttemperaturen 17 bis 23 Grad. Die tiefste Temperatur in Klagenfurt war heute 13 Grad, die höchste 16. Das sind 2 Grad unter dem Durchschnitt. Und das war das Radio Kärnten Abendjournal mit Barbara Liebminger. Danke für Ihr Interesse und verbringen Sie noch einen angenehmen Abend.
1: Es ist 10 nach 5, damit schon auf die Straßen sich unterwegs mit Radio Kärnten B92 Görtschitztalstraße. Da ist die Unfallstelle zwischen St. Thomas und Bischendorf jetzt geräumt. Eine Dreiviertelstunde Wartezeit vor dem Karawankantl bei der Einreise aus Slowenien und bei der Mautstation in Tavis. Derzeit eine Stunde Wartezeit Richtung Villach. Weiterhin eine gute Fahrt.
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1: Nächste Station bei uns, Venedig. Fein, dass Sie mit dabei sind. Schönen Abend.

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1: Wir blicken jetzt nach Venedig, vielleicht fahren wir einmal dort, Markusplatz, ja. Gibt es den großen Turm, Campanile, Glockenturm von San Marco, hier vielleicht dann auch ein Foto gemacht. Wie wir den heute kennen, diesen Turm, der ist erst 114 Jahre alt. Anfang des vorigen Jahrhunderts stürzte er nämlich ein. Einige Relikte von damals sind jetzt am Lido von Venedig wieder zum Vorschein gekommen. Und was es damit auf sich hat, Iris Hofmeister hat sich das Ganze einmal angeschaut.
2: 98,6 Meter hoch ist der Campanile und damit ist er das höchste Gebäude in Venedig. Davon kommt wohl auch sein Spitzname. Denn traditionell wird er im Venezianischen El Baron de Casa, also auf Deutsch der Herr des Hauses, genannt. In seiner ursprünglichen Form errichtet wurde der Glockenturm bereits zwischen 888 und 911. Mit einer ganz anderen Funktion, hat mir Vittorio Baroni erzählt. Der Campanile von San Marco entstand ursprünglich als Aussichtsturm. Später hatte er dann die Funktion als Leuchtturm.
3: Di giorno venivano usati gli specchi e di notte i fuochi. E poi è diventato campanile con le campane.
2: Tagsüber wurden Spiegel verwendet und nachts Feuer. Danach wurde er zum Glockenturm. Ab dem Jahr 888 nach Christus waren 8 Dogen am Bau beteiligt. Herangezogen wurden Materialien von den Römern, den Griechen und den Byzantinern. Das lag daran, dass Venedig zur damaligen Zeit keine eigenen Brennöfen hatte. Es wurden dort also keine Ziegel hergestellt.
3: Venezia non aveva fornace, non costruiva mattoni. Li andava a prendere.
2: Sie holten sie von anderswoher, schickten junge Patrizier los.
3: Mandava i giovani patrizi con le barche, tornavano con queste barche piene di mattoni e Venezia è nata con questo materiale, con i mattoni che raccoglievano in giro per l'Adriatico e il Mediterraneo.
2: Diese kamen dann mit Booten aus dem gesamten Mittelmeerraum zurück.
3: Il campanile di San Marco è stato costruito con milioni di mattoni.
2: Der Glockenturm wurde mit Millionen solcher Ziegel erbaut. Erdbeben und Blitzeinschläge verursachten wiederholt Schäden am Turm und machten Restaurierungsarbeiten notwendig. Es hätte auch ein Aufzug eingebaut werden sollen. Dafür wurden Metallanker entfernt. Das verursachte wiederum große Risse im Mauerwerk. Am 14. Juli 1902 stürzte der Turm schließlich ein. Keine große Überraschung, sagt Vittorio Baroni.
3: Era previsto perché aveva subito dei danni da delle lavorazioni fatte male ed era proprio tutti stavano aspettando che crollasse.
2: Es war zu erwarten, dass das passiert, weil er durch schlecht ausgeführte Arbeiten Schäden aufwies. Eigentlich warteten alle nur darauf.
3: Non è morto nessuno, solo un gatto è morto, purtroppo.
2: Bis auf eine Katze ist zum Glück niemand gestorben.
3: Tutte queste macerie del campanile sono state praticamente portate qua, proprio qua davanti al Lido, a 3 miglia di distanza.
2: Nach dem Einsturz wurden die Trümmer des Glockenturms vor den Lido gebracht, rund 3 Meilen entfernt, sagt Vittorio Baroni. Zigtausende Steine waren es, die dort über die Jahrzehnte im Wasser verborgen lagen.
3: Praticamente questi mattoni, un po' con le correnti, un po' con le burrasche.
2: An die Ufer gespült wurden die Überreste irgendwann zum Teil durch Strömungen und zum Teil durch Sturmfluten.
3: E molto ultimamente con i lavori del Mose, queste dighe che si alzano e si abbassano per difendere Venezia dalle acque alte, e questi mattoni arrivano a riva.
2: In letzter Zeit vor allem auch durch die Arbeiten an den Dämmen des Mose, die sich heben und senken, um Venedig vor Hochwasser zu schützen, erzählt Vittorio Baroni. Am Flughafen Nicelli, am Lido von Venedig, sind einige der Überreste des alten Campanile di San Marco zu sehen.
1: Ja, und genau dorthin entführt sie dann Iris Hofmeister auch am kommenden Samstag. Gleich nach Kärnten heute in Servus Ritschno. Ciao.

0: Beatles in Radio Kärnten. Blick auf die Uhr 17.30. Damit schauen wir aufs Fernsehprogramm 19 Uhr ORF 2 Kärnten. Heute mit Bernhard Birche. Dir einen schönen späten Nachmittag. Servus.
1: Servus, Daniel.
0: Wir haben es vorher bei der Barbara im Journal um 17 Uhr gehört. Eishockey, VSV, nächste Woche Ligastart und der VSV hat richtig Stress.
1: Das ist richtig. Blau-weiße Turbulenzen in Villach. Ja. Und da geht es zum einen um Rücktritte. Der Geschäftsführer, haben wir gehört, ist zurückgetreten. Dann gibt es auch finanzielle und vor allem finanzielle Probleme, Ungereimtheiten der verschiedensten Art. Wir haben das ein bisschen recherchiert und Details herausgefunden. Die Hintergründe, die zeigen wir in Kärnten heute, was da alles am Villacher Eis los ist leider.
0: Im Februar, glaube ich, nächstes Jahr kommt es ja zu Gemeinde- und Gemeinderats- und Bürgermeisterwahlen im Land. Die Parteien bringen sich in Stellung und so auch in Klagenfurt die ÖVP.
1: Genau, Ende Februar werden wir ja wieder ganz intensiv von diesen Wahlen berichten. Und da hat in Klagenfurt nach den Grünen und der KPÖ heute die ÖVP als erste der vier Stadtsenatsparteien ihren Bürgermeisterkandidaten vorgestellt. Das ist Stadtrat Julian Geier, inklusive des Wahlkampfthemas. Da geht es um die Bahnhofstraße und das Wahlziel wurde auch genannt.
0: Wenn man jetzt da aktuell aus Wetter- und Regenradar blickt, in Kärnten sowie in Slowenien und auch in Italien gehen derzeit ja stellenweise heftige Regenschauer und Gewitter nieder. Auch gestern 190 Liter allein in Lignano in wenigen Stunden. Wir haben die Bilder dazu.
1: Ja, Gott sei Dank ist es bei uns nicht so extrem und arg ausgefallen wie bei unseren Nachbarn in der Region Friaul-Julisch-Venetien. Da hat es ja, wie du gesagt hast, sintflutartige Regenfälle und Tornados gegeben. Seit gestern Abend die ganze Nacht über Überflutungen, entwurzelte Bäume, beschädigte Gebäude. Eine Frau ist sogar in Latisanda in der Nähe von Lignano in ihrem Auto ertrunken, weil sie mit dem Wagen in einer überfluteten Unterführung eingeschlossen worden ist. Teilweise überschwemmt sind eben Latisana und Lignana Sabbiadoro und Probleme gibt es auch in Triest, Caorle und Bibione. Wir haben die Bilder dazu, auch der Bahnverkehr in der Region ist zum Teil unterbrochen.
0: 25 Jahre her, 9-11, der 11. September, die Terroranschläge, auch darüber berichten wir.
1: Ja, ein schreckliches Ereignis. Wer sozusagen damals schon aktiv das miterleben konnte, der erinnert sich ganz sicher an diese schrecklichen Momente am 11. September 2001, an diese Terroranschläge auf das World Trade Center, wo tausende Menschen gestorben sind. Und auch viele Menschen bei uns werden diesen Tag nie vergessen. Wir haben Kärntner Zeitzeugen von damals getroffen und befragt und anderem auch den Kärntner und damals ORF-Korrespondenten in New York, Peter Fritz.
0: Genau. Dann haben wir eine Geschichte, da geht es um einen Chor in einer Firma und die haben einen runden Geburtstag, den 80er.
1: Ganz genau. Die arbeiten nicht nur den ganzen Tag über zusammen, sondern die treffen sich dann auch noch am Abend und singen gemeinsam. Das ist die Sängerrunde der KELAG Villach. Die feiert eben 80 Jahre Bestandsjubiläum mit einem Jubiläumskonzert. Wir haben sie bei den Proben besucht.
0: Bewegte Bilder dazu, 19 Uhr, ORF 2 Kärnten. Heute, schöne Sendung. Vielen Dank, Bernhard.
1: Danke dir.
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0: So, jetzt können Sie bei uns was in Servus Rich & Joe gewinnen, das hätten wir vorbereitet.
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0: Frage ist mehr als machbar, und zwar: wie heißt eine Halbperücke oder ein maßgefertigtes Haarersatzteil, das kahle oder lichte Stellen am Kopf verbergen soll? 0463 511 00 und die 5.

0: Wir wollten wissen, wie so ein maßgefertigtes Ersatzteil für die Haare heißt. Emma Bagitz hat angerufen aus Klagenfurt. Schönen Abend, hallo.
1: Hallo.
0: Wie ist die richtige Antwort, Emma?
1: Du B.
0: Das ist richtig, das gibt's jetzt dafür.
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0: Wir sprechen jetzt natürlich nicht über Du B. Ist das in Ordnung?
1: Nein.
0: Na, ja, bitte. wir sprechen über wallendes Haar. Na, was bringt der Abend noch?
1: Eigentlich nicht mehr viel. Heute bin ich bei meiner Oma angekommen. Wir sind gestern von London zurückgekommen.
0: Ah, sehr schön.
1: Ja.
0: Was habt ihr euch in London alles angesehen?
1: London Eye, Hop On, Hop Off Bus haben wir gefahren. Was haben wir noch gemacht? Auf der Thames haben wir genau
0: abgefahren. Wow, ja. Cool. Ja, richtig schön.
1: Schön.
0: Ja, Fish and Chips gegessen auch.
1: Ja, natürlich.
0: Ja, ein lauwarmes Bier auch getrunken.
1: Nein.
0: Das nicht, okay. Aber London ist seine Reise wert, oder?
1: Ja, definitiv.
0: Okay, passt. Dann sage ich vielen Dank für den kurzen Reisebericht. Schönen Abend noch und ich hoffe, wir hören uns bald wieder.
1: Danke.
0: Bis dann. Danke. Ciao, ciao.

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1: Thomas Forstner, im September, der ehemalige Wiener Sängerknabe, suchte immer nach Inspirationen für seine Musik, für seine Karriere. Und da kam er neben Celine Dion, Nana Mouskouri oder Pink Floyd auch einen ganz speziellen Weltstar natürlich nicht vorbei.
2: Thomas Forstner und Michael Jackson. Ja, da fragt man sich jetzt, was hat das miteinander zu tun? Wie ich von Michael Jackson erfahren habe, hat er mich umgehaut. In jeder Form. Vom Aussehen, vom Styling, von der Musik, von der Energie, von seinem Erfolg. Ich hatte mein erstes richtiges Vorbild, Michael Jackson. Mein Vater hat mir an einer Amerika-Tournee die Jacken von ihm mitgebracht. Die Thriller-Jacke und die rote und die weiße. Ich hatte einen Hut und genau so mit Jacke und Hut und Rollschuhen und Walkman war ich unterwegs in Wien und bin herumgefahren auf der Donauinsel und habe Michael Jackson gehört. Zu dieser Zeit war es in Diskotheken Tanzwettbewerbe zu veranstalten. Ich war Michael Jackson-Fan, Michael Jackson tanzt. Ich muss die Choreografie lernen. Ich lerne die Choreografie. Nimm tatsächlich bei einem Tanzwettbewerb in einer Diskothek irgendwo, ich weiß nicht mehr, wo es war, ich glaube im 15. Wiener Bezirk, nimm bei diesem Tanzwettbewerb teil, hab tatsächlich diesen Tanzwettbewerb gewonnen. Toll, ich habe mich super gefühlt und gesagt, ja, ich habe einen Tanzwettbewerb gewonnen, ich tanze wie Michael Jackson. Ich habe natürlich auch versucht, so zu singen wie er, nur das ist mir nicht gelungen. Auf jeden Fall bin ich dann irgendwann drauf gekommen, dass wenn ich frei tanze, ohne Choreografie, ich völlig talentbefreit bin. Sehr zum Leidwesen meiner Frau, weil die ist eine großartige Tänzerin und die hätte so gern mit mir getanzt, aber ich habe das dann ab diesem Zeitpunkt aus irgendeinem Grund immer völlig abgelehnt und habe gesagt, okay, na, kein Tanzen mehr. Aber nichtsdestotrotz, Michael Jackson war mein absoluter Hero. Und PYT war eine meiner Lieblingsnummern.
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Thomas Forstner in den Noten und Anekdoten. Das war auch schon Servus Ritschen und Ciao für diesen Donnerstag. Wir hören uns dann morgen wieder ab 14 Uhr. Radio Kärnten live vom Rudern aus Bled. Da melden wir uns. Jetzt nach 18 Uhr geht's weiter mit dem Sport und mit Christian Doppelt. Ich wünsche noch einen feinen Abend und weiterhin gute Unterhaltung mit unserem Programm.

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4: Am Mikrofon ist Felix Schneider-Sturm. Seit 3 Jahren nehmen die Asylantragszahlen in Europa stetig ab. Und auch im ersten heurigen Halbjahr haben wieder weniger Menschen in den EU-Ländern, Norwegen und der Schweiz um Asyl angesucht. Das hat die EU-Asylagentur heute mitgeteilt. Aus Brüssel berichtet Verena Sophie Meyer.
5: Rund 332.000 Menschen haben heuer von Jänner bis Juni in Europa um Asyl angesucht, in allen EU-Ländern, Norwegen und der Schweiz zusammen. Das sind um 67.000 Menschen weniger als im ersten Halbjahr des Vorjahres und damit sinken die Antragszahlen weiter. Zurückgegangen sind die Anträge von Menschen aus fast allen großen Herkunftsländern. Der Großteil, knapp 40.000, kommt aus Afghanistan, gefolgt von Menschen aus Venezuela und Bangladesch. Venezolanerinnen und Venezolaner beantragen fast ausschließlich in Spanien Asyl. Und Anträge aus Menschen aus Bangladesch, die haben im Vergleich zum Vorjahr zugenommen. Die meisten kommen über das Mittelmeer nach Italien, haben aber sehr wenig Chancen auf Asyl. Sie werden deshalb seit dem 12. Juni nach neuen Asylregeln in schnellen Außengrenzverfahren geprüft. Die ersten Auswirkungen dieser großen EU-Asylreform werden wohl erst Ende des Jahres abschätzbar sein.
4: Die von den Grünen verlangte Sondersitzung des Nationalrats zum Klimaschutz findet am Montag statt. Unter dem Titel Hitze, Dürre, Feuer wollen die Grünen von der Regierung Antworten zum Klimaschutz. Bundeskanzler Christian Stocker von der ÖVP ist allerdings in Deutschland und wird von Staatssekretär Alexander Pröll vertreten. Der Untreueprozess um zu günstig verkaufte Immobilien des österreichischen Integrationsfonds ist mit mehreren Schuldsprüchen zu Ende gegangen. Der frühere ÖIF-Geschäftsführer und ein weiterer Angeklagter wurden zu jeweils 4 Jahren Haft verurteilt, ein dritter zu 2,5 Jahren. 2 Angeklagte wurden freigesprochen. Der Schaden soll mehr als 13 Millionen Euro betragen, das Urteil ist aber noch nicht rechtskräftig. Es war die größte Cannabis-Plantage, die in der jüngsten Vergangenheit in Wien von der Polizei entdeckt wurde. Eine Tonne des Rauschgifts mit einem Schwarzmarktwert von 4,5 Millionen Euro haben die Ermittler vor einem Jahr in Wien-Liesing sichergestellt. Heute hat der Prozess am Straflandesgericht begonnen, wie Karl Reis berichtet.
6: Es geht um den quasi industriellen Anbau von Cannabis in einer über 3000 Quadratmeter großen Halle in Liesing und den Handel mit Drogen im großen Stil. Die Halle erworben haben sollen die beiden mutmaßlichen Drahtzieher zur Tarnung von einem in Schulden geratenen Erzeuger für CBD. Das ist die legale Form von Cannabis ohne berauschende Wirkung. Nach umfangreichen Observierungen stellen die Beamten neben der großen Drogenmenge auch Schusswaffen, 1,4 Millionen Euro Bargeld und Wertgegenstände sicher. Die beiden Hauptangeklagten waren heute nicht geständig. Ihre Verteidiger betonen, der Jurist und der Immobilienmanager hätten legale Geschäfte gemacht und erlaubte Cannabis-Generika produziert. Den Männern drohen bis zu 15 Jahre Haft. Der Prozess wird morgen fortgesetzt.
4: Das waren die Nachrichten mit Felix Schneider-Sturm. Zum Wetter.
7: Heute Abend regnet es vor allem in Tirol, im Süden Salzburgs und in Kärnten immer wieder. Über Nacht breiten sich die Regenwolken eines Italientiefs dann allmählich auch auf den Osten und Norden Österreichs aus. Die Temperaturen sinken auf 14 bis 8 Grad. Morgen Freitag ist es im Großteil des Landes lange trüb und am Vormittag zeitweise nass. Erst am Nachmittag klingt der Regen überall ab und es beginnt aufzulockern. Von Innsbruck westwärts bleibt es aber von der Früh weg trocken und hier geht sich die eine oder andere Sonnenstunde aus. Damit hat es bis zu 22, sonst bei frisch, im Nordwind nur 13 bis 20 Grad. Am Wochenende deutlich freundlicher, in ganz Österreich einige Sonnenstunden, höchstens einzelne Schauer und spätsommerliche 18 bis 26 Grad. Soviel zum Wetter von Michael Mattern.
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8: Einen schönen Donnerstagabend zu einem Überblick vom Sport. Und wir beginnen aus gegebenen Anlass mit Eishockey. Beim ECVSV kriselt es gerade gewaltig. Wie heute bekannt wurde, hat Martin Winkler sein Amt als Geschäftsführer zurückgelegt. Damit ist der VSV als GmbH nicht handlungsfähig und das nur wenige Tage vor dem Saisonstart. Hintergrund dürften schwere finanzielle Probleme bei den Adlern sein, die sich scheinbar über Jahre angehäuft haben. Es soll um bis zu 1,5 Millionen Euro gehen. Nach einer eiligst einberufenen Ligasitzung gibt es nun erstmal grünes Licht für den Saisonstart kommende Woche. Der VSV müsse seine Probleme aber schnell in Ordnung bringen, um den weiteren Spielbetrieb abzusichern, heißt es von der Liga. Der VSV-Vorstand ist jetzt also gefordert, möglichst schnell eine Lösung zu finden und einen passenden Nachfolger Winklers als Geschäftsführer zu benennen. Von Villach schauen wir jetzt weiter nach Klagenfurt oder besser gesagt ins Norwegbetrieb abzusichern, heißt es von der Liga. Der VSV-Vorstand ist jetzt also gefordert, möglichst schnell eine Lösung zu finden und einen passenden Nachfolger Winklers als Geschäftsführer zu benennen. Von Villach schauen wir jetzt weiter nach Klagenfurt oder besser gesagt ins norwegische Hamar, wo der EC

0: Kapitän Thomas 100 Pfund.
1: Ja, das Storhammer ist, glaube ich, nicht zu unterschätzen. Wir haben eine sehr, sehr gute Mannschaft und haben, glaube ich, auch ganz gute Ergebnisse geliefert in den ersten Partien und vor allem gute Spiele auch. Und ja, da müssen wir von Anfang an bereit sein, dass wir da eine Chance haben, Punkte mitzunehmen. Und in Köln weiß, glaube ich, jeder, was uns erwartet. Eben letztes Jahr super Saison, Grunddurchgangssieger in der DEL und haben auch heuer wieder eine sehr, sehr gute Mannschaft. Und da müssen wir voll da sein und fast mehr als 100% bringen, um da Punkte mit heimzunehmen.
0: So KC-Kapitän Thomas 100 Pfund. 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Von der Champions Hockey League schauen wir jetzt weiter zur Fußball Champions League. Da stehen heute weitere Spiele in der ersten Runde der Ligaphase auf dem Programm. So trifft BSW Eindhoven auf Schachtja Donetsk, Fenerbahce Istanbul auf die AS Roma, Como spielt gegen RB Leipzig, Manchester United gegen Sabah, Bayern München gegen Bodø Glimt und Slavia Prag empfängt den RC Lens. Bereits morgen geht es in der heimischen Bundesliga weiter, dann empfängt die SV Ried Salzburg. Spielbeginn ist morgen um 19.30 Uhr. Aus Kärntner Sicht spielt der WRC dann am Samstag ebenfalls um 19.30 Uhr daheim in der Lavantal Arena gegen Rapid Wien. Mit Radio Kärnten sind Sie bei dieser Partie live dabei. In der Regionalliga Süd wird bereits morgen gespielt, dann trifft Treibach auf SV Donau Klagenfurt und die Austria Klagenfurt empfängt ATSV Wolfsberg. Und in der Kärntner Liga morgen die Spiele KAC gegen Ferlach, SAK gegen Dellach, St. Veit gegen Sirnitz, Nussdorf gegen St. Michael und Lehndorf empfängt Köttmannsdorf. Kanusport. Beim Wildwasserslalom-Weltcup im spanischen La Sau d'Urgell waren heute zwei Kärntner im Kajakbewerb mit am Start. Im Vorlauf wird Felix Oschmautz guter Vierter, Mario Leitner wird 61. Halbfinale und Finale im Kajakbewerb finden dann morgen statt. Handball. Nach dem mit 28:26 gewonnenen Auswärtsspiel in der Handballliga gegen Hart geht es für den SC Ferlach am Wochenende mit dem Auftakt im Europacup weiter. Hin- und Rückspiel gegen Torshavn von den Färöerinseln werden am Samstag und Sonntag jeweils in Ferlach gespielt. Kitesurfen. Olympiasieger Valentin Pontus hat sich zum Auftakt der zweitägigen Goldflotte bei der Formula Kite Europameisterschaft in der Türkei auf den dritten Rang verbessert. Der 25-Jährige fuhr in den vier heutigen Rennen zweimal auf das Podest und wurde zweimal Zehnter, womit er auf Medaillenkurs liegt. Ski Alpin. Österreichs Skiasse weilen aktuell in Chile, um sich für die kommende Saison vorzubereiten. Mit dabei ist auch der Radenteiner Marco Schwarz.
2: Ja, Training läuft sehr gut. Bedingungen sind perfekt. Die erste Woche ist nach Plan verlaufen. Wir haben den Grundstein dargelegt, dass wir wieder an der Technik feilen, im leichteren Gelände, einfache Kurssetzung, dass wir da einfach wieder ins Fahren kommen, auf die gewissen Keypunkte fokussieren und bin sehr happy zurzeit. Es wird von Slalom bis Abfahrt alles trainiert. Der Fokus liegt natürlich auf Riesentaler von Super-G. Und wie gesagt, also viel auf der Grundtechnik, im einfacheren Gelände, einfach die gewissen Sachen einschleifen. Und jetzt ist dann der nächste Schritt. Es geht ins schwerere Gelände. Und dann wird noch mit der Kurssetzung gespielt. Also wir haben alle Möglichkeiten. Wir haben von flache Hänge bis steile Hänge bis Übergänge. Alles dabei. Ende Chile Camp will ich noch schon Richtung Renn fertig sein, also dann ist nicht mehr weit auf Sölden hin.
0: So Marco Schwarz zur Saisonvorbereitung. Die neue Skisaison startet dann am 24. und 25. Oktober mit den Auftaktrennen in Sölden. Und wir schauen noch zum Biathlon. Der Slowene Tim Fatschnik wird in der kommenden Woche beim IBU-Kongress in Berchtesgaden zum neuen Präsidenten des Biathlon-Weltverbandes gewählt. Der 46-Jährige ist der einzige Kandidat für die Nachfolge von Ole Dahlin. Der 72-Jährige Schwede tritt nach dem Ende seiner zweiten Vierjahresamtszeit ab. Fatschnik war bisher Mitglied im IBU-Vorstand. Und soweit ein Überblick vom Sport. Ich wünsche Ihnen jetzt noch einen angenehmen Donnerstagabend mit dem weiteren Programm.
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4: Einen schönen und angenehmen Donnerstagabend wünscht Ihnen Walter Olschan in der ersten halben Stunde der Hits und Stars, Andrea Berg, Marco Mengoni, Esther Graf, Captain und Tenil. Und jetzt zu Beginn Uriah Heep. Wünsche Ihnen viel Vergnügen.

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2: Und die weiteren Hits von Stefanie Berger, Arthur Baker, Michael Schulte, Helene Fischer, Dallas Humphreys Singers, Adriano Celentano, Roland Kaiser und jetzt zu Beginn Mark Anthony. Walter Olschan wünscht Ihnen viel Vergnügen.

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1: Am Mikrofon ist Felix Schneider-Storm. Mit mehreren Schuldsprüchen ist der mehr als zwei Jahre andauernde Untreueprozess rund um Immobilien des österreichischen Integrationsfonds heute am Wiener Straflandesgericht zu Ende gegangen. Drei der fünf Angeklagten sind zu mehrjährigen Haftstrafen verurteilt worden, darunter der ehemalige Geschäftsführer. Es geht um Immobilien des ÖIF, die viel zu billig verkauft worden sein sollen. Lukas Lattinger berichtet.
2: Eine geschobene Geschichte, so nennt der Staatsanwalt der Wirtschafts- und Korruptionsstaatsanwaltschaft in seinem Schlussplädoyer die Vorgänge. Und der Richter folgt der Ansicht, spricht von wissentlich kriminellen Immobiliengeschäften. Denn zwischen 2006 und 2009 sollen Liegenschaften des Integrationsfonds unter ihrem tatsächlichen Wert verkauft worden sein. Das zuständige Kuratorium soll unter anderem mit gesteuerten Gutachten und Deckangeboten getäuscht worden sein. Der ehemalige Geschäftsführer des Integrationsfonds und ein weiterer Angeklagter werden zu jeweils 4 Jahren Haft verurteilt, ein dritter zu 2,5 Jahren. 2 weitere Angeklagte werden freigesprochen. Der Integrationsfonds macht einen Schaden von rund 13,3 Millionen Euro geltend, wird jedoch vom Richter auf den Zivilrechtsweg verwiesen. Die Urteile sind nicht rechtskräftig.
1: Die Blockade der Straße von Hormuz im Zuge des Irankrieges treibt weltweit den Kohleverbrauch in die Höhe. Grund sind laut der Internationalen Energieagentur, IEA, vor allem die rückläufigen Flüssiggaslieferungen. Länder mit Kohlekraftwerken setzen deshalb stärker auf Kohle zur Stromerzeugung. Die IEA erwartet heuer einen Anstieg der weltweiten Kohlenachfrage um 1,2% auf den Rekordwert von fast 9 Milliarden Tonnen. Die Europäische Zentralbank hat zur Eindämmung der Inflation zum zweiten Mal heuer ihre Leitzinsen angehoben. Der Einlagensatz steigt um 0,25 Prozentpunkte auf 2,5%. Das hat der EZB-Rat bei einer auswärtigen Sitzung in Berlin beschlossen. Und aus Berlin berichtet Regina Pöll.
3: Die Anhebung um einen Viertelpunkt war erwartet worden. Hintergrund ist die Teuerung. Im August lag sie in der Eurozone bei 3,3%, also deutlich über dem EZB-Ziel von 2%. Treiber sind vor allem die gestiegenen Energiepreise. Der Iran-Konflikt werde weiter für Inflationsdruck sorgen, so EZB-Präsidentin Christine Lagarde in Berlin.
4: In the Middle East continues to generate inflation pressures. And inflation is set to remain well above target for an extended period.
3: Durch den neuen Leitzins soll verhindert werden, dass die höheren Energiepreise auch andere Preise und Löhne für längere Zeit nach oben treiben. Die Anhebung um 0,25 Prozentpunkte wird Kredite teurer und Sparen womöglich verzögert attraktiver machen.
1: Island will den kommerziellen Walfang dauerhaft verbieten. Die Regierung in Reykjavik kündigt für Februar einen entsprechenden Gesetzesentwurf an. Der Walfang sorgt in Island seit Jahren für Proteste von Tierschützern und Prominenten. Ein Verbot wäre eine Kehrtwende. Danach würden weltweit nur noch Norwegen und Japan kommerziellen Walfang betreiben. Das waren die Nachrichten mit Felix Schneider-Storm. Zum Wetter.
5: Heute Nacht beginnt es von Süden her allmählich in weiten Teilen Österreichs zu regnen, wobei der Regen speziell von Kärnten bis ins Burgenland zeitweise kräftig sein kann. Die Temperaturen sinken auf 14 bis 8 Grad. Der Freitag verläuft dann in Vorarlberg und im Tiroler Oberland weitgehend trocken und zeitweise sonnig. Sonst überwiegen morgen die Wolken und speziell am Vormittag ziehen noch einige Regenschauer durch. Erst am Nachmittag gibt es dann auch von Salzburg ostwärts ein paar Sonnenfenster. Bei teils lebhaftem Nordwind erreichen die Temperaturen 13 bis 20 im Westen bis zu 22 Grad. In 2000 Meter hat es zum Mittag 4 bis 8 Grad. Am Wochenende ein paar Grad wärmer und meist recht sonnig mit nur einzelnen Regenschauern. So viel zum Wetter von Michael Mattern.
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6: Und dazu wünscht Ihnen Walter Holschein einen angenehmen Donnerstagabend mit Martin, Joshua Caddison, Peter Fox, Celine Dion, Gregory Porter, Reinhard Fenrich und jetzt zu Beginn Cher. Wünsche Ihnen gute Unterhaltung.

0: Es ist 19.30 Uhr. 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
1: Am Mikrofon Martin Balder. In einem Fall von schwerem sexuellen Missbrauch in Oberösterreich gibt es einen dritten Verdächtigen. Der Mann soll beim Fall in Oberösterreich beim sexuellen Missbrauch dabei gewesen sein. Ein Oberösterreicher soll seine stark betrunkene Frau mit einem Freund schwer sexuell missbraucht haben. Das zeigen bisherige Ermittlungen. Der Mann hat seine Frau betäubt, um sie zu missbrauchen. Die Frau ist dabei schwer verletzt worden und an ihren Verletzungen gestorben. US-Präsident Donald Trump hat jedem erwachsenen Wähler in den USA $5.000 versprochen, wenn Trumps Partei bei der Wahl im November gewinnt. Es ist aber noch unklar, ob dieses Geld wirklich ausgezahlt werden darf und wie das genau funktionieren soll. Trump ist bei der Partei mit dem Namen Die Republikaner. In den USA werden im November neue Mitglieder für das Parlament gewählt. In Österreich werden Weinbauern heuer sehr viel weniger Wein ernten können. Es war in diesem Jahr viel zu heiß und es hat zu wenig geregnet. Viele Weintrauben sind deshalb sehr klein geworden. Und die Weinernte hat ungewöhnlich früh begonnen. Besonders im Osten Österreichs gibt es weniger Wein. Im Weingebiet Weinviertel sogar bis zu 40% weniger. Trotzdem können die kleinen Trauben einen besonders guten Geschmack haben. Heute und morgen ist das ORF Zukunftsforum. Bei diesem Treffen besprechen Politiker und Experten, wie sich der ORF verändern könnte. Medienminister Andreas Babler möchte mehr Zusammenarbeit vom ORF mit anderen Medienfirmen. Babler hat auch gemeint, Politiker sollen sich nicht beim ORF einmischen. Das waren Nachrichten in einfacher Sprache. Redaktion Rainer Reitzhammer und Lorenz Lohr.
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2: Und mit viel guter Musik geht es in die nächste halbe Stunde. Camila Cabello und Ed Sheeran sind dabei. Martin Schmiderer, Dolly Parton, Terry Jacks, Howard Carpendale, Alvaro Soler, Elton John und jetzt zu Beginn Queen. Walter Olschan wünscht Ihnen gute Unterhaltung.

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1: Am Mikrofon ist Felix Schneider-Storm. Der sogenannte politische Islam arbeitet mit immer moderneren Methoden. Das zeigt die vom Bundeskanzleramt finanzierte Dokumentationsstelle Politischer Islam in ihrem Jahresbericht heute. Demnach wird radikaler Islamismus und Salafismus zunehmend über Influencer in den sozialen Medien und auf Sportcamps verbreitet, berichtet Bernd Kuschow.
2: Vor allem junge Männer auf Identitätssuche werden angesprochen durch islamistische Influencer, sagt Lisa Fellhofer, die Direktorin der Dokumentationsstelle. Lifestyle-Vorstellungen werden aus den sozialen Medien aufgegriffen, im Hinblick auf Fitness, Sport und letztlich islamische Männlichkeit. Und es werden Sport und Religion bei Camps in Nachbarländern Österreichs geboten.
3: Retreats, wo man dann Programme durchläuft, zum Beispiel Rafting, Paintball spielen, Reiten etc. Und dabei wird dann aber immer wieder die islamistische ideologische Grundlage mitvermittelt.
2: Ein weiteres Phänomen: im Internet und auf Wikipedia würden Aktivisten versuchen, Bewegungen wie die Muslimbruderschaft zu verharmlosen, indem man sie als islamisch definiert, anstatt als islamistisch. Dabei sei der Islam eine Religion, der Islamismus eine letztlich auf einen Gottesstaat ausgerichtete Ideologie.
1: Heftige Unwetter haben in Norditalien Straßen überflutet und schwere Schäden verursacht. Im Friaul ist eine Frau in ihrem Auto ertrunken, nachdem der Wagen in einer überfluteten Unterführung eingeschlossen worden war. Auch der Bahnverkehr war stark beeinträchtigt, unter anderem durch Strom- und Signalausfälle im Raum Triest. In der Toskana sorgten Tornados für Schäden an Häusern und anderen Gebäuden. Der Fall rund um den Sohn der norwegischen Königin, Marius Borg Høiby, wird neu verhandelt. Ein Berufungsgericht in Norwegen hat seine Berufung zugelassen. Der 29-Jährige war im Juni wegen zweier Vergewaltigungen, häuslicher Gewalt und weiterer Straftaten zu 4 Jahren Haft verurteilt worden. Berufung legte der Sohn von Königin Mette Marit gegen die beiden Vergewaltigungsurteile und die Verurteilung wegen der Misshandlung einer Ex-Freundin ein. In Paris ist heute der erste internationale Weltraumgipfel zu Ende gegangen. 90 Länder und mehr als 1000 Unternehmen waren vertreten. Die EU hat ihren Willen betont, mehr zu investieren und sich von den USA unabhängiger zu machen, berichtet Ernst Kernmeier aus Paris.
4: Der Gastgeber des Pariser Weltraumgipfels, der französische Präsident Emmanuel Macron, will hoch hinaus. Zunächst lässt er sich von der französischen Astronautin Sophie Adnaud begrüßen, die gerade auf der Raumstation ISS ist.
5: Bonjour, Monsieur le Président.
4: Adnaud ist mit einer Raumkapsel des US-Unternehmens SpaceX dorthin gekommen. Macron will, dass Europa künftig selbst in die bemannte Raumfahrt einsteigt.
6: Son ambition sur les vols habités.
4: In 10 Jahren soll es soweit sein, geht es nach Macron. Europa liegt weit hinter anderen Weltraummächten wie den USA, aber auch China zurück. Die USA geben allein an öffentlichem Geld für die Raumfahrt jährlich 6-mal so viel aus wie alle EU-Länder zusammen.
1: Das waren die Nachrichten mit Felix Schneider-Storm. Zum Wetter.
7: Heute der Nacht breitet sich Regen in der Osthälfte Österreichs immer weiter aus. Speziell von Kärnten bis ins Burgenland kann er zeitweise intensiv sein. Auch morgen Freitag ist es am Vormittag verbreitet trüb und zeitweise nass. Erst am Nachmittag klingen die Schauer ab und die Wolken lockern langsam auf. Mehr Sonne geht sich aber von Innsbruck westwärts aus und hier bleibt es auch weitgehend trocken. Damit erreichen die Temperaturen bis zu 22 Grad, sonst hat es bei frischem Nordwind nur 13 bis 20 Grad. Am Wochenende deutlich mehr Sonne und auch spürbar wärmer. So viel zum Wetter von Michael Mattern.
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8: Und dazu wünscht Ihnen Walter Olschan einen angenehmen Abend. Musik jetzt von Olivados, Max Giesinger, Eros Ramazzotti, Sascha, Mike Leon Grosch, Whitney Houston und Tom Jones habe ich für Sie mit im Gepäck. Wünsche Ihnen dabei viel Vergnügen.

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1: Wolfgang Petri und Enrique Iglesias dürfen bei den Hits und Stars natürlich genauso wenig fehlen wie Julian Diblay, der Eagles, Vicky Leandros, Milo, Bryan Adams und jetzt zu Beginn Vaya con Dios. Walter Olschan wünscht Ihnen viel Vergnügen.

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1: Am Mikrofon ist Felix Schneider-Storm. In vielen europäischen Städten ist Wohnen kaum mehr leistbar. Die EU will es jetzt Städten und Gemeinden leichter machen, gegen Vermietungsplattformen wie Airbnb vorzugehen. Der erste EU-Wohnkommissar hat einen entsprechenden Vorschlag gemacht, der jetzt von den EU-Ländern diskutiert wird. Aus Brüssel berichtet Verena Sophie Meyer.
2: Die Wohnungskrise in Europa wird durch Airbnb-Wohnungen verschärft, beklagt der EU-Wohnkommissar Dan Jørgensen. An zu vielen Orten werden Menschen aus ihren Wohnungen verdrängt, weil es lukrativer ist, sie über Buchungsplattformen zu vermieten. Dem Grenzen zu setzen liegt im Aufgabenbereich der Mitgliedstaaten, der Städte und Gemeinden. Viele haben auch schon Beschränkungen erlassen, darunter Barcelona, Lissabon und auch die Stadt Wien. Doch diese Maßnahmen landen oft vor Gericht, weil Buchungsplattformen klagen. Nun will die EU-Kommission den Städten und Gemeinden helfen und einen rechtlichen Rahmen geben. Now we give a legal certainty. Wohnkommissar Jørgensen schlägt dafür gemeinsame Kriterien für ausgewiesene Gebiete mit Wohnungsstress vor, wo die Preise im Verhältnis zum Einkommen besonders hoch sind. In Österreich fallen insbesondere Wien und Tourismusregionen in Tirol und Salzburg darunter.
1: Islamistische Ideologie wird zunehmend über Influencer verbreitet. Das zeigt der neue Jahresbericht der Dokumentationsstelle Politischer Islam. Vor allem junge Männer auf Identitätssuche würden angesprochen. Laut Leiterin Fellhofer werden die Netzwerke professioneller und verbinden Ideologie zunehmend mit Lifestyle. Auch der Einfluss der Plattformen wie Wikipedia wurde untersucht. In Wien-Meidling sind zwei falsche Polizisten festgenommen worden. Eine 46-jährige Serbin und ein 24-jähriger Österreicher sollen insgesamt 6.000 Euro erbeutet und noch am Tag ihrer Festnahme Bargeld von einer 87-jährigen Pensionistin übernommen haben. Bei einer Durchsuchung wurde ein gefälschter Polizeiausweis sichergestellt. Gegen das Duo wird wegen des Verdachts auf Betrug ermittelt. In den rund 10.000 Weinbaubetrieben in Österreich ist die Weinlese bereits in vollem Gang. Wegen Hitze und Trockenheit beginnt die Ernte heuer außergewöhnlich früh und fällt deutlich geringer aus. So wenig Ernte wie heuer gab es zuletzt vor 16 Jahren. Vanessa Gruber.
3: Trockenheit und Hitze haben auch die heimischen Weinberge nicht verschont. Ein Jahr wie dieses habe es in dieser Dimension noch nicht gegeben, sagt Johannes Schmuckenschlager, Präsident des österreichischen Weinbauverbands.
4: Die frühe Ernte haben wir auch 2018 zum Beispiel schon gehabt, aber diese extreme Trockenheit im Vorlauf und überhaupt kein Niederschlag, sozusagen kein wesentlicher bis zur Ernte, das ist schon einzigartig.
3: Der Weinbauverband rechnet heuer mit einer Ernte von 1,7 Millionen Hektolitern, rund ein Viertel weniger als im Fünfjahresschnitt. Nur rund 15% der Winzerinnen und Winzer sind zusätzlich gegen Dürre versichert. Zumindest in puncto Qualität macht sich der Weinbauverband keine Sorgen. Man erwarte einen ausdrucksstarken, aromatischen Jahrgang.
1: Das waren die Nachrichten mit Felix Schneider-Storm. Zum Wetter.
5: Heute Nacht regnet es zeitweise verbreitet, am meisten von Kärnten bis ins Burgenland. Der Freitag verläuft dann in Vorarlberg und im Tiroler Oberland weitgehend trocken und zeitweise sonnig. Sonst überwiegen morgen die Wolken und speziell am Vormittag ziehen noch einige Regenschauer durch. Erst am Nachmittag gibt es dann auch von Salzburg ostwärts ein paar Sonnenfenster. Bei teils lebhaftem Nordwind erreichen die Temperaturen 13 bis 20, im Westen bis zu 22 Grad. Am Wochenende ein paar Grad wärmer und meist recht sonnig mit nur einzelnen Regenschauern. So viel zum Wetter von Michael Mattern.
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1: Zum Nachtjournal begrüßt Sie Felix Schneider-Sturm. Das sind einige der Themen. Vor den Midterm-Wahlen in den USA versucht der republikanische Präsident Trump mit einer Art Stimmenkauf zu locken. Die Zahl der Asylanträge in Europa sinkt weiter. Der Seeadlerbestand in Österreich ist auf einem Rekordhoch. Und das Wetter morgen bringt viele Wolken, etwas Regen und erst am Nachmittag lockert es dann auf. Mit einem zweitägigen Parteitag im US-Bundesstaat Texas hat US-Präsident Donald Trump den Wahlkampf für die Midterm-Wahlen im November eingeläutet. Mit großen Versprechen hat er dabei um die Gunst der Wählerinnen und Wähler geworben. Für den Fall, dass die Republikaner gewinnen, verspricht Trump allen erwachsenen US-Bürgerinnen und Bürgern $5.000. Mehr von Raffaella Steinbach.
2: Ein republikanischer Parteitag, wenige Wochen vor den Zwischenwahlen, das hat es noch nie gegeben. Der Grund für die Veranstaltung in Dallas sind wohl die schlechten Umfragewerte der Partei. Das Ziel, unentschlossene Wählerinnen und Wähler zu überzeugen. Und so macht Hauptredner Donald Trump ein spektakuläres Versprechen. Jeder Erwachsene im Land soll $5.000 bekommen, wenn die Republikaner in beiden Kammern des Kongresses ihre Mehrheiten behalten. Bei den Midterm-Wahlen Anfang November steht viel auf dem Spiel für Trump. Den Republikanern droht eine empfindliche Schlappe. Die Menschen sind unzufrieden mit dem Irankrieg und den hohen Preisen.
1: Seit 3 Jahren nehmen die Asylantragszahlen in Europa stetig ab. Und auch im ersten heurigen Halbjahr haben wieder weniger Menschen in den EU-Ländern, Norwegen und der Schweiz um Asyl angesucht. Das hat die EU-Asylagentur heute mitgeteilt. Aus Brüssel berichtet Verena Sophie Meyer.
3: Rund 332.000 Menschen haben heuer von Jänner bis Juni in Europa um Asyl angesucht, in allen EU-Ländern, Norwegen und der Schweiz zusammen. Das sind um 67.000 Menschen weniger als im ersten Halbjahr des Vorjahres und damit sinken die Antragszahlen weiter. Zurückgegangen sind die Anträge von Menschen aus fast allen großen Herkunftsländern. Der Großteil, knapp 40.000, kommt aus Afghanistan, gefolgt von Menschen aus Venezuela und Bangladesch. Venezolanerinnen und Venezolaner beantragen fast ausschließlich in Spanien Asyl. Und Anträge aus Menschen aus Bangladesch, die haben im Vergleich zum Vorjahr zugenommen. Die meisten kommen über das Mittelmeer nach Italien, haben aber sehr wenig Chancen auf Asyl. Sie werden deshalb seit dem 12. Juni nach neuen Asylregeln in schnellen Außengrenzverfahren geprüft. Die ersten Auswirkungen dieser großen EU-Asylreform werden wohl erst Ende des Jahres abschätzbar sein.
1: Zu einem tödlichen Busunfall ist es am Abend im Schweizer Kanton Graubünden gekommen. Beteiligt war offenbar ein Reisebus aus den Niederlanden mit einer 48-köpfigen Reisegruppe. Mehrere Menschen sind gestorben, viele sind verletzt. Verschiedene Rettungsdienste samt Hubschrauber stehen aktuell im Einsatz. Genaueres ist aber noch nicht bekannt. Nach Österreich jetzt und zu dem tödlichen Missbrauchsfall von Macht Renk in Oberösterreich. Da weiten sich die Ermittlungen jetzt aus. Ein dritter Mann ist im Visier der Ermittler. Nach wie vor bleibt aber offen, ob ein Netzwerk hinter dem möglicherweise systematischen Missbrauch einer 40-Jährigen steckt. Mehr von Daniela Dahlke.
4: Die in einem Medienbericht angedeuteten weiteren Festnahmen hat es bisher nicht gegeben. In Haft sitzen der Ehemann und ein mutmaßlicher Mittäter. Beide sollen die mit knapp 4 Promille schwer alkoholisierte und damit wehrlose Frau in der Todesnacht missbraucht haben. Ein dritter Mann soll für diesen Abend eingeplant gewesen sein, ist aber nicht erschienen, wird heute bestätigt. Zumindest einmal zuvor soll der Ehemann seine bewusstlose Frau seinem Bekannten zum Missbrauch überlassen haben. Jetzt wird ermittelt, ob die beiden ihre in Chats ausgetauschten Gewaltfantasien auch tatsächlich umgesetzt haben und wie weit ein möglicher systematischer Missbrauch zurückreicht. Laut Staatsanwaltschaft gäbe es Hinweise auf weitere Täter und Tathandlungen. Einen Verdacht gegen eine oder mehrere konkrete Personen gäbe es aktuell nicht.
1: Beim ORF-Zukunftsforum bekennt sich Medienminister Andreas Babler von der SPÖ dazu, die gesetzlichen Verbote von reinen Online-Angeboten für den ORF zu streichen. Das ist eine zentrale Forderung des ORF, um das junge Publikum besser erreichen zu können. Die Mediensprecher der Parteien unterstützen das und fordern außerdem ein Ende der politischen Grabenkämpfe. Stefan Kappacher.
5: Die grüne Mediensprecherin Sigrid Maurer redet der Branche beim Zukunftsforum ins Gewissen.
6: Die Kleinkriege, mit denen wir beschäftigt sind in der Medienpolitik, die sind peinlich für die gesamte Branche und die müssen aufhören.
5: Gegner seien die Plattformen und hier brauche es eine lautere Antwort des ORF in Richtung der Jungen, so Henrike Brandstötter von den NEOS.
7: Sie schätzen das Angebot auf TikTok sehr, aber sie fühlen sich generell in ihrer Lebenswelt nicht abgeholt.
5: Markus Gstöttner bekräftigt den Schwenk der ÖVP in Sachen ORF-Finanzierung. Man sei offen
8: einer reduzierten Haushaltsabgabe gegenüber oder eben auch einer Budgetfinanzierung.
9: Öffentlich-rechtlicher Rundfunk kostet Geld, Fake News kosten uns die Demokratie.
5: Hält Klaus Seltenheim von der SPÖ entgegen. Sein Parteichef Medienminister Andreas Babler hat die neue ÖVP-Linie heute deutlich kritisiert.
10: Zu Erfreulichem aus der Tierwelt kommen wir jetzt noch. In Österreich gibt es derzeit so viele Seeadler wie seit langem nicht. Der größte europäische Greifvogel galt vor 25 Jahren noch als ausgestorben. Jetzt hat die Tierschutzorganisation WWF immerhin 123 Paare gezählt. Christian Hoffmann berichtet.
11: Die heimische Tierwelt erlebt den Höhenflug des Seeadlers. Vor 25 Jahren galt Österreichs Wappentier hierzulande als ausgerottet. Die Rückkehr bezeichnet Christian Pichler vom WWF nicht als Zufall, sondern als Ergebnis jahrelanger gezielter Bemühungen.
12: Hier haben wir zum Beispiel Maßnahmen gegen die illegale Verfolgung gesetzt, weil noch immer werden Seeadler mit Giftködern oder durch direkten Abschuss getötet.
11: Auch künftig gilt es,
12: aufzuklären, um Fälle zu melden, zusammenzuarbeiten. Mit der Polizei, aber auch mit der Jägerschaft.
11: 123 Seeadlerpaare sind es aktuell in Österreich, eben ein Höchstwert. 82 davon haben heuer gebrütet. Die Greifvögel fühlen sich übrigens in Niederösterreich und im Burgenland besonders wohl.
10: Die Tagesmeldungen vom Sport, die fasst Mario Valli zusammen.
13: Österreichs Radstar Felix Gall bleibt bei der Vuelta a España auf Protestkurs. Der Osttiroler belegt beim heutigen Einzelzeitfahren über 32 Kilometer Rang 26 und fällt in der Gesamtwertung auf Platz 3 zurück. Der Spanier Enric Maas führt die Gesamtwertung aktuell vor dem Slowenen Primož Roglič an. Gall geht mit 3 Minuten Rückstand auf die Spitze in die entscheidenden Bergetappen. Im österreichischen Fußballbund steht Sportdirektor Peter Schöttl Medienberichten zufolge vor der Ablöse. Laut Kurier will der ÖFB-Aufsichtsrat morgen die Trennung von Schöttl beschließen. Der 59-Jährige hat das Amt seit Oktober 2017 inne. Als interner Nachfolgekandidat gilt der frühere ÖFB-Teamspieler Sebastian Prödl. Und bei den US Open im Tennis erreicht der deutsche Alexander Zverev das Halbfinale. Er setzt sich glatt in 3 Sätzen gegen den Niederländer Botik van de Sandkulp durch. Bei den Frauen werden in der Nacht auf morgen die Finalistinnen ermittelt. Titelverteidigerin Arina Sabalenka trifft auf Jessica Pegula. Die Kasachin Jelena Rybakina, ab Montag die Nummer 1 der Welt, trifft auf Coco Gauff.
10: Vielen Dank, Mario Valli. Und zum Abschluss jetzt noch der Wetterbericht von und mit Michael Mattern.
14: Heute Nacht breitet sich Regen in der Osthälfte Österreichs immer weiter aus. Speziell von Kärnten bis ins Burgenland kann er zeitweise intensiv sein.
13: Ab Montag die Nummer 1 der Welt, trifft auf Coco Gauff.
10: Vielen Dank, Mario Valli. Und zum Abschluss jetzt noch der Wetterbericht von und mit Michael Mattern.
14: Heute Nacht breitet sich Regen in der Osthälfte Österreichs immer weiter aus. Speziell von Kärnten bis ins Burgenland kann er zeitweise intensiv sein. Auch morgen Freitag.

0: Am Wochenende deutlich mehr Sonne und auch spürbar wärmer.
1: Das war das Nachtjournal. Noch einen möglichst angenehmen Abend wünscht Felix Schneider-Storm.
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1: Am Mikrofon ist Felix Schneider-Storm. Während der laufenden Reform der Wirtschaftskammer meldet sich jetzt die Opposition zu Wort. Sie fordert mehr Kontrollrechte. Der Anlass: umstrittene Immobiliengeschäfte des früheren Wiener Wirtschaftskammerpräsidenten Walter Ruck. Michael Fröschel berichtet.
2: Walter Ruck ist Ende Juli zurückgetreten, aber seine Immobiliengeschäfte mit der Signa-Gruppe sorgen immer noch für Aufregung. Kurz gesagt lautet der Vorwurf, Ruck hätte zwei Gebäude der Wiener Wirtschaftskammer vor mehreren Jahren zu günstig an René Benko verkauft. Der Kontrollausschuss in der Wirtschaftskammer wollte das Geschäft prüfen lassen, was die ÖVP-Mehrheit im Ausschuss abgelehnt hat. Daher fordert der von der FPÖ nominierte Obmann des Kontrollausschusses, Gerald Zmueck,
3: dass zumindest vier Prüfungen im Jahr ohne mehr als Beschluss stattfinden können.
2: Die Stärkung der Minderheitenrechte müsse Teil der laufenden Kammerreform sein, so Katharina Ehrenfellner vom NEOS-Ableger UNOS.
4: Eine Strukturreform ohne eine Reform der Kontrolle bleibt einfach unvollständig.
2: Der Immobilienverkauf sei ordnungsgemäß abgelaufen, sagt hingegen der ÖVP-Wirtschaftsbund mit Verweis auf ein Rechtsgutachten.
1: In der Schweiz ist es am Abend zu einem tragischen Busunfall mit mehreren Toten gekommen. Ein niederländischer Reisebus mit 48 Personen stößt gegen eine Leitschiene, kommt von der Straße ab und kippt um. Rettungskräfte sind im Einsatz. Der Bus gehört einer niederländischen Reiseorganisation an und war am Weg nach Österreich. Die Unfallursache wird noch untersucht. Nach mehreren Sabotageangriffen auf das deutsche Stromnetz hat jetzt die Bundesanwaltschaft die Ermittlungen übernommen. Ein 48-Jähriger soll in Nordrhein-Westfalen, Brandenburg und Sachsen Stromleitungen nahe Kohlekraftwerken sabotiert haben. In einigen Fällen gelang ihm das. Am Dienstag wurde er festgenommen. Ermittelt wird unter anderem wegen des Verdachts auf verfassungsrechtliche Sabotage. Keine Band wird so gerne in wissenschaftlichen Publikationen zitiert wie die Beatles. Das haben niederländische Forscher jetzt festgestellt. Sie haben mithilfe eines KI-gestützten Suchprogramms die Titel akademischer Arbeiten nach Beatles-Zitaten durchsucht und fanden über 3000 Treffer. Tobias Mayer berichtet.
5: Wie eine lange gewundene und scheinbar nie enden wollende Straße fühlt sich die Forschung wohl ab und zu an. Entsprechend häufig wird der Titel des Beatles-Spätwerks The Long and Winding Road in wissenschaftlichen Artikeln zitiert, erzählt Studienautor Michiel Tjepkemer.
6: Langweilige Titel findet man schnell, aber ein Bezug zu etwas sehr Populärem kann eine Verbindung zum Leser herstellen. Und das ist sehr wichtig für Wissenschaftler, um Interesse zu wecken.
5: Außerdem sehr häufig werden With a Little Help from My Friends und Here, There and Everywhere zitiert. Laut Studienautoren zeigt die Analyse, welche Breitenwirkung die Beatles bis heute haben, sogar in der Wissenschaft.
1: Berichtet Tobias Mayer. Das waren die Nachrichten mit Felix Schneider-Storm. Und jetzt haben wir noch die Wetteraussichten.
7: Heute Nacht regnet es zeitweise verbreitet, am meisten von Kärnten bis ins Burgenland. Der Freitag verläuft dann in Vorarlberg und im Tiroler Oberland weitgehend trocken und zeitweise sonnig. Sonst überwiegen morgen die Wolken und speziell am Vormittag ziehen noch einige Regenschauer durch. Erst am Nachmittag gibt es dann auch von Salzburg ostwärts ein paar Sonnenfenster. Bei teils lebhaftem Nordwind erreichen die Temperaturen 13 bis 20, im Westen bis zu 22 Grad. Am Wochenende ein paar Grad wärmer und meist recht sonnig mit nur einzelnen Regenschauern. So viel zum Wetter von Michael Mattern.
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2: Es ist Freitag, der 11. September. Im Studio ist Felix Schneider-Storm. Seit Wochen steigen die Spritpreise wegen des Irankrieges an. Und das dürfte womöglich auch so weitergehen, sagt der Energieexperte und ehemaliger Leiter der Regulierungsbehörde E-Control, Walter Bolz, in der Zeit im Bild 2.
3: Ich schätze, 20-30% Steigerung ist schon noch drinnen. Es ist ja nicht so, dass es global absolut zu wenig Treibstoffe gibt. Aber es gibt einen gewissen Wettbewerb zwischen Asien und Europa. Und wer am meisten zahlt, bekommt die Produkte. Und das heißt, Europa wird einfach mehr zahlen müssen. Und das kann die Preise schon noch einmal um 20-25% in die Höhe treiben.
2: Sagt Ex-E-Control-Chef Walter Bolz. Die pro-iranische Houthi-Miliz im Jemen hat offenbar eine strategische Hafenstadt am Roten Meer erobert. Wie das Militär im Jemen mitteilt, kontrolliert die Miliz damit einen wichtigen Zugang zur Meerenge von Bab al-Mandab, die wichtig für den weltweiten Seehandel ist. Der tödliche Missbrauchsfall einer Frau in Machtrenk in Oberösterreich sorgt weiter für Bestürzung. Die Verdächtigen, ihr Ehemann und ein zweiter Mann, ein dritter steht offenbar auch im Visier der Ermittler. Die meisten Femizide und schweren Gewalttaten passieren in der Familie. Dazu kommt, dass viele Frauen Hilfseinrichtungen nicht bekannt sind oder die Hemmschwelle zu groß ist. In der Steiermark starten die Frauenhäuser jetzt ein Projekt mit den Jufa-Hotels. Veronika Mauler.
4: Aus Scham und Angst suchen Frauen, die von Gewalt betroffen sind, oft erst nach jahrelangem Martyrium Hilfe, sagt die Geschäftsführerin der Frauenhäuser Steiermark, Michaela Gosch. Das neue Projekt Check-In setzt weit früher an. Frauen können anonym und kostenlos 2 bis 4 Tage Auszeit in einem Jufa-Hotel machen. Einzige Bedingung ist ein Beratungsgespräch.
5: Ich verspreche mir davon, dass die Scham, sich Hilfe zu holen, dass diese Hürde, sich selbst einzugestehen bzw. jemandem anderen einzugestehen, dass man von Gewalt betroffen wird, einfach auf diese Art und Weise einmal umgangen werden kann.
4: Man müsse niemandem erklären, dass man sich Hilfe holt, auch den eigenen Kindern nicht.
5: Ich kann einfach ein neutrales Hotel-Setting wählen.
4: Es sei wichtig, so Gosch, dass die Frauen selbst entscheiden, wann sie welchen Schritt gehen.
2: Mit mehreren Schuldsprüchen ist der mehr als 2 Jahre andauernde Untreueprozess rund um Immobilien des österreichischen Integrationsfonds am Wiener Straflandesgericht zu Ende gegangen. 3 der 5 Angeklagten sind zu mehrjährigen Haftstrafen verurteilt worden, darunter der ehemalige Geschäftsführer. Es geht um Immobilien des ÖIF, die viel zu billig verkauft worden sein sollen. Lukas Lattinger berichtet.
6: Eine geschobene Geschichte, so nennt der Staatsanwalt der Wirtschafts- und Korruptionsstaatsanwaltschaft in seinem Schlussplädoyer die Vorgänge. Und der Richter folgt der Ansicht, spricht von wissentlich kriminellen Immobiliengeschäften. Denn zwischen 2006 und 2009 sollen Liegenschaften des Integrationsfonds unter ihrem tatsächlichen Wert verkauft worden sein. Das zuständige Kuratorium soll unter anderem mit gesteuerten Gutachten und Deckangeboten getäuscht worden sein. Der ehemalige Geschäftsführer des Integrationsfonds und ein weiterer Angeklagter werden zu jeweils 4 Jahren Haft verurteilt, ein dritter zu 2,5 Jahren. 2 weitere Angeklagte werden freigesprochen. Der Integrationsfonds macht einen Schaden von rund 13,3 Millionen Euro geltend, wird jedoch vom Richter auf den Zivilrechtsweg verwiesen. Die Urteile sind nicht rechtskräftig.
2: Rund 2 Monate vor den Kongresswahlen in den USA erleidet Präsident Donald Trump im Streit um die Briefwahl erneut eine juristische Niederlage. Ein Berufungsgericht hat ein Dekret von Trump blockiert, das die Abstimmung per Post erschweren würde. Dazu wird demnächst eine Entscheidung des obersten Gerichtshofs erwartet. Indes wird in New York heute der 25. Jahrestag der Anschläge vom 11. September 2001 begangen. Und auch 25 Jahre nach den verheerenden Anschlägen auf die Zwillingstürme des World Trade Centers im Big Apple werden weiterhin Opfer aus den Trümmern identifiziert. Erst im vergangenen August konnten Ermittler sterblicher Überreste mithilfe neuer Technologie einer Frau zuordnen. Bei den Anschlägen kamen rund 2.750 Menschen in New York ums Leben. Die Europäische Zentralbank EZB will gegen die Teuerung vorgehen und hat den Leitzins gestern leicht erhöht, um 0,25 Prozentpunkt auf 2,5%. Damit will die EZB verhindern, dass sich die gestiegenen Energiepreise infolge des Irankrieges auf andere Wirtschaftsbereiche auswirken. Das waren die Nachrichten mit Felix Schneider-Storm. Zum Wetter.
7: Der Freitag bringt im Großteil Österreichs viele Wolken und vor allem am Vormittag noch einige Regenschauer. Erst am Nachmittag lockert es bei frischem Nordwind langsam auf mit ersten Sonnenfenstern. Länger sonnig ist es heute aber von Innsbruck westwärts und hier bleibt es auch weitgehend trocken. Entsprechend verteilt die Temperaturen, Höchstwerte 13 bis 20 im Westen bis zu 22 und in 2000 Meter um 6 Grad. Am Wochenende dann deutlich freundlicher mit etlichen Sonnenstunden, höchstens einzelnen Schauern und spätsommerlichen 18 bis 26 Grad. So viel zum Wetter von Michael Mattern.
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0: Es ist 1 Uhr, am Mikrofon Christian Huber. In Österreich steigt die Zahl rechtsextremer Straftaten weiter. Das zeigt jetzt eine Auswertung des ersten Halbjahres. Die Details hat Viktoria Waldhäusl.
1: Seit Jahren steigt die Zahl der Tathandlungen mit rechtsextremem Hintergrund. Heuer im ersten Halbjahr um rund 10% auf mehr als 860. Das geht hervor aus einer parlamentarischen Anfrage der SPÖ-Abgeordneten Sabine Schatz an das Innenministerium.
2: Was wir sehen, wenn diese Tathandlungen nachgewiesen werden können, sind 90% der Täter Männer. Und was wir auch ungefähr sehen, ist, ein bisschen weniger als ein Viertel der Tathandlungen finden im digitalen Raum statt.
1: Die Regierungsparteien ÖVP, SPÖ und NEOS arbeiten an einem nationalen Aktionsplan gegen Rechtsextremismus.
2: Das beginnt bei Prävention und Aufklärung, geht aber genauso eben in Fragen der Medienkompetenz über konsequente Strafverfolgung, aber auch bis hin zu Resozialisierungsprogrammen.
1: Bis Anfang nächsten Jahres soll der nationale Aktionsplan fertig gestellt werden.
0: In Tirol in Neustift im Stubaital sind zwei Paraglider in der Luft zusammengestoßen. Eine 30-jährige Frau ist dabei auf ein Hausdach gestürzt und leicht verletzt worden. Der 46-jährige Mann ist über die Dachkante des Hauses hinausgerutscht und mit dem Schirm etwa 2 Meter über dem Boden hängen geblieben. Er ist unverletzt. Passiert ist das laut Polizei bei einem Ausbildungsflug. Die Schirme haben sich beim Zusammenstoß verheddert, was dann zum Absturz geführt hat. Österreichs Fußballbund will sich nach der Weltmeisterschaft neu ausrichten und sich offenbar von Sportdirektor Peter Schöttl trennen. Mario Valli.
3: Nach 9 Jahren im Amt steht Peter Schöttl vor dem Aus. Laut Berichten von Kurier und Krone soll die Trennung heute im ÖFB-Aufsichtsrat beschlossen werden. Der 59-jährige Schöttl ist am 10. Oktober 2017 als Nachfolger von Willi Ruttensteiner ins Amt gekommen. Zuletzt hat er den Dänen Lars Søndergaard als neuen Frauenteamchef verpflichtet. In seine Ära war auch das Engagement von Ralf Rangnick als Männerteamchef gefallen. Hinter den Kulissen soll es mehrfach zu Meinungsverschiedenheiten gekommen sein. Mit den mäßigen Leistungen bei der WM-Endrunde in den USA dürfte der ÖFB-interne Druck weiter zugenommen haben. Dem Vernehmen nach gilt Sebastian Prödl als ein möglicher interner Nachfolger. Der 39-jährige und 73-fache Teamspieler ist derzeit Gesamtleiter der ÖFB-Nachwuchsmannschaften.
0: Mario Valli hat berichtet. Jetzt zum Wetter mit Michael Mattern.
4: Im größten Teil Österreichs ist es heute bis in den Nachmittag hinein meist trüb und zeitweise nass. Erst dann klingen die Schauer ab und die Wolken lockern auf. In Vorarlberg und im Tiroler Oberland bleibt es aber weitgehend trocken und hier zeigt sich die Sonne länger, vor allem am Nachmittag. Bei teils lebhaftem Nordwind erreichen die Temperaturen 13 bis 20, im Westen mit Sonne bis zu 22 und in 2000 Meter um 4 Grad. Am Wochenende dann in ganz Österreich meist recht sonnig mit nur einzelnen Regenschauern und spürbar wärmer, Höchstwerte 18 bis 26 Grad.
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0: Es ist 2 Uhr, am Mikrofon Christian Huber. Treibstoff könnte durch den Iran-Krieg bald um bis zu 30% teurer werden, sagt in der ZIP2 der Energieexperte und frühere E-Control-Chef Walter Bolz.
1: Also ich schätze, 20-30% Steigerung ist schon noch drinnen. Es ist ja nicht so, dass es global absolut zu wenig Treibstoffe gibt, aber es gibt einen gewissen Wettbewerb zwischen Asien und Europa und viel auch von den Treibstoffen kauft Europa als Fertigprodukt ein, also nicht in Form von Rohöl. Und da gibt es einfach den Wettbewerb und wer am meisten zahlt, bekommt die Produkte. Und das heißt, Europa wird einfach mehr zahlen müssen.
0: Wie sich das seit Montag geltende Kopftuchverbot für unter 14-Jährige an Österreichs Schulen auswirkt, das hat sich Bernd Koschuh angeschaut.
2: Trotz des Kopftuchverbots sind in der Pause in der Mittelschule am Enkplatz in Wien-Simmering einzelne Mädchen mit Kopftuch zu sehen. Sie haben den 14. Geburtstag schon hinter sich. Aber auch 3 Jüngere sind zu Wochenbeginn mit Kopftuch gekommen und 2 von ihnen wollten es nicht abnehmen, sagt die Direktorin Martina Vogel.
3: Die Eltern wollten, dass sie das Kopftuch runternehmen. Sie wissen, dass das Vergehen bestraft wird. Und die Mädchen wollen es behalten, weil sie sich der Religion sicher sind. Und die eine hat dann auch furchtbar gewarnt, Frau Direktor, warum nimmst du mir mein Kopftuch weg?
2: Das war am Dienstag. Seit Mittwoch fehlt eines der Mädchen, krank gemeldet. Das zweite ist am Mittwoch daheim geblieben, gestern wieder mit Kopftuch gekommen. Schwierige Zeiten für die Direktorin, die fürchtet, dass da nun erfolgreiche Integrationsschritte gefährdet seien.
0: Und wie es mit dem Kernforschungszentrum CERN weitergeht, das hat der neue Leiter Mark Thompson gestern an der Österreichischen Akademie der Wissenschaften vorgestellt. Robert Scheppel.
4: Im großen Beschleuniger des CERN prallen die Teilchen mit fast Lichtgeschwindigkeit aufeinander. So wurde das berühmte Higgs-Teilchen entdeckt und diese Maschine soll nun ein Upgrade bekommen. Das ist in etwa so, als würden sie ein altes Handy auf ein iPhone 17 aufrüsten, sagt Thompson. Heißt, 10-mal so viele Daten und ein 10-fach genauerer Blick in den Mikrokosmos, wo man mögliche Verwandte des Higgs-Teilchens zu entdecken hofft. Mitte des Jahrhunderts soll die größte Maschine der Welt dann von einem noch größeren Beschleuniger abgelöst werden. FCC heißt die Megamaschine, die am CERN gebaut werden soll. In der Fachgemeinde hat man sich auf diesen Weg festgelegt. Nun muss Thompson noch die Politik überzeugen. Die Entscheidung soll 2028 fallen.
0: Jetzt zu Michael Mattern.
5: Der Freitag bringt im Großteil Österreichs viele Wolken und vor allem am Vormittag noch einige Regenschauer. Erst am Nachmittag lockert es bei frischem Nordwind langsam auf mit ersten Sonnenfenstern. Länger sonnig ist es heute aber von Innsbruck westwärts und hier bleibt es auch weitgehend trocken. Entsprechend verteilt die Temperaturen Höchstwerte 13 bis 20, im Westen bis zu 22 und in 2000 Meter um 6 Grad. Am Wochenende dann deutlich freundlicher mit etlichen Sonnenstunden, höchstens einzelnen Schauern und spätsommerlichen 18 bis 26 Grad.
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